0: Fällt im Kontext, wo eigentlich ziemlich viel Kick und ziemlich viel Dancey-Stuff zu hören war. Aber ist ja auch cool, ist ja, fühle ich auf jeden Fall. Weil ich fand es heute auch sehr witzig, dass so direkt von Anfang an, also der erste Track, der heute lief, war schon, würde ich behaupten, nicht ganz so ambient. Und es ging eigentlich direkt sehr straight in den Groove rein und dann eher zum Ende hin wurde es ruhiger. Hat mir sehr gefallen. Ich hoffe, ihr alle zu Hause und oder wo auch immer, die gerade zuhören, hattet auch eine gute Zeit. Hier kommt jetzt als nächstes die Nachtschleife, wenn ich richtig liege. Weiß man, von wem die gerade ist? Die aktuelle?
1: Boah, das war so ein bestimmter.
0: Da gibt es so.
1: Ich weiß gerade seinen Namen nicht.
0: Ich bin ja hier heute auch nur Gast.
2: Genau, nochmal ein Dankeschön auch von uns beiden an unseren Gast und Gastgeber Felix Fortyra, der heute die Sendung moderiert hat.
0: Mein erstes Mal als Gast und Gastgeber gleichzeitig.
2: Ja, vielen Dank.
0: Verrückt. Ja, schön. Dann wünschen wir euch allen da draußen eine gute Nacht. Und hört noch ein bisschen die Nachtschleife.
2: Und jetzt bringen wir dem Felix bei, der WDH-Fader.
0: Genau. Oh, ja.
3: Oh.
0: Gute Nacht.
3: Guna.

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2: Wie geht's dir, Bruder?
0: Was für ein Bruder? Was machst du hier?
2: Ich hatte Heimweh, Mann. Erzähl mal, wie geht's dir?
0: Was für Heimweh? Das ist nicht dein Zuhause, Junge. Du hast Berlin-Verbot.
2: Ich war in Frankfurt, ich habe mir was Großes aufgebaut und ich bin jetzt hier. Ich will was Großes starten, Mann, und ich will dich dabei haben. Wie sieht's aus, Mann?
0: Nein. Und komm nicht in meine Straße, klingel nicht an meiner Tür und denk gar nicht darüber nach, mich anzurufen. Hast du verstanden?

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das auf keinen Fall, aber ich bin da. Zum vierten Mal in dieser Woche bereits. Kein Hass vor neun. Mein Name ist Tom Fasto. Und das Ganze natürlich im Rahmen von Scrambled Eggs, bevor Beschwerden kommen. Und die kommen. Ja, was soll ich sagen? Gestern war ich ja so ein bisschen maulfaul in der Sendung und hab Kraft getankt. Für heute, jetzt ist der Wecker frisch entquarzt und wir können meinetwegen loslegen in den nächsten 2 Stunden. Keine schlechten Meldungen, viel Wohlfühlmusik und diverse Rubriken gegen den Hass, unter anderem die Motown-Eröffnung. Guten Morgen.

Und um 7:04 geht es weiter mit Motoreneröffnung. Beim folgenden Lied habe ich wirklich mir alle 120 Sendungen angehört, die ich in den letzten 2 Jahren gemacht habe. Ob ich es schon gespielt habe, habe ich heute Nacht überprüft. Und ich glaube, diesen Song von Frankie Valli und den Four Seasons habe ich noch nicht gespielt. Weniger opulent und süßlich, trotzdem ein Motown-Stück, das wie gemacht ist für die Northern Soul-Tanzfläche, finde ich. Und jetzt, das ist aber auch Glaubenssache, falls ihr Northern Soul-TänzerInnen seid, bevorzugt ihr die Ledersohle oder die Gummisohle? Oder wie ich, dass ihr wechselt? Das ist auf jeden Fall ein Lied für Ledersohlen, meiner Ansicht nach. Es ist 7:05, ihr hört kein Hass von 9 im Rahmen von Scrambled Eggs.

0: 7:12. Ich habe, glaube ich, noch nicht erwähnt, welche Möglichkeiten es gibt, Kontakt aufzunehmen. Es sind genau 5. Also, der schriftliche Weg ist mir immer am liebsten. Ihr könnt mich anschreiben über die Facebook-Seite der Familie Fasto, über die Instagram-Seite der Familie Fasto, über den Special-Account, Power-Account, khv9.radio, die 9 als Zahl, und ich spreche wie Habeck, weil ich mich gleichzeitig verschluckt hatte und räuspern musste und so. Jetzt ist alles in Ordnung. khv9.radio, die 9 als Zahl. Dann gibt es noch die Möglichkeit, dass ihr mir ganz modern eine E-Mail schreibt an tom@familie-fasto.de oder tom@scrambledx, und das scrambled und das x zusammengeschrieben, .de. Und ihr könnt theoretisch auch hier hinten auf das Vordach klettern, auf eigene Gefahr, zu diesen Suizideichhörnchen hier. Die laufen nämlich Kopf über die geziegelte, die gemauerte Wand runter. Das sieht gefährlich aus. Jetzt ist er weg, aber der überlebt. Der kommt nachher nochmal vorbei. Mann, Mann, Mann. Ach so. Und da ich das Telefon klingeln sehe, das habe ich ihm nicht gesagt, oder? In Notfällen könnt ihr auch das Telefon anrufen. 069 für Frankfurt, 209-71211. Guten Morgen.
1: Schönen guten Morgen.
0: Ralf ist da. Ralfi, ne? Wie ist die Lage?
1: Oh, alles gut, alles gut. Ich kam bloß vorgestern leider nicht dazu anzurufen.
0: Ja, ach, entweder wir holen es nachher nach oder wir holen es morgen nach oder nächste Woche. Ralfi, uns läuft die Zeit doch nicht davon. Ich wollte mit dir nochmal über den Brocken sprechen. Was dein, also bei mir ist es ein paar Jahre her, bin ich da mit dem Fahrrad hochgefahren. Und irgendwie, der hat schon was, der Brocken, aber mich hat er auch... Das sieht ja aus, als hätte jemand mit KI einen Berg generiert, der gleichermaßen unter saurem Regen und ich weiß nicht, sonstigen Umweltkatastrophen. Also irgendwie ist das doch auch so traurig da mit diesen Bäumen, die da
1: der
0: so...
1: Der wird wieder grüner. Der wird wesentlich grüner jetzt wieder. Okay. Weil es gab eine Wiederaufforstung.
0: Ja.
1: Und es gibt Leute, die sagen, es hätte denen nichts Besseres passieren können, weil das war alles Nadelwald.
0: Ah, und jetzt wird ein Misch...
1: Genau.
0: Ach, sehr gut. Das gefällt mir. Okay, weil das war aber an dem Tag, als ich auch da hochgefahren bin, das war auch irgendwie so ein bisschen trüb und das sah aus, als würde man nach Tschernobyl in die Vororte reinfahren. Das war ein bisschen...
1: Ja, es sieht immer noch nicht so gut aus, aber ja, es wird langsam.
0: Ah, okay. Wie oft bist du denn hoch?
1: Einmal, das reicht.
0: Fand ich auch übrigens.
1: Meine Beine sagen immer noch etwas indigniert sie zu mir.
0: Ja, du müsstest dir auch einen Hund zulegen, dann steckt man das leichter weg. Aber jetzt bei dem Wetter, boah, ich habe auch schlappe Beine. Ach so, ich möchte mit dir einen Eindruck teilen. Den ich habe. Kann das sein, dass wir durch die relativ lange Warmperiode, dass die Ernte von manchen Sachen 2-3 Wochen früher als sonst ist?
1: Das würde ich nicht unmöglich einschätzen.
0: Weil jetzt schon sind auf den Feldern, ist der Weizen schon abgeerntet. Und
1: wie die Qualität ist, weil eventuell Wasser fehlt.
0: Ja, das kann auch sein, ja. Dass sie, ja, vielleicht auch das. Aber ich habe irgendwie den Eindruck, dass das sonst erst im August stattfindet. Aber vielleicht täusche ich mich auch. Das ist auch möglich. Vielleicht gibt es ja Landwirtschaftende da draußen. Dann meldet euch mal. Das würde mich wirklich interessieren.
1: Hattest du eigentlich bei den Kontaktierungen auch Blue Sky erwähnt, dass du nicht genug einschaust?
0: Ich habe ein Problem. Mann, jetzt sprichst du ja. Kleiner Schwachpunkt. Ich weiß gerade mein Passwort nicht seit einer Woche und irgendwie wurde ich nach einem Update abgemeldet. Und dann kann man ja sagen, okay, mach mal Passwort. Dingsbums. Ja, aber ich weiß auch nicht, mit welcher E-Mail-Adresse ich angemeldet bin. Deshalb, aber gut, dass du mich drauf bringst. Das ist, das hört sich nach einem guten Projekt heute, wenn ich nachgeschlummert habe. Gegen 11.45 Uhr tauche ich vielleicht wieder auf Blue Sky auf. Hast du mir was geschrieben und ich hab's wieder nicht gelesen. Ja, auf jeden Fall, ja, richtig. Es kann sein, dass ich bei Blue Sky mich gerade weggeschossen habe.
1: Sowas aber auch.
0: Ralf, aber was an?
1: Ich wundere mich, wieso keine Sendungsankündigung mehr kommt.
0: Ach so, ja, nee, liegt einfach. Erstens bin ich sehr kurz entschlossen und ja, und der Hauptgrund ist aber, dass ich nicht mein Passwort nicht wiederherstellen kann. Also ich habe es jetzt schon an 3 Adressen versucht und gesagt, hier weiß mein Passwort nicht mehr, schick's mal an die Adresse, aber es kommt gar nichts an. Und ja, man muss mal gucken, woran es liegt.
1: Ralf, zähl doch mal deine Adressen durch und dann schauen wir mal, genau, wie viel Mühe du dir noch geben musst.
0: Aber ich bin reich an Adressen, das kann ein bisschen dauern. Ralf, danke für deinen Anruf, vielleicht hören wir uns später nochmal und dann versuche ich vielleicht zu ergründen, ob mit dir irgendwas ist. Du klingst heute, wie soll ich sagen, besorgt.
1: Du da bist und dass ich anrufe.
0: Deshalb bist du besorgt?
1: Nein, ich bin nicht besorgt.
0: Okay, nee, das möchte ich auch nicht. Ja, dann hören wir uns vielleicht ja nachher nochmal, Ralf.
1: Warum auch nicht, klar.
0: Bis dahin. Ciao. Nein, ciao. Was wollte ich? Ah, ich weiß es wieder. Sendung ist sehr strukturiert, muss ich wirklich auch zugeben. Das Wetter, die Lage. Ein Tief in höheren Luftschichten bringt örtlich Gewitter. Hessen heute heiter bis sonnig und niederschlagsfrei. Am Nachmittag einzelne Schauer und Gewitter bevorzugt im Süden. Lokal Unwetter durch heftigen Starkregen und größeren Hagel, 29 bis 33 Grad, schwacher bis mäßiger Wind. Das ist kein Phantomklingeln, oder? Ach doch, ist doch Phantomklingeln. Wäre aber nicht mit mir, Freundchen. Die Aussichten morgen wechselnd, teils stark bewölkt, gebietsweise Schauer und kräftige Gewitter, Samstag meist heiter und trocken. Hatte ich das schon mal vorgelesen? Weiß nicht. Das Biowetter. Halt, ich muss noch sagen, wird auf dem hohen oder auf dem niedrigen Blutdruck rumge... Ich glaube eher heute mal auf hohem Blutdruck. Ich leg mich fest. So, jetzt wird gelesen. Bei niedrigen und hohem Blutdruck, verdammt, kann es zu Kreislaufproblemen kommen. Über Mittag starke Wärmebelastung. Wichtig, ausreichende Flüssigkeitszufuhr. Und jetzt die Bauernregel, die immer kürzer wird. Und ich bezahle dafür jeden Morgen, ich weiß nicht wie viel Euro, nur um das jetzt vorzulesen. Juli Sonnenbrand, gut für Leut und Land.

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1: 7 Uhr und gleich 27 Minuten bei dem Song. Das habe ich kürzlich auch in Familie Fastos Welt erzählt. Der ist schon alt, 24 Jahre alt. Aber ich habe ihn in meinem Plattenschrank ungeöffnet jetzt gefunden. Das spricht, glaube ich, nicht für mein Kaufverhalten. Aber jetzt bin ich voll drauf geschickt. Ich trainiere damit fast täglich. Ja, so. Guten Morgen.
2: Hi, hier ist Katrin. Guten Morgen.
1: Hi, Katrin. Na gut, das hört sich aber lasziv an. Ha, hier ist Katrin. Ja, aber nur kurz. Hallo, alles gut?
2: Ja, ich wollte dir nur sagen, dass mit dem Abernten der Felder hat was damit zu tun, dass Gewitter droht. Und wenn Gewitter droht, kann die ganze Ernte an den Arsch gehen. Habe ich mal gelernt.
1: Das hört sich auch vernünftig an, muss ich sagen. Dann denken sie sich, ach komm, wir holen es 2 Wochen früher, bevor uns der Hagel in die Ehre fährt, wie wir Landwirte sagen. Der Hagel in die Ehre fährt.
2: Also du als Landwirt.

0: Das ist schon wieder viel besser. Oh, Katrin, ich habe was Neues durch meine Ventilatorkrankheit. Aber ich habe es selbst, glaube ich, rausbekommen, woran es liegt. Mir tun seit 2 Tagen die Augäpfel weh und ich glaube, dass ich Zug bekommen habe. Ja, das ist...
1: Ja.
0: Hast Setz du davon...
1: Setz mal eine Sonnenbrille auf oder eine
0: Schlafmaske.
1: So eine Fahrradbrille.
0: Oh, eine schnelle Brille. Ja, sehr gut. Aber die könnte dann zerbrechen. Ja, oder ich muss mir...
1: Nee, so eine Fahrradbrille. Also die Fahrradfahrer haben die manchmal an, zumindest früher manchmal, damit die nicht Insekten in die Augen kriegen.
0: Mhm. Die ist ziemlich geschlossen. Ja, aber dann liegst du auf der Seite und ich habe Angst, dass ich dann, die kostet ja dann vorne weg, die braucht bei mir ja auch noch nicht Promille, sagt man nicht.
1: Ich wusste gar nicht, dass du mit offenen Augen schläfst, also ich dachte nicht.
0: Das ist, stimmt, ist ein bisschen unlogisch. Aber nee, es ist über Nacht geschehen, dass mir die Augäpfel wehtaten. Und ich dachte, das könnte an dem Ventilator liegen, der vielleicht ein bisschen nah an mir dran steht. Aber du hast recht, die Augen sind zu. Aber ich habe so hauchzarte Augenlider, dass die, glaube ich, für so einen Sturmwind auf den Augen, da halten die nicht viel ab.
1: Dann die Schwimmbrille. Du weißt doch diese.
0: Oh Gott. Die Klobrille.
1: Nein, die Schwimmbrille. Weißt du, manche setzen wegen Chlor, setzen die manche auf.
0: Ja, habe ich doch gesagt. Ja.
1: Ich habe Klobrille verstanden.
0: Nein.
1: Was hast du jetzt für
0: Nein, also vielleicht habe ich Klobrille gesagt, ich meinte aber eine Chlorbrille.
1: Ja, okay. Ja, also ich weiß nicht, ob es was hilft, aber es ist etwas anderes oder einen Ventilator umstellen. Das könnte natürlich auch.
0: Oder nachts ausmachen, weil wenn ich Sendung mache, dann schlafe ich nicht in meinem gewohnten Bett, um niemanden zu stören. Mhm. Und dann steht da dieser Ventilator und dann denke ich mir manchmal, ach, dann mache ich den doch jetzt auch noch an. Könnte ein Fehler sein.
1: Ach so, ja. Also das kann ich nicht entscheiden. Also da müsste ich eine Wohnungsbegehung machen, da kann ich dir nicht helfen.
0: Ich fürchtete schon so eine Antwort. In wie vielen Stock wohnst du denn, Katrin? Das müsste ich jetzt noch wissen.
1: Ich wohne im 2. und ich leide darunter. Obwohl ein Baum vor meinem Fenster steht, ist es trotzdem. Und ich bin saufroh, dass es ein bisschen runtergegangen ist. Aber ich habe die ganze Zeit immer so in der Wohnung gehockt und gedacht, ach, hoffentlich fängt es bald an zu regnen. Und die erzählen einem immer was so von wegen Gewitter. Und dann denke ich, ja, kommst du endlich mal. Und nixi, ja. Und das ist echt...
0: War das gestern oder vorgestern? Dann sah es ja auch draußen so aus, oh, heute gibt's Gewitter. Aber nichts war mit Gewitter, überhaupt keine Abkühlung. Und bei mir unterm Dach, das sind wirklich durchgehend über 30 Grad, manchmal sogar an die 40 Grad ran, wenn der Tag es gar nicht gut mit mir meint.
1: Ja, ich habe auch mal so unter dem Dach gewohnt, das war fürchterlich. Ich bin sogar freiwillig in den Taunus spazieren gegangen, also weil es einfach zu heiß war.
0: Nee,
1: habe mir dabei den tierischen Muskelkater, weil ich die falsche Bekleidung hatte. Das war dann so ein Typ, der irgendwie immer auf irgendwelche Berge musste. Und dann bin ich in meinen Stadtsandalen mit dem irgendwie auf irgendwelche Berge, wo ich gar nicht hin wollte. Ich wollte einfach nur ins Grün, aber das konnte der nicht. Also
0: einfach nur Grün war zu einfach für ihn.
1: Nee, es ging nicht. Er musste wegen Leistungsprinzip.
0: Ja, aber dann, bei Ralfi hört es sich ja so an, als sei er auch eher ein gemütlicher Spaziergänger, wenn ihn jetzt der Brocken so zugesetzt hat. Vielleicht solltet ihr, wenn euch beiden zu warm ist, für einen Spaziergang zusammentun. Ich kann da gerne einen Kontakt herstellen. Was?
1: Ich glaube, dass der Ralfi leistungsfähiger ist als ich. Also von daher, lass es lieber.
0: Ja, man kann ja auch zusammen an Aufgaben wachsen.
1: Stimmt.
0: Ich glaube, ich kriege gleich einen Anfall. Hier blinkt alles, aber ich gehe gar nicht drauf ein. Katrin, vielleicht bist du kannst da gar nichts dafür.
1: Ja.
0: Vielleicht hören wir uns ja später nochmal.
1: Ja, also schönes Geblinke. Ahoi.
0: Tschüss. So, hier zack, zack, zack, zack, zack. Ach, wisst ihr, was wir jetzt machen? Wir machen mal einen schönen 80er-Move hier.

0: Bei der folgenden Meldung frage ich mich, was sie eigentlich soll. Was will man nach außen damit kommunizieren? Wir sind ein verrückter Haufen, der auch mal schnell... Was war denn das jetzt? Ach, Jürgen, guten Morgen.
1: Hallo, schönen guten Morgen.
0: Hey.
1: Och, das klingt aber schon auf der Brust.
0: Hey. Nee, es klang aber bei dir klang es trauriger als bei mir. Bei dir war es so.
1: Hey.
0: Naja, da, ja, siehst du, schon viel besser, schon viel besser.
1: Hast du es schon mal mit einer Schlafbrille ausprobiert bei dem Ventilatorproblem?
0: Ja, das hatte ich ja eben schon eingewandt. Also ausprobiert habe ich es noch nicht. Ich habe sogar so eine Schlafbrille, die hat, was ist das für ein Tier? Könnte sein, dass das geschlossene Katzenäuglein sind. Und wenn ich diese Brille aufhab, sehe ich also aus wie ein kleines Kätzchen mit geschlossenen Augen. Vielleicht ist es aber auch ein Bär mit geschlossenen Augen.
1: Oder ein Waschbär. Da kannst du nämlich vorher auch ins Eisfach legen, ein paar Minuten. Das ist auch cool, für den Kopf,
0: ja.
1: Um mal einen kühlen Kopf zu bekommen.
0: Wow.
1: Der war jetzt eher spontan, Entschuldigung.
0: Das ist ja noch schlimmer, Patrick. Das ist ja noch schlimmer.
1: Das passiert halt immer so. Ja, und wenn halt keine Neuanschaffung, also man muss sich ja den Vorschlag von Katrin mit der Fahrradbrille kann ich auch nur empfehlen, gerade beim Fahrradfahren. Ich weiß nicht, was alles ich für Viechzeug im Augen hatte oder wenn es im Winter geschneit hat oder mal regnen und so. Das ist schon cooler, wenn es nicht direkt auf einen Augapfel prasselt.
0: Ja.
1: Aber beim Schlafen ist so mäßig, ja. Aber
0: genau,
1: wenn nicht neu kaufen, hättest du auch einfach irgendwie Klopapier und Tesafilm oder einen anderen Klebestreifen nehmen können oder wenn es ein bisschen fester sitzen soll, Gaffer, kannst du dich dann auch jeden Morgen gleich frisieren, den Nacken schön ausrasieren oder ab.
0: Das wäre natürlich eine Idee, sich die Augen einfach mit Gaffertape zuzukleben. Das ist auch die billigste Möglichkeit.
1: Ja.
0: Aber ich habe ja sowieso so dünne Augenbrauen. Also Charlie behauptet ja immer, ich hätte auffallende Augenbrauen. Aber das Gegenteil ist ja der Fall, dass das bei mir immer so ein bisschen metrosexuell gezupft aussieht, weil die so dünn sind. Und wenn ich mir jetzt Gaffertape über die Augen klebe...
1: Dann halt mal konsequent trimmen.
0: Dann
1: also so blank trimmen.
0: Ja, kann auch gut aussehen.
1: Bei der Ernte habe ich mich noch gefragt, die Ernteproblematik, oder was heißt Problematik, die Erntesituation führt ja auch zu Brot und Brötchen.
0: Okay.
1: Und das hat mich dazu geführt, was ist denn mit deinem Brötchenproblem geworden?
0: Ich gehe nicht mehr in den Bäcker. Ich habe den Bäcker wieder gewechselt. Und habe dabei...
1: Feigling.
0: Sozialfeigling. Ich gehe der Konfrontation mit dem... Ich will ihm doch die Freude nicht verderben, verstehst du? Wenn ich da reinkomme und er...
1: Nein, vollkommen.
0: Okay.
1: Aber hattest du meinen Tipp gelesen? Ich hatte dir noch einen Tipp geschrieben.
0: Ich muss ehrlich gestehen, nachdem du und der Herr von Generation Scrambled Eggs angefangen habt, mich ins CC zu setzen und ihr schickt euch Fotos von Witzbüchern, habe ich das, weil von dir...
1: Nein, nicht von wahllos Witzbüchern, das war ja thematisch gebunden.
0: Das war ja
1: thematisch gebunden an die Yps-Gimmicks und die und auch vor allem das Yps-Spezial Nummer 1 Radiogerät. Das hat ja schon auch alles einen Sinn gehabt. Das war ja nicht wahllos, sich jetzt mit Witzbüchern zu dissen. Das ist,
0: okay, ich muss Folgendes gestehen. Deine E-Mail kam mit dem Yps-Witzebuch-Foto und darauf schrieb dann, wobei ich ja mit der Sache nichts zu tun habe, ich will ja nur helfen, schrieb dir Markus zurück und es war wieder ein Anhang dran und dann dachte ich, nee Leute, ich bin raus und habe in Markus E-Mail gar nicht reingeguckt, was das für ein Witzbuch war. Weil das hat mich wiederum auch der Krzykowski gefragt. Ich habe gesagt, irgendwie bin ich hier in so einen Witzverteiler geraten, ich möchte das nicht.
1: Nein, so derbe Schellen kriegst du nicht.
0: Okay.
1: Nein, das war thematisch an die Yps-Gimmicks gebunden.
0: Okay. Nee, dann war ich da offenbar nicht ganz auf der Höhe. Was war dein Vorschlag?
1: Ich hatte einen Vorschlag, dass du ihm sagst, so, ja, vielen Dank fürs Brötchen, aber ab dem nächsten Mal hättest du lieber dann doch Wurst oder Fleischwaren mit Gürkchen oder mit Speck.
0: Okay.
1: Weil dann wird als DJ, als Begründung dann nicht nur einfach so, okay, vom Ernährungstechnischen, vom Geschmack her, du hättest noch einen Grund liefern können, dass du als Musik-DJ durch Wurstbrote ein größeres Spektrum anbieten kannst.
0: Oh, Patrick, damit landest du irgendwann im Gefängnis. Und ja, auf welchem Weg hattest du mir diesen Tipp geschickt?
1: Per SMS.
0: Was? Da muss ich mal nachgucken. Ich hatte das nämlich kürzlich schon in der Kommunikation mit einer jungen Frau und sie schrieb und sie hat gesagt, ja, aber das habe ich dir doch geschrieben, bei mir werden manche offenbar nicht zugestellt. Warte mal, das gucken wir jetzt mal direkt. Es interessiert, glaube ich, auch alle 18 Zuhörenden.
1: Während du guckst, könnte ich noch eine kleine Story zum Brocken erzählen.
0: Oh nein, ich weiß doch, wie das endet.
1: Nein, tatsächlich. eine lustige Wanderung. Wir sind da auch mal hochgelatscht. Mhm. Aber das Wetter war ein bisschen diesig. Wir haben uns erstmal Regenkleidung in einem Sportgeschäft geholt, weil es angefangen hat, erst zu nieseln und dann zu schütten, dann zu hageln, dann zu schneien auf dem Weg. Da waren wir alle nicht vorbereitet, wir beide. und wir sind, ich weiß nicht, ob wir von ganz unten hochgelaufen sind oder von irgendwo mittendrin. Wir sind erst durch ein kleines Moor, einem Bach entlang und dann auf so einen Hauptwanderspazierweg. Das ging auch erst durch den Wald und dann ein bisschen freiere und dann an der Bahnlinie entlang. War immer lustig, wenn da diese klassische Lok, wieder so alles zurufe, war immer lustig. Und da war ich total entsetzt von im Urlaub kriege ich manchmal so einen Rappel und fange an Müll zu sammeln. Wenn ich irgendwie eine Essenstüte oder eine Mülltüte habe, nehme ich mir so einen gröberen Müll auf. Also so Plastikmüll, Kronkorken, irgendwie sowas, wenn wir uns mal irgendwo hinsetzen und da liegen dann 20 Kronkorken, dann packe ich die Mülltüte und werfe irgendwann in den Mülleimer. Manchmal denke ich so einen Rappel ein.
0: Ich bin, das nennt man auch Generation X Verhalten. Scrambled X Verhalten, weil ich habe das auch. Ich laufe manchmal, ich muss häufiger mal durch den Günthersburgpark durch und dann frage ich mich immer, also mein Gedankengang ist folgender, er beinhaltet auch ein Schimpfwort. Dass ich mir denke, sag mal, ihr Arschgesichter, ihr sitzt heute Abend wieder hier, warum lasst ihr euren Dreck hier liegen? Ich bin nämlich auch, ich bin auch so. Ich werde ein ganz empörter Rentner, glaube ich, werden.
1: Ich habe mich auch immer gefragt, am Mainufer in Offenbach, wenn du zum Grillen runtergehst, kannst du doch deinen Scheiß auch wieder mitnehmen. Ist ja leichter. Wenn alles verzehrt ist, kann man doch einfach den Müll oder die Container stehen ja sogar da. Einfach die 5 Meter zum Container gehen.
0: Jawohl, ich bin deiner Meinung. Ich bin deiner Meinung. Aber du warst noch nicht fertig. Ich habe dich unterbrochen. Ja. Also.
1: Und ich sammle natürlich jetzt jeden Schüttel auf. Aber irgendwann, wenn die Mülltüte voll ist, dann fange ich nicht an, mir meinen Rucksack und die Hosentaschen noch voll zu stopfen.
0: Natürlich
1: also
0: nicht.
1: Dann auch irgendwann auf. Nur war ich da echt geschockt. Auch wenn man mal 2-3 Meter abseits vom Weg irgendwie zur kleinen Unterbrechung in den Wald gegangen ist. Der komplette Wanderweg und gefühlt 20 Meter rechts und links davon, bis oben, bis zum Brocken ganz oben, war alles voller Taschentücher. Also so Zerfließtaschentücher. Es war ein weißes Meer aus
0: Gammel. Hör auf, ich weiß genau, wie es da riecht, auch an den Stellen.
1: Nein. Das waren jetzt nicht unbedingt immer nur Toilettenstellen, aber ich habe sowas noch nie gesehen.
0: Okay. Also
1: dann so ein bisschen was erlaufen, ein bisschen was erwandert, aber so eine Situation und so dauerhaft, so konsequent diesen ganzen Weg mit so Einwegtaschentüchern zugepflastert, das war voll krass. Das hat total merkwürdig ausgesehen.
0: Ich habe nachher noch eine Meldung zum Thema Klopapier übrigens. Patrick, danke für deinen Anruf.
1: Den abschließenden Clou?
0: Kein Witz, Patrick, bitte
1: kein
0: Witz.
1: Kein Witz. Mir ist die Kinnlade runtergefallen. Wir sind dann oben angekommen, letzter asphaltiertes Stück, bevor es dann windig wird und man auf allen Vieren Brocken und zum Restaurant dann sich zerren muss, damit man nicht doch wieder runtergepustet wird, überholt uns auf einmal ein Jogger. Und es war, ich weiß nicht mehr, welcher Monat das war, aber wie gesagt, wir hatten Schnee, Eis, Hagel, Sonnenschein, alles erlebt. Und dann kommen wir da oben an, waren heilfroh, dass wir es geschafft haben. Und dann überholt uns auf diesem letzten asphaltierten Straßenstück ein Jogger. In so einer 80er Jahre Hot Pants.
0: Ja.
1: Und Sportschuhen. Sonst nix.
0: Wow.
1: Letzter Oberkörper frei hoch bei Hagel und Schnee.
0: Ja.
1: Und da war jetzt nicht irgendwie ein Begleitfahrzeug, was 2 Meter hinter ihm gefahren ist. Nein, da war nichts. Der hat nicht mal eine Flasche umhängen gehabt oder irgendwas. Nichts, gar nichts.
0: Also das ist so seltsam. Da frage ich mich, steckt der vielleicht hinter den Papiertaschentüchern, dass der da irgendwie mit drin hängt?
1: Das war seine Kleidung.
0: Ja, genau. Was ein Freak. Patrick, danke für deinen Anruf.
1: Ja.
0: Ich hau noch eine...
1: Lange aushalten.
0: Quatsch. Ich hau jetzt noch eine Rubrik raus, und zwar Jazz Against Hate. Oder vielleicht heißt es auch Jazz Against Hass. Habe ich vergessen. Und ich spiele wie immer ein Jazz-Cover und dann kommt entweder das Lied als Original oder ein anderes Lied von der Band. Heute ist es ein anderes Lied von der Band.
1: Und dancen schön auf chromgegerbten Sohlen, nicht auf groben Gerbung. Chrom rutscht besser.
0: Ja, sehr gut, danke dir. Stimmt, du bist ja da auch Experte.
1: Ein bisschen.
0: Patrick, bis später.
1: Danke dir,
0: ciao.
1: Danke dir, bis dann. Tschüss.

0: 8 Uhr, die Nachrichten, zunächst die Übersicht. Die deutschen Grenzkontrollen stoßen bei der EU-Kommission weiterhin auf Kritik. Die US-Armee hat auch in der vergangenen Nacht wieder den Iran aus der Luft angegriffen. Der Waldbrand im Müritz-Nationalpark breitet sich weiter aus. Die Meldungen im Einzelnen. Die Europäische Union hat Deutschland erneut aufgefordert, seine Grenzkontrollen zu beenden. EU-Migrationskommissar Brunner sagte der deutschen Presseagentur, es sei jetzt die Zeit für eine schrittweise Öffnung. Er verwies auf stark gesunkene illegale Einreisen und auf die europäische Asylreform. Diese gilt seit Mitte Juni und soll etwa durch Verfahren an den Außengrenzen schnelle Entscheidungen und konsequente Abschiebungen ermöglichen. Gestern hatten Bundesinnenminister Dobrindt und sein österreichischer Amtskollege Karner bei einem Treffen in Berlin allerdings erklärt, an den Grenzkontrollen ihrer Länder festzuhalten. In Deutschland gibt es sie seit September 2024 auf der Grundlage einer Ausnahmeregelung. Angeordnet wurden sie von der damaligen Bundesinnenministerin Faeser, SPD. Im Mai vergangenen Jahres hatte Minister Dobrindt von der CSU die Kontrollen verschärft und seither mehrfach verlängert. Derzeit gelten sie bis September. Bundesfinanzminister Klingbeil und Justizministerin Hubig bei der SPD stellen am Mittag in Berlin einen Aktionsplan gegen Steuerbetrug vor. Danach soll unter anderem die Zusammenarbeit des Bundes und der Länder in diesem Bereich intensiviert werden. Dies betrifft auch den Austausch von Daten. Klingbeil hatte bereits angekündigt, die Regierung wolle verstärkt gegen Steuerbetrüger vorgehen. So solle etwa eine Selbstanzeige nicht mehr generell zur Straffreiheit führen. Den Angaben zufolge ist auch die Besteuerung von Kryptowährungen vorgesehen. Bundeskanzler Merz und Frankreichs Präsident Macron kommen am Abend in Bensberg nahe Köln zusammen. Das Treffen findet als Vorbereitung für den morgigen deutsch-französischen Ministerrat statt. Europastaatsminister Kirchbaum sagte im Deutschlandfunk, bei dem Ministerrat werde es nicht nur um die militärische Zusammenarbeit gehen. Beide Länder planten auch Kooperationen etwa in den Bereichen Forschung und Wirtschaft sowie weitere grenzüberschreitende Projekte. Darüber hinaus gehe es auch um eine gemeinsame Position mit Blick auf den mehrjährigen Finanzrahmen im EU-Haushalt, fügte Kirchbaum hinzu. Es ist der erste Ministerrat nach dem Aus für den geplanten deutsch-französischen FCAS-Kampfjet. Russland hat die ukrainische Hauptstadt Kiew erneut mit ballistischen Raketen angegriffen. Behördenangaben zufolge wurden mindestens 2 Menschen getötet. Es gebe mehrere Verletzte. Bürgermeister Klitschko erklärte, es habe Einschläge und Explosionen in 2 Stadtteilen gegeben. Unter anderem sei ein Lagerhaus getroffen worden. Auch aus anderen Regionen in der Ukraine wurden russische Luftangriffe gemeldet. Russland warf der Ukraine unterdessen vor, den Chefingenieur des von Russland besetzten Atomkraftwerks Saporischschja getötet zu haben. Er und sein Fahrer seien bei einem Drohnenangriff auf ein Auto ums Leben gekommen. Aus Kiew gibt es bisher keine Stellungnahme. Das US-Militär hat den Iran nach eigenen Angaben die 5. Nacht in Folge angegriffen. Das zuständige US-Regionalkommando CENTCOM erklärte, es seien erneut iranische Militäreinrichtungen attackiert worden. Zudem habe man einen unbeladenen Öltanker beschossen, weil dieser versucht habe, die US-Blockade gegen iranische Häfen zu durchbrechen. Die regierungsnahe iranische Nachrichtenagentur Mehr berichtete von Explosionen in der Hafenstadt Jabahar. Angriffe soll es auch in Rask im äußersten Südosten des Landes, bei Bandar Abbas am Persischen Golf und in Ahvaz im Südwesten des Landes gegeben haben. Der Iran reagierte auf die US-Attacken mit Angriffen auf amerikanische Stützpunkte in der Region. In Kuwait, Bahrain und in Jordanien meldete die Luftabwehr den Abschuss von Marschflugkörpern und Drohnen. Die US-Regierung will Soldaten künftig auf Testosteronmangel testen lassen. Verteidigungsminister Hegseth sagte in einem Video in den sozialen Medien, dies sei notwendig, damit die Truppen ihr absolut Bestes leisten könnten. Die Testung der Hormonspiegel soll im Rahmen der Gesundheitschecks für Soldaten über 30 stattfinden. Jüngere Militärangehörige sollen sich freiwillig testen lassen können. Hegseth sagte, Soldaten müssten stark, widerstandsfähig und einsatzfähig bleiben. Gleichzeitig hieß es, die Maßnahme habe nichts mit künstlicher Leistungssteigerung zu tun. Laut der Deutschen Gesellschaft für Endokrinologie kann ein Testosteronmangel zu Symptomen wie Schlafstörungen, Antriebslosigkeit, sexueller Unlust, Gewichtszunahme, Muskelschwäche oder depressiven Verstimmungen führen. In den vergangenen Jahren waren insbesondere Angehörige der US-Spezialeinheiten wegen der Einnahme von Testosteron und ähnlichen leistungssteigernden Substanzen in die Kritik geraten. Der israelische Oberste Gerichtshof hat ein Schutzgesetz für ultraorthodoxe Wehrdienstverweigerer vorerst gestoppt. Das Gesetz war erst vor kurzem von der Knesset verabschiedet worden. Es sah vor, die Festnahme von streng religiösen Männern auszusetzen, die sich der Einberufung entziehen. Die obersten Richter kassierten das Gesetz jedoch mit einstweiliger Verfügung wieder. Im Beschluss heißt es, die Regelung verstoße gegen den Gleichheitsgrundsatz, da sie nur für streng religiöse Juden gelte. Die Koalition unter Regierungschef Netanyahu gerät durch den Stopp des Gesetzes in Bedrängnis. Sie hatte sich im Hinblick auf die für Oktober angesetzten Parlamentswahlen unter anderem mithilfe der Verabschiedung dieses Gesetzes die Unterstützung der ultraorthodoxen Parteien gesichert. Streng religiöse Juden waren lange vom Militärdienst in Israel befreit gewesen. Das oberste Gericht hatte diese Regelung aber 2024 aufgehoben. Seither droht ultraorthodoxen Wehrpflichtverweigerern die Festnahme. Nach 2 Schiffsunglücken vor der Küste Myanmars werden nach Angaben der Vereinten Nationen mindestens 500 Todesopfer befürchtet. Wie die Internationale Organisation für Migration und das UNO-Flüchtlingshilfswerk UNHCR gemeinsam mitteilten, waren die beiden Schiffe Ende Juni von der Küste des Bundesstaats Rakhine aufgebrochen. An Bord befanden sich demnach überwiegend Angehörige der muslimischen Minderheit der Rohingya. Es wird davon ausgegangen, dass beide Schiffe in rauer See sanken. Die Rohingya werden in Myanmar unterdrückt und verfolgt. Angehörige der Minderheit begeben sich auf der Suche nach besseren Lebensbedingungen immer wieder auf gefährliche Seereisen an Bord untauglicher Schiffe, die häufig von Schleppernetzwerken betrieben werden. Der Waldbrand im Müritz-Nationalpark in Mecklenburg-Vorpommern hat sich weiter ausgebreitet. Inzwischen sind rund 270 Hektar betroffen, wie der Landkreis Mecklenburgische Seenplatte in Neubrandenburg mitteilte. Etwa 370 Einsatzkräfte versuchen, das Feuer einzudämmen. Am Vormittag sollen Einsatzkräfte und Löschfahrzeuge aus Bayern im Nationalpark eintreffen. Im Brandgebiet explodiert immer wieder alte Munition, die sich auf einem früheren Truppenübungsplatz befindet. Deswegen kommen die Einsatzkräfte nicht direkt an den Brand heran. Sie versuchen stattdessen, das Feuer von außen einzudämmen. Unter anderem mit Wassersprengern, die normalerweise zur Bewässerung von Pflanzen eingesetzt werden. Das Feuer war am Montag ausgebrochen. Die Brandursache ist unklar. Bei der Fußball-Weltmeisterschaft hat Argentinien das Finale erreicht. Der Titelverteidiger gewann das Halbfinale gegen England in Atlanta mit 2:1. Argentinien trifft im Finale am Sonntag auf Spanien. Und hier noch einmal die Übersicht. Die deutschen Grenzkontrollen stoßen bei der EU-Kommission weiterhin auf Kritik. Die US-Armee hat auch in der vergangenen Nacht wieder den Iran aus der Luft angegriffen. Der Waldbrand im Müritz-Nationalpark breitet sich weiter aus. Das Wetter. Zunächst teils sonnig, teils heiter bis wolkig. Später mehr Quellwolken und gegen Abend im Südwesten örtlich teils schwere Gewitter, Starkregen, Hagel und Sturmböen. 25 bis 33 Grad.
1: Das waren die Nachrichten in einer Übernahme vom Deutschlandfunk. Die nächsten Nachrichten auf Radio X gibt es um 13 Uhr vor dem Hörerfenster. Bevor ich es vergesse, bevor Patrick anrief und diese wunderliche Geschichte mit dem Klopapier am Wegesrand erzählte, war ich gerade im Begriff, und dann sieht man mal, wie sehr Patrick und ich, außer bei Witzen, auf einer Wellenlänge sind. Es war nämlich eine Klopapiermeldung, die ich verlesen wollte. Und die Frage, die ich, glaube ich, auch schon halb gestellt hatte, ist, was möchte uns denn das Marketing der Bahn damit sagen, dass sie diese Geschichte hier rausgeben? Ich lese sie euch erstmal vor. Aus ungewöhnlichem Grund hat ein Fernzug am Samstag in Hamburg-Bergedorf einen Zwischenstopp eingelegt. Ich muss mir noch mal husten. Der ICE, der von Westerland auf Sylt nach Berlin unterwegs war, hatte nicht ausreichend Toilettenpapier an Bord. Der Zugchef stieg am Bahnhof aus, kaufte im nahegelegenen Supermarkt 3 Packungen und kehrte damit zum Zug zurück, wie die Deutsche Bahn bestätigt. Und es ist wirklich die Frage, was wollen Sie damit sagen? Wir läuft nicht alles optimal, aber wir finden praktische Lösungen. Wir sind Macher. Wollen Sie das damit sagen? Ich frage mich, eigentlich könnte man doch auch, ich kenne mich da nicht so genau aus, aber es gibt doch an jedem Bahnhof auch so Service-Dingsbums, also dass es dann ein kleines Lager eigentlich geben müsste mit Papiertaschentüchern und Klopapier und so, oder? Und dann hätte man ja jemanden von diesem Service anrufen können und sagen, hier, wir kommen jetzt eingefahren. Hol mal 3 Packungen. Also, ich finde die Geschichte ein bisschen komisch. Vor allen Dingen, wenn man die 3 Packungen dann am Brocken auf den Wanderweg schmeißt. So, guten Morgen.
2: Hallo.
1: Sag mal, ich hatte eben, nachdem du angerufen hast, dachte ich, ist mein Patrickchen schon beim Arbeiten? Denn das Telefon lief so problemlos. Der ist nicht wieder mit seinem Headset unterwegs bei geschlossenem Fenster. Und jetzt kommst du mit dem abgehackten CIA-Sound wieder daher.
2: Oh, warte, dann muss ich doch wieder zum Fenster gehen.
1: Na, natürlich. Physiker unter sich. Ich habe vorhin auch den Quarzwecker aufs Fensterbrett draußen gestellt, damit er frische Luft schnappen kann.
2: Das ist ja echt eine Krux, wenn wir auf der Südseite von der Wohnung im Wohnzimmer sind, dann ist immer Matrix-Alarm und hier vorne auf der Nordseite ist es wohl besser.
1: Das ist ja auch so weitläufig bei euch.
2: Das ist ja
1: die Rückseite liegt ja schon in einem anderen Stadtteil.
2: Das sind ja noch 2 Kilometer, die man dann zurücklegen muss.
1: Genau.
2: Das geht so nach unten ins Gebirge rein. Die Grotte, die Spaßgrotte da, wo auch Moses Pellem hat sich gemeldet, der wollte die Party dort veranstalten.
1: Bei euch?
2: Das hat sich bestätigt, dass du dann DJ machen sollst, wegen deinem Traum damals.
1: Ich weiß.
2: Ja, wir holen jetzt ein bisschen zu weit aus. Hey, atmen.
1: Ja, ich versuch's ja gerade zu verhindern, damit mein Husten nicht gereizt wird. Patrick, was wolltest du mir denn eigentlich erzählen?
2: Eigentlich wollte ich sagen, wahrscheinlich ist das ein Versuch der Deutschen Bahn zu zeigen, dass man aus der Corona-Phase gelernt hat und immer dafür sorgt, dass Nudeln und Klopapier in Hülle und Fülle vorhanden sind. Das wäre so die erste Idee.
1: Ja, aber wie ich eben schon gesagt habe, ich verstehe nicht ganz, was die Aussage von dieser kleinen Geschichte ist. Und
2: Ende gut, alles gut.
1: Ja, wie so oft beim Klopapier.
2: Ich habe mir gerade ein bisschen Sorgen gemacht um dein Ohr und habe mich gewundert bei der Jazz-Version von Under the Bridge mit dieser furchtbaren gedämpften Trompete. Das war ja grauslich, die war ja total verstimmt.
1: Das habe ich ehrlich gesagt auch nicht ganz verstanden. Da dachte ich, ist das nicht ein Jazz-Schritt zu weit mit der Trompete?
2: Das war irgendwie so, gut, ja, der Rest okay, aber die Trompete hat mich dann echt so ein bisschen gekillt. Und ich habe mich noch gedacht, so, du krümmst dich jetzt da auf dem Boden, dann gesehen das nicht.
1: Ja.
2: Habe ich neulich schon Angst gehabt bei Allons en Danse, als du das mal gespielt hattest.
1: Kann mich nicht mehr erinnern.
2: Irgendwann hast du es gespielt, dann dachte ich mir so, echt, das kommt von dir mit diesem tollen Saxophon im Hintergrund.
1: Ja, ich bin leidensfähig. Ich bin so musikinteressiert, dass ich mal über meinen Schatten springen kann.
2: Okay, gut. Also ist ja alles gut gegangen nachweisen.
1: Patrick, dank dir. Bis dann.
2: Dankeschön.
1: Tschüss. Hab mal Klopapier abgehandelt. Das gilt als abgehandelt. Ach so, neue Rubrik. Ja, auch ein bisschen besonders. Nee, keine neue Rubrik. Ein Lied zu einer Rubrik. Und zwar Beaches, Federn aus fremdem Mund hören wir jetzt. Ist ein Vorschlag von vom lieben Sali, den er mir geschickt hat. Ich stehe voll dahinter. Ich glaube insgeheim, dass das vielleicht das Original ist und die Bee Gees sich daran bedient haben. Wir hören Christian Bühner.

Stark, oder? 8:18 Uhr. Jetzt müssen wir mal irgendwie, wie soll ich sagen, den Äther zurücksetzen und was Schrammeliges spielen. Das ist eine australische Band, gibt es nicht mehr, die waren auch nur kurz aktiv. Schätzungsweise höchstens 10 Jahre ab 2008. Und das Album, von dem ich jetzt auch den Song spiele, heißt Hi. Und ich spreche von der Band The Royal Headaches. Und auf dem Cover ist ein Wasserturm oder sowas Ähnliches zu sehen. Oder vielleicht auch ein Sendeturm. Sieht aus auf jeden Fall wie so ein Star Wars Helm, so von schräg unten aufgenommen. Aber ich finde die Platte auf jeden Fall sehr schön und möchte euch ein Lieblingslied von dieser Platte von mir vorspielen. Ich glaube, die Band hat nur 2 Platten rausgebracht. Und wie gesagt, das ist vom Album High.

Wow, 8 Uhr und 22 Minuten und ich weiß nicht, inwieweit ihr euch mit Radio und den Regeln und so weiter auskennt. In solchen Fällen spielt man jetzt oder muss man fast einen Schrammel-Konter spielen. Dem komme ich sehr gerne nach. Eine der besten Platten der Welt, eine der schrammeligsten Bands der Welt, einfach nur fantastisch. Und die Platte ist nach einem der besten oder wunderlichsten Fußballern der Welt benannt.

Ich muss das Thema jetzt doch ansprechen. 8 Uhr und 27 Minuten. Das war George Best von dem Album George Best. Der hat natürlich nie an der Fußballweltmeisterschaft teilgenommen mit Nordirland. Aber wir müssen mal über die WM reden. Also ich habe ja dann doch mehr Feuer gefangen, als ich wollte, und mehr Spiele gesehen, als ich dachte. Und es waren auch wirklich tolle Außenseitermannschaften dabei. Aber dieses Finale, Leute, ich bin ja gut vernetzt in der spanischen Community und ich habe den Eindruck selbst, das sage ich jetzt einfach mal, ich möchte darüber auch nicht diskutieren, keine Anrufe bitte, keine Nachrichten. Ich glaube, selbst die spanische Community weiß, dass spanischer Fußball fürchterlich ist. Dass man guckt sich doch keine Spiele von Spanien an. Dieses langweilige Ball zirkulieren lassen, ganz schlimm. Und dazu jetzt diese Katastrophentretertruppe aus Argentinien. Ich habe daran überhaupt keine Freude. Hasst mich meinetwegen, ist mir ganz egal. Mehr möchte ich dazu nicht sagen. Was für ein, also das gucke ich mit Sicherheit mir nicht an, was für ein schreckliches Endspiel. Spanien, Argentinien, ey, bah, bah, pfui, Spinne. Zu einem viel besseren Thema. Ich hoffe, dass die Generation Scrambled Eggs Jungs kapeiken, möchte ich fast sagen. Und Patrick

wie ich eben bemerkte, ach so, erstmal ist es 8:34, ihr hört keinen Hass von Neuen im Rahmen von Scrambled Eggs. Und wie ich dann eben bei dem Lied bemerkte, war das ja der orangefarbene Song des Tages. Sehr gut, das hat sehr, sehr gut geklappt. Jetzt, ich habe eine neue Affenart für euch und so kommen wir zu einer Tiermeldung, die ich von der Tagesschau habe. Meine Augenschmerzen sind übrigens weg. Aber mein Ventilator-Husten ist da. Also, ich hatte es vielleicht gestern erwähnt. Ich habe meine Lunge untersuchen lassen. Sie ist in einem Top-Zustand. Und dieser Husten hat eine andere Ursache. So. Also, ich habe Originalzitat. Sie haben eine Lunge wie ein Babypopo, glaube ich. Die neue Affenart sei am engsten mit den schwarzen Stummelaffen Colobus satanas verwandt, obwohl die beiden Arten durch mehr als 1200 Kilometer Wald voneinander getrennt seien, heißt es in einer Studie im Wissenschaftsmagazin PLOS One. Vielleicht wird es auch PLOS ausgesprochen, keine Ahnung. Beteiligt waren daran ein internationales Wissenschaftsteam aus Florida, Yale University, City of New York, sowie der Lomami Nationalpark und der Zoologischen Gesellschaft Frankfurt. Colobus congoensis verfügt der Studie zufolge über ein markantes, maskenartiges Aussehen. Man muss wirklich sagen, sie sehen ein bisschen gruselig aus. Dunkles Fell, dann, was hübsch ist, oben auf dem Köpfchen, sowie so eine Morgenfrisur, da stehen nämlich die Haare wild nach oben und dann kommt dieses maskenhafte Gesicht, vor dem man sich erschrecken kann, aber doch nicht so sehr. Boah, was haben die denn für einen Riesenschwanz? Also vielleicht kommt das ja hier noch in der Beschreibung. Also, verfügt die Studie zufolge über ein markantes, maskenartiges Aussehen, das ihn von allen anderen bekannten Stummelaffen unterscheidet. Er sei kleiner als verwandte Affen, etwa 7 Kilogramm schwerer und unterscheide sich von anderen afrikanischen Stummelaffen auch durch seine Laute, seine tiefen, resonanten Rufe hätten eine eigenständige akustische Struktur. Hört, hört. Die Forschenden berichten auch mit BewohnerInnen und Jagenden in den Dörfern des Regenwaldes über den Affen gesprochen zu haben, um mehr über die Verbreitung und das Verhalten herauszufinden. Die Einheimischen beschrieben den Affen demnach als scheu und selten zu sehen. Zwischen 2018 und 2022 verzeichnete das wissenschaftliche Team 114 Sichtungen in einem geschätzten Verbreitungsgebiet von lediglich 1700 Quadratkilometern. Ein ungewöhnlich kleines Gebiet für Stummelaffen. Die Art scheint durch Flüsse und Waldränder natürlich isoliert zu sein. Hier steht jetzt nichts über die Größe, ne? Aber der Schwanz ist noch mal doppelt so lang wie der Körper. Also das ist ja eine richtige Waffe. Keine Ahnung. Das würde ich gerne mal in Aktion sehen. Ob der diesen Schwanz als dritte Hand benutzt, das ist ja unglaublich, sehr interessant. Ich habe diese Meldung auf tagesschau.de entdeckt. Ja, die sind süß, die gefallen mir. Habe ich ein passendes Lied? Moment. Nee, gar nicht.

0: Oh, ich bin so am Überlegen, weil wir kommen ja jetzt zur nächsten Rubrik Hass wegrocken. Und wie gestern bereits erwähnt, da hatte ich ja noch keine neue Platte. Ich habe es spannend gemacht. Vorgestern ist Pavement ausgelaufen. Da sind wir mit der Crook Train durch. Moment, ist okay, ich habe nur eine Nachricht in der Voransicht. Ich darf nur nicht vergessen, sie nachher weiterzulesen. Danke auf jeden Fall. So, Crook Train ist ausgelaufen und ich habe lange überlegt, was ich nehmen soll. Wir hatten ja bereits eingestiegen letztes Jahr mit den Wipers. Dann kamen die Pixies und ja, jetzt meine Überlegung. Die Wave Pictures kamen, die Feelies kamen, Pavement, wie gesagt. Und ich glaube, mir fehlt eine Platte dazwischen. Und ich kann es jetzt, weiß es zufällig jemand, was die dritte Hass-Wegrocken-Platte war? Das macht mich fertig jetzt. Pixies. Was kam nach den Pixies? Ich weiß es nicht. So, und jetzt habe ich eine Platte, die mit der startet es heute. Die wäre eigentlich schon eine Nummer 2 letztes Jahr Hass-Wegrocken-Platte gewesen. Es ist aber so, es gibt ein Problem mit dieser Platte. Und das ist, da kann niemand was für. Die war mal ganz schlimm bei mir auf dem Liebeskummer-Index. Aber die Platte hatte ja, also jetzt öffne ich wirklich meine mal kurz einen Spalt mit und lasse euch einen Blick auf mein zartes Inneres werfen. Diese Platte hatte gar nichts mit der Beziehung zu tun, ist lange bevor diese Beziehung begann rausgekommen. Und das Unglück war nur, dass ich irgendwie aus irgendeinem Grund diese Platte auflag, als ich vom Ende dieser Beziehung erfuhr. Und ja, und dann habe ich die ganz oft gehört. Weil das ist auch eine tolle Platte. Naja, und dann wollte ich die ganze Zeit nicht spielen, weil ich dachte, oh nee, keine schlechten Gefühle zulassen. Aber habe ich das Gefühl, nee, ich bin soweit. Ich bin soweit, dass ich diese Platte jetzt endlich spielen kann. Also mir tut's auch wirklich leid, weil, wie gesagt, sie hätte früher kommen können und sie hatte mit der Beziehung überhaupt nichts zu tun. Wir haben diese Platte nie zusammengehört. Nie, niemals. Ja, und jetzt kommt aber Dinosaur Jr. wird die neue Platte sein, für das Hass wegrocken. Das ist so ähnlich, nicht in Bezug auf Liebeskummer, sondern mir ist es mal mit einem Lebensmittel. Der unverschuldet ist ein Lebensmittel bei mir in Verruf geraten. Jetzt wird's ein bisschen eklig. Hört mal kurz weg, wenn ihr empfindlich seid. Ich habe das nicht so oft, aber ich glaube, ich hatte Migräne. Also ich hatte so starke Kopfschmerzen, dass mir übel davon war. Und irgendwann musste ich mich übergeben. Und jetzt wird's ganz ekelhaft. Aber kann man schon mal erzählen, um kurz vor 9. Da ist sehr viel auch durch die Nase dann rausgekommen. Und ich habe jahrelang den Geschmack von roten Paprika, mit Schale wohlgemerkt, bin ich nicht mehr losgeworden. Also es ist richtig, wenn man sich was bei so einem China-Imbiss bestellt oder abholt, die machen das, und das finde ich auch keinen guten Style. Da hat man ja manchmal so ein Sechstel Paprika, die da in der Sojasauce schwimmt. Und das, ich habe sehr wenig Chinesisch gegessen in der Zeit. Das ging über Jahre. Jetzt geht's inzwischen wieder. Mein Tipp auch, weil die Schale ist ja auch unverdaulich. Und damit euch sowas nicht passiert bei Migräne, schält die Paprika. Und dann kann man's auch durch die Nase abbrechen. So problematisch. Zu viel Information, ich weiß schon. Ist das ein Thema, Liebeskummer oder durch die Nase abbrechen, das ich jetzt am Telefon besprechen möchte? Ich sage ja. Guten Morgen.
1: Ja, guten Morgen.
0: Ja, Ralf.
1: Ja, wenn, kurzer Einwand, wenn etwas unverdaulich ist, nennt man sowas Ballaststoff.
0: Ja, mag sein.
1: Ist mal schlecht für den Darm.
0: Ja, okay. Nee, aber trotzdem ist meine Ballaststoff hin, Ballaststoff her. Nee, ich glaube, nein, ich glaube für den Darm, der kann damit gar nichts anfangen. Das ist einfach wie Plastiktüte. Ich glaube wirklich Paprikaschale ist, da freut sich auch dein Darm nicht drüber. Glaube ich.
1: Ich kann es nachvollziehen. Ich mag den Geschmack von so totgekochten Paprika auch nicht.
0: Ja.
1: Ich habe mir das irgendwie bei diesen gefüllten Paprika habe ich immer das außen weggemacht.
0: Ah, Hölle, gefüllte Paprika, ja, genau. Ganz schlimm. Da habe ich dann lieber Liebeskummer, dann lieber einmal Liebeskummer für alle. Aber nee, boah, gefüllte Paprika, nee, die kann ich heute noch nicht essen. Und wenn du die gefüllten Paprika vorher schälst, dann sind die ja auch bald nicht mehr gefüllt, weil das dann durch die dünne Haut nicht mehr haut, dadurch das Fruchtfleisch einfach rausdiffundiert. Ah nee, ganz schlimm, gefüllte Paprika, böse. Puh.
1: Ich kann sie nicht vorher schälen, nee, sonst ist ja alles weg.
0: Genau, genau. Ralf, also, ich werde die Sache mit dem, bringt die Plastiktüte da um die Paprika, also ihre Schale. Ich werde das in Erfahrung bringen, ob das irgendwas Gutes für deinen Darm macht oder nicht und auch für meinen Darm machen würde. Ja. Wollen wir uns darauf einigen?
1: Einigen wir uns darauf, natürlich doch, gerne.
0: Okay. Ralf, ich glaube, wir prüfen morgen oder wir prüfen nächste Woche.
1: Ja, sicher.
0: Weil jetzt sind wir knapp dran und ich muss endlich meine Hassweg-Rückenplatte hier fertig präsentieren.
1: Ich wollte dich nicht,
0: überhaupt nicht
1: stören, als du deinen Hals da Schwierigkeiten hattest.
0: Ja, nee, halt Nasen, die Nase war das Problem. Also, Ralf, ja, bis dann. Tschüss.
1: Ja, wenn das immer weiter runterwandert, dann wird es auch nicht schön.
0: Ja, das stimmt.
1: Und zu der Nase, zu dem Hals oder sonst wo.
0: Ah. Schluss jetzt. Tschüss, Ralf.
1: Ich wünsche dir was.
0: Selber, tschüss.
1: Bis wieder, dann.
0: So, also völlig unverschuldet hatte ich Schwierigkeiten, die Platte zu... Was denn das jetzt? Die Platte zu hören, aber ich finde, es ist wirklich eine sehr, sehr, sehr gute Hass-Wegrocken-Platte, muss ich schon sagen. Ist das ein Phantomklingeln? Aber ich möchte mich auch gar nicht mehr über Paprika und Liebeskummer unterhalten, sondern die neue Platte Hass-Wegrocken von Dinosaur Junior. Und hier hören wir das erste Lied.

nicht mehr weh, muss ich sagen. Gut, dass ich diese Platte gewählt habe. Nochmal Telefon. Ich glaube, das lasse ich jetzt mal aus, liebes Telefon, weil es gibt noch organisatorisch was zu besprechen. In der offiziellen Liste für morgen ist niemand eingetragen. Ich gehe deshalb davon aus, dass auch morgen dem antirassistischen Kampf nichts entgegensteht. Und ich zum fünften Mal in dieser Woche mich zum Dienst melde bei Kanas von Neuen. Keine Ahnung. Und dann würde ich, glaube ich, Ralf dann morgen auf Portugiesisch prüfen. Na, schauen wir mal. Außerdem, Familie Fastusfeld am Samstag. Das mache ich ausnahmsweise nicht. Ich fahre nämlich jetzt schön in den Vogelsberg, mich erholen. Aber mein Lieblingssali wird in der Stadt sein und statt meiner die Sendung fahren. Also 20 Uhr am Samstag ist die Superstar Rotation zu Gast. Ich freue mich drauf. Was gibt's denn noch zu sagen? Jetzt schwierig. Spiele ich jetzt den Sufjan des Tages oder spiele ich das Hate, Let the Hate In Outro? Genau, das spiele ich. Lieber Anrufer, das ist ein sehr männliches Klingeln. Leider nicht mehr heute. Danke fürs Zuhören. Wahrscheinlich bis morgen. Und denkt an Familie Faster am Samstag mit der Superstar Rotation. Bye, bye.

Ja, und damit herzlich willkommen hier. Öder Abend heute, Anfang Mai. Einmal im Jahr gibt's bei mir eine Sendung mit einer Verneigung von neuseeländischer Popmusik aus den 80ern, 90ern und 2000er Jahren. Das ist heute der Fall. Long live the Flying Nun. Viel Spaß in der nächsten Stunde hier im Studio, ist der Christoph.

Knox, The Clean, Dimmer, The Great Unwashed, also eine Splittergruppe von The Clean, Toilove haben wir gehört, die Band vor den Tall Drafts, die werden wir nachher noch hören, und die 3Ds, und jetzt geht's weiter mit den Gordons.

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Ja, das war Peter Jeffries von seinem hervorragenden ersten Solo-Album The Last Great Challenge in a Dull World, das allerdings auf dem Kassettenlabel Expressway aus Neuseeland erschienen ist. Aber warum der hier in die Flying Nun-Sendung gut reinpasst, ist natürlich, dass der vorher mit seinem Bruder unter dem Namen This Kind of Punishment schon 5 Platten bei Flying Nun gemacht hatte und auch später noch bei Veröffentlichungen von anderen Künstlern dabei gewesen war. Und wir bleiben jetzt noch ganz kurz bei dem kleinen Mini-Label Expressway. Die haben, wie gesagt, Tapes veröffentlicht und ein paar Singles und eine einzige 12-Inch-Platte, Blagel Grind. Aber jetzt zu den großartigen Dead Sea und Bad Politics.

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Giorgio Ica, Desae, Eric Cantona, Abdi Pelé, Aron Schirr.

Guten Tag, herzlich willkommen zu Gleis 91.8 an diesem wunderschönen Mittwochabend hier in Frankfurt mit eurem Robert Lochmann alias DJ Jazzmedes. Was wir gerade hörten, war quasi ein Soul-Jazz-Klassiker aus dem Jahr 1974, Gene Harris mit Summer the First Time, eigentlich ein Lied von Bobby Goldsboro aus den späten 60ern, und ich fand es irgendwie so schön, hab's neu entdeckt und dachte, ich pack's mal in die Sendung. Ist auf der Platte Astral Signal von 1974, habe ich glaube ich schon gesagt. Und los ging's heute mit dem Hill Collective aus Brighton, UK. Die haben eine wunderbare Scheibe rausgebracht, Fire in Orbit, daraus hören wir a house is a home like honey, sorry, die ganzen Versprecher. Muss erstmal warm werden. Aus 1974 kommt auch das nächste Stück, das stammt von Eberhard Weber, ihr Jazz-Aficionados, ihr kennt ihn alle, einer der besten Bassisten, von seiner Platte Colors of Chloe und daraus das Stück An Evening with Vincent van Ritz. Und warum? Deshalb, weil ich muss mal ein paar Stücke von Peter Giger spielen, der unlängst verstorben ist, dem ich mich noch gar nicht gewidmet hatte. Und das ist eins davon. Hier glänzt er wie immer am Schlagzeug. Okay, Jazz 91.8 heute bis 10 Uhr nur, und deshalb geht's gleich weiter mit Musik.

Das war Musik von einem weiteren bedeutenden deutschen Bassisten, und zwar Günter Lenz. Und der hat neulich das Zeitliche im hohen Alter gesegnet. Das war ein Stück von einer Combo, die sich genannt hat Günter Lenz Sound Motion. Eine Aufnahme für dieses, wie man sagt, Library-Label Beatone Records. Und das Stück hieß Vino Tinto. Einige Frankfurter Musiker waren beteiligt vom Jazz-Ensemble. Das HR, und jetzt kommt eine brasilianische Section und los geht's mit der wunderbaren Marina Marchi und dem Stück Our Love Blooms in Bossa.

Das war ein kleiner Ausflug nach Brasilien und jetzt zuletzt Musik von Aito Moreira und Ricardo Baquela von ihrer Platte Maracanhos. Davor hörten wir Joyce Moreno, Tutti Moreno und Adrian Young mit dem Stück Janeiro aus der demnächst erscheinenden neuen Ausgabe der Reihe Jazz is Dead aus dem gleichnamigen Label. Weiter geht's mit dem aus Venedig stammenden Bassisten Eric De Muro. Auch ein tolles Album hingelegt, wie man so schön sagt, Simulacra, und daraus das Stück Ara Macau.

Musik von der Gruppe Evening Sky aus Rhode Island. Coffee Monster, das Stück Meeting of the Four. Heißt das Album nicht unbedingt Jazz im wahrsten Sinne des Wortes, eher eine Instrumentalwelt. Band, die in verschiedenen musikalischen Fahrwassern unterwegs ist. Tolle Platte auf jeden Fall. Und jetzt back to real Jazz aus Montreal kommt das Septet Greenhouse Ensemble. Von denen hören wir das Stück Integration aus ihrem Album Mesa Scene.

Das war eben das Stück Dreamtime von Abdullah Ibrahim alias Dollar Brand von seiner Platte The Balance. Davor The Solomon Gandhi Band aus Großbritannien, brandneu Release. Divine Days featuring Courtney Pine. Zum Schluss haben wir noch ein paar Takte. Kelteder mit Kels Blueno oder Bluedo. Das war soweit. Sendung wird am Donnerstag um 12 Uhr wiederholt hier auf Radio X. Und nächste Show gibt es dann am ersten Mittwoch im August schon. Bald ist Weihnachten, Leute. Tempos vorgeht. Übrigens auch ein schönes Stück. Ich wünsche euch eine gute Zeit. Bis zum nächsten Mal. Ciao, ciao.

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1: Uhr, die Nachrichten zunächst, die Übersicht. Die Bundesregierung hat einen Aktionsplan zur Bekämpfung des Steuerbetrugs vorgestellt. Nach Angaben der Welthungerhilfe fehlen zunehmend Gelder zur Bekämpfung von Hunger in der Welt. Bundesaußenminister Wadephul mahnt größere Anstrengungen beim Zivilschutz in Deutschland an. Die Meldungen im Einzelnen. Die Bundesregierung verschärft das Vorgehen gegen Steuerbetrug. Finanzminister Klingbeil und Justizministerin Hubich stellten dazu in Berlin einen Aktionsplan vor. Unter anderem soll eine Selbstanzeige künftig nicht mehr generell zur Straffreiheit führen. Der Aktionsplan sieht außerdem mehr Kontrollen gegen Schwarzarbeit und höhere Strafen für organisierte Steuerkriminalität vor. Zur besseren Kooperation der Ermittler wird beim Zoll ein gemeinsames Zentrum für Finanzkriminalität eingeführt. Die neuen Regeln sollen auch zur Entlastung des Haushalts beitragen. Der Bund rechnet wegen einer verstärkten Bekämpfung von Finanz- und Steuerkriminalität sowie der Einführung einer Kryptobesteuerung mit Mehreinnahmen in Milliardenhöhe. Die Vorständin der Bürgerbewegung Finanzwende, Brohrhilker, kritisierte, dass die Behörden in Deutschland nicht auf die großen Fälle von Finanzkriminalität vorbereitet seien. Derzeit gebe es ein Zuständigkeitschaos, zu wenig Personal, einen mangelnden Austausch der Behörden und keine einheitliche IT-Infrastruktur, sagte die Juristin im Deutschlandfunk. Nach Angaben der Welthungerhilfe fehlen zunehmend Gelder zur Bekämpfung von Hunger in der Welt. Der Generalsekretär der Hilfsorganisation Mogge kritisierte bei der Vorstellung des Jahresberichts, das liege auch an Kürzungen in der Entwicklungsarbeit. Diese würden auch im aktuellen Regierungsentwurf zum Bundeshaushalt 2027 fortgeschrieben. Zudem hätten die Zuschüsse aus Deutschland in den vergangenen 2 Jahren abgenommen. Dies bedrohe erreichte Erfolge in der Hungerbekämpfung, sagte Mogge. Die größte humanitäre Krise spielt sich laut der Welthungerhilfe weiterhin im Sudan ab. Auch im Gazastreifen seien die Lebensverhältnisse unhaltbar. Die Welthungerhilfe ist eine der größten privaten Hilfsorganisationen in Deutschland. Sie wurde 1962 gegründet, ist politisch und konfessionell unabhängig und wird vorwiegend durch Spenden finanziert. Bundeskanzler Merz und Frankreichs Präsident Macron kommen am Abend in Bensberg nahe Köln zusammen. Das Treffen findet als Vorbereitung für den morgigen deutsch-französischen Ministerrat im nordrhein-westfälischen Brühl statt. Der im Auswärtigen Amt für Europa zuständige Staatsminister Kirchbaum sagte im Deutschlandfunk, bei dem Ministerrat werde es nicht nur um die militärische Zusammenarbeit gehen. Beide Länder planten auch Kooperationen etwa in den Bereichen Forschung und Wirtschaft sowie weitere grenzüberschreitende Projekte. Darüber hinaus gehe es auch um eine gemeinsame Position mit Blick auf den mehrjährigen Finanzrahmen im EU-Haushalt, fügte Kirchbaum hinzu. Es ist der erste Ministerrat nach dem Aus für den geplanten deutsch-französischen FCAS-Kampfjet. Bundesaußenminister Wadephul hat stärkere Anstrengungen in Deutschland beim Zivilschutz angemahnt. Beim Besuch einer Schutzanlage in der finnischen Hauptstadt Helsinki sagte er, in Deutschland werde seit Beginn des russischen Krieges gegen die Ukraine über ähnliche Einrichtungen nachgedacht. Nun sei es nötig, das Tempo anzuziehen. Der CDU-Politiker sieht Finnland als Vorbild für Bemühungen, sich widerstandsfähiger gegen russische Bedrohungen zu machen. Allein Helsinki ist mit Schutzräumen für rund 900.000 Menschen ausgestattet. Wadephuls Finnland-Besuch dauert 2 Tage. Es sind noch Gespräche mit dem finnischen Grenzschutz geplant. Das Parlament in Kiew hat Serhii Koretzki als neuen ukrainischen Regierungschef bestätigt. 289 von 318 Abgeordneten stimmten für den bisherigen Chef des staatlichen Energieversorgers Naftogaz, wie die Volksvertretung mitteilte. Koretzki folgt auf Julia Sviridenko. Als Prioritäten nannte er die Verteidigung der Ukraine gegen den russischen Angriffskrieg, die wirtschaftliche Stabilität und den angestrebten Beitritt zur Europäischen Union. Auch das Ressort Verteidigung soll neu besetzt werden. In Kiew protestierten deshalb hunderte Menschen gegen die geplante Ablösung von Minister Fjodorow. Medienberichten zufolge will Selenskyj Fjodorow durch den bisherigen Innenminister Klimenko ersetzen. Fjodorow war erst ein halbes Jahr im Amt. Im US-Repräsentantenhaus haben sich mehr als 100 Abgeordnete der Demokraten dafür ausgesprochen, die Militärhilfen an Israel drastisch zu kürzen. Der Antrag fand angesichts der republikanischen Mehrheit in der Kammer wie erwartet keine Mehrheit. Die Abstimmung hat Beobachtern zufolge aber eine große symbolische Bedeutung. So gibt es mit Blick auf den Umgang mit Israel wachsende Spannungen innerhalb der Demokratischen Partei. Während die Parteiführung die Militärhilfe für Israel weiterhin unterstützt, fordern viele Abgeordnete vor dem Hintergrund des Gaza-Krieges einen Kurswechsel. Das Thema hat auch Bedeutung für die Zwischenwahlen im November, den sogenannten Midterms. Bei Vorwahlen der Demokraten setzten sich zuletzt betont Israel-kritische Kandidaten durch. Umfragen zufolge ist die Unterstützung für Israel in den Vereinigten Staaten auf einen historischen Tiefstand gesunken. Israel erhält jährlich etwa 3,8 Milliarden Dollar an US-Militärhilfe. Die britische Regierung hat den Stahlhersteller British Steel verstaatlicht. Der Schritt sichere die Zukunft der Stahlproduktion im Vereinigten Königreich sowie Arbeitsplätze, erklärte der scheidende Premierminister Starmer. Bei dem Unternehmen sind rund 3.500 Menschen beschäftigt. Das chinesische Stahlunternehmen Jingye hatte das Unternehmen Anfang 2020 aus der Insolvenz übernommen. Im vergangenen Jahr wurde aufgrund hoher Verluste entschieden, die Hochöfen stillzulegen. Die britische Regierung übernahm den Betrieb daraufhin. Das Werk in Scunthorpe ist das letzte im Vereinigten Königreich, das aus Eisenerz und Koks Primärstahl produzieren kann. Dieser wird etwa im Motorenbau, im Bauwesen und in der Schifffahrt verwendet. Im Prozess um den Brückeneinsturz in der italienischen Stadt Genua vor fast 8 Jahren werden heute die Urteile erwartet. In dem Verfahren sollte geklärt werden, ob die Betreiber der Morandi-Brücke das Unglück mit 43 Todesopfern hätten verhindern können. Die Staatsanwaltschaft fordert für die 57 Angeklagten insgesamt 400 Jahre Gefängnis wegen fahrlässiger Tötung, Gefährdung der Verkehrssicherheit und Urkundenfälschung. Am 14. August 2018 hatte ein Brückenpfeiler nachgegeben, sodass die Fahrbahn auf einer Strecke von 200 Metern einbrach. Dabei wurden Autos und Lastwagen 40 Meter in die Tiefe gerissen. Grund dafür war nach einem Expertenbericht, dass die Brücke wegen ausgebliebener oder mangelhafter Wartungsarbeiten schwere Schäden hatte. In Neuseeland hat es ein Erdbeben gegeben. Die Stärke betrug nach Angaben des Nationalen Katastrophenschutzes 5,9. Betroffen war die Südinsel des Landes. Das Zentrum des Bebens lag in der dünn besiedelten Region Fiordland, die allerdings bei Touristen beliebt ist. Es gab mehrere Nachbeben. Über mögliche Opfer oder Schäden war zunächst nichts bekannt. Eine Tsunami-Warnung wurde später wieder aufgehoben. Neuseeland wird immer wieder von Erdbeben erschüttert. Im Jahr 2011 war die Stadt Christchurch auf der Südinsel durch Erdstöße schwer beschädigt worden. Es kamen 185 Menschen ums Leben. Und hier noch einmal die Übersicht. Die Bundesregierung hat einen Aktionsplan zur Bekämpfung des Steuerbetrugs vorgestellt. Nach Angaben der Welthungerhilfe fehlen zunehmend Gelder zur Bekämpfung von Hunger in der Welt. Bundesaußenminister Wadephul mahnt größere Anstrengungen beim Zivilschutz in Deutschland an. Der Wetterbericht, die Lage. Bei geringen Luftdruckgegensätzen ist eine schwül-warme Luftmasse wetterwirksam, die zum Wochenende südostwärts abzieht. Die Vorhersage. Zunehmende Wolken und gegen Abend im Norden und Nordosten sowie im Südwesten und Süden Gewitter, örtlich Unwettergefahr. Höchstwerte 26 bis 33 Grad. Morgen wechselnd bewölkt, stellenweise Schauer und einzelne Gewitter. Ab dem Mittag vom Südwesten über die Mitte bis in den Nordosten Schauer und teils kräftige Gewitter mit Unwettergefahr. Temperaturen 23 bis 30 Grad. Und die weiteren Aussichten am Samstag verbreitet bewölkt, im Norden etwas Regen, im Süden einzelne Schauer und Gewitter, im Südwesten eher sonnig, 20 bis 27 Grad. Das waren die Nachrichten.
0: Das waren die Nachrichten in einer Übernahme vom Deutschlandfunk. Im Anschluss geht es hier weiter mit dem Hörerfenster, heute mit der Sendung Eine Stunde Komorebi. 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Hallo, hallo an alle. Schön, dass ihr da seid und hallo bei einer Stunde. Komorebi ist das Thema heute und der erste Track ist Red Clay Love von Aleva. Viel Spaß.

Red Clay Love von Aleva ist, by the way, das ganze Album große Klasse. Ist noch nicht so alt, kam vor ein paar Wochen, meine ich, raus. Also hört euch das auf jeden Fall an. Noch einmal hallo an all ihr lieben Zuhörenden. Ich bin Clara Albert. Hallo hier bei Eine Stunde mit dem Sendungsnamen, dem Sendungsthema Como Rebi. Was genau sich hinter diesem Wort versteckt, darauf gehe ich noch in aller Genauigkeit ein, keine Sorge. Was ich allerdings zuallererst einmal sagen möchte, ist, dass diese Sendung Eine Stunde mit der heutigen Ausgabe einjähriges Jubiläum feiert. Also genau vor einem Jahr saß ich hier das erste Mal unglaublich zittrig und nervös von Head to Toe und habe das erste Mal hallo, herzlich willkommen bei Eine Stunde gesagt. Und über dieses eine Jahr freue ich mich unglaublich, bin sehr, sehr happy und auch stolz. Und ich muss das wirklich nochmal betonen, ich freue mich natürlich zum einen einfach über diese krasse Möglichkeit, hier meine Sendung spielen zu dürfen und die jeden Monat vorzubereiten. Aber genauso arg freue ich mich über jeden und jede, die und der zuhört. Das macht's wirklich nur noch schöner. Also ganz, ganz großes Danke, dass ihr da seid. So, zurück zu heute. Das Sendungsthema heute ist Como Rebi. Como Rebi ist ein japanischer Begriff für das flüchtige Licht- und Schattenspiel, das entsteht, wenn Sonnenstrahlen durch die Blätter von Bäumen fallen. Wörtlich übersetzt bedeutet es Sonnenlicht, das durch Bäume sickert und symbolisiert die japanische Wertschätzung flüchtiger Schönheit und der Natur. Und ich liebe schon immer dieses Phänomen, also es hat schon immer was mit mir gemacht. Und als ich dafür dann vor einigen Jahren das japanische Wort aufgeschnappt habe, bin ich natürlich komplett ausgeflippt und habe mich unglaublich bestätigt in meiner Annahme gefühlt, dass es einfach unglaublich wunderschön ist, wenn Licht durch Blätterdächer fällt. Naja, das ist also unser heutiges Sendungsthema. Also im besten Fall schenke ich euch heute mit der Musik das Gefühl, als würdet ihr im Wald oder zumindest unter einem Baum stehen und ein paar Sonnenflecken kitzeln dabei gleichzeitig euer Gesicht. Auch diese Folge lade ich im Nachklang in voller Länge auf meinem Spotify hoch und eine separate Playlist auf meinem auf meinem Soundcloud, die gesamte Folge, auf meinem Spotify, die Playlist, so. Und wenn ihr der Sendung und somit auch mir ein Geburtstagsgeschenk machen möchtet, dann bleibt dran, hört zu, hört die Sendung nachträglich, kommentiert oder empfiehlt sie weiter, so wenn sie euch denn gefällt, wenn nicht, ist auch in Ordnung. Und wir machen hier weiter mit Too High von Jameson.

Das war zuerst Too High von Jameson gehört. Bei dem war ich auch vor gar nicht allzu langer Zeit auf einem Konzert im Zoom alleine, was ich eigentlich auch recht gerne mag. Und welchen Künstler ich euch in demselben Atemzug noch mit ans Herz legen mag, der allerdings nicht ganz zum heutigen Sendungsthema passt, ist Sammy Sharif. Er war damals nämlich der Voreact und hat so unglaublich krass abgerissen und mit einer Leidenschaft auf dieser Stage gestanden, die ich schon lange nicht mehr miterlebt habe. Hat für mich sogar Jameson eigentlich in den Schatten gestellt. But don't tell him. Ganz egal. Der zweite Track war Coming Alive von To Another. Ich habe heute für die Sendung tatsächlich ganz, ganz tief in meinen Playlists gestöbert. Und der Track erinnert mich immer an eine Reise mit meiner besten Freundin nach Marokko. Das war, ich meine, 2019. Da waren wir ein paar Wochen mit dem Auto im Land unterwegs und hatten nicht so unglaublich viel Mucke vorab heruntergeladen, zumindest nicht in der Relation zu der Zeit, die wir dann doch im Auto verbracht haben. Und da war dieses Lied mit dabei, das haben wir dann demnach ziemlich, ziemlich oft gehört. Während der Reise sind wir, by the way, auch einmal fast nachts in der Wüste mit dem Auto gestrandet, weil wir den Weg zur nächsten Tankstelle unterschätzt haben. Wir hatten Glück, dass so als der Tank im restlos roten Bereich war, wir auf einer Strecke fuhren, die ganze Zeit so leicht bergab ging. Und nur so konnten wir dann tatsächlich bis zur nächsten Tanke rollen. Also die Stimmung im Auto war ziemlich gekippt. Das sage ich euch, eine gute Story ist es im Nachklang ja doch meistens immer. Und wir machen hier jetzt erstmal weiter mit einem deutschen Track, den ich noch gar nicht so lange kenne. Hier ist Der Assistent mit seinem Track Wenn der Scirocco weht.

Wenn der Scirocco weht von der Assistent, das war der erste Track, den wir gehört haben. Und don't blame me, aber ich musste erst einmal googeln, was der Scirocco denn eigentlich ist, beziehungsweise vielmehr, wo er denn weht, damit ihr das nicht machen müsst, falls ihr es auch nicht wissen solltet. Der Scirocco, auch Scirocco, das ist nur anders geschrieben, ist jetzt schwierig für euch, einmal mit SC, einmal mit SCH geschrieben und einmal mit CC und einmal mit KK, ist ein heißer, oft staub- und sandbeladener Wüstenwind, der von der Sahara in Richtung Mittelmeer weht. Er entsteht durch Tiefdruckgebiete über dem Mittelmeer, die afrikanische Heißluft nach Norden saugen. Und er bringt plötzliche Hitze, schlechte Sicht und rötlich gefärbten Sahara-Staub nach Südeuropa. So, auch wieder was gelernt. Der Titel war übrigens einer vom Album der Woche aus dem Newsletter des Hamburger Radiosenders Byte FM. Kann ich euch empfehlen, den zu abonnieren, also den Newsletter bzw. Byte FM eh auch zu hören, wenn ihr hier und da neue Musikinspo möchtet. Das ist genauso ähnlich wie hier ein Radiosender mit sehr vielen AutorInnen-Sendungen zusammengestellt. Von einem guten Sender zu gutem Sender unter KollegInnen kann man da ruhig auch mal ein Lob aussprechen bzw. in diesem Fall Werbung machen. Wir sind jetzt schon über der Hälfte bei der heutigen Ausgabe von Eine Stunde mit dem Sendungsthema Komorebi, also dem Moment der Situation, wenn Sonnenlicht durch Blätterdächer blitzt und glitzert. Und dafür spiele ich euch heute Musik. Und zudem ist es hier noch das einjährige Jubiläum von Eine Stunde. Ich glaube, ich bin auch irgendwie heute so ein bisschen sentimental. Also ich merke die ganze Zeit, irgendwas ist zu meiner Kehle. Ich hoffe, das hört man nicht. Aber es ist schön sentimental. So, der zweite Track war Daughter of the Sun von VBND, Katie Tupper und Justice Dare. Und wir machen hier weiter und hören direkt zwei Tracks derselben Band, und zwar der Band Hunalai. Der erste Track davon ist Moon Bloom.

Beide Tracks von der Band Honalei. Zuerst Moonbloom und dann Gunaway. Auch die beiden durfte ich bei einem ganz goldig kleinen Konzert im Ponyhof hier in Frankfurt sehen, in Sachsenhausen, oder Altsachs sogar, war ich auch das allererste Mal. Das war super intim und klein und das Publikum hat irgendwie voll viel mit den beiden sprechen können und so sind total schöne Momente entstanden. Und wenn ich von den beiden spreche, meine ich Michelle González, die aus Costa Rica ist, und den österreichischen Musiker Kevin Etheridge. Trotzdem das Konzert in FFM echt recht klein war, die Band ist bereits ziemlich bekannt mittlerweile. Die Touren die ganze Zeit durch die ganze Welt, waren nun auch Voract von Ed Sheeran und das haben die auch beim Konzert erzählt. Die sind irgendwie krass viral gegangen, weil auf den sozialen Medien der Track The Mermaid Song von ihnen, von irgendeinem Promi, entweder war es zur Announcement von einem Baby oder zur Hochzeit, hat auf jeden Fall diesen Track benutzt, für ein Reel und dann sind die total viral gegangen und wussten selber irgendwie, am nächsten Tag hatten die keine Ahnung, wie viele mehr Follower, wegen sowas. Da fällt mir auch gerade ein, ich habe seit heute mit meinen Freundinnen Social Media Detox gestartet. Vielleicht ist es ja auch der Anlass für die eine, den anderen das auch mal zu tun. Ich gucke jetzt 2 Wochen nicht mehr auf meine Socials, außer WhatsApp, also Instagram und sowas. Weil, come on. Man kann auch ohne, also wirklich. Ja, hört euch Honalei, also die beiden wirklich mal an. Ich fand die großartig, unglaublich sympathisch und ist auf jeden Fall worth to listen, wie die beiden Tracks auf jeden Fall schon gezeigt haben. Es folgt nun Jamie Isaac mit seinem Track Doing Better.

von Zero Seven und Jem Cook. Das ist ein unglaublich tolles Lied, ich liebe das. Und davor haben wir gehört Doing Better von Jamie Isaac. Den habe ich auch auf einer Reise, auch mit meiner besten Freundin Lauri, als Voreact von Now in Dublin kennengelernt. Also sowohl den Track als auch ihn. Und da sind wir gerade so in den Saal gestolpert und da stand er allein auf der Bühne und hat den Track performt. Ja, direkt reingeschossen in mein Herz, lieber Jamie. Bis heute sitzt er noch drin. Wir gehen noch einmal zurück zu Komorebi, dem heutigen Sendungsthema. Aus dem Japanischen übersetzt eben Sonne, die durch ein Blätterwerk scheint. Eine andere Übersetzung aus dem Japanischen schlägt auch Sonnenblinzeln vor. Das finde ich auch eine ganz goldige Beschreibung für den Effekt. Schaut doch gerne die nächste Zeit mal ein wenig mehr nach oben in die Baumkronen und haltet einen kurzen Moment inne und geht dann erst weiter, beziehungsweise macht dann erst weiter. Das ist auch so ein Gedanke an diesem ganzen Komorebi-Begriff. Im Japanischen gibt es übrigens viele solcher schönen Worte, die schöne Situationen oder Gefühle bezeichnen oder beschreiben. Zum Beispiel, ich kann kein Japanisch, ne? Zum Beispiel Tsundoku, das ist das Phänomen, neue Bücher zu kaufen und sie zu stapeln, ohne sie sofort zu lesen, sodass sich ungelesene Stapel zu Hause ansammeln. Oder Boketto, das Gefühl der Entspannung, wenn man Gedanken verloren und mit einem ausdruckslosen Gesicht in die Ferne starrt, ohne an irgendetwas Konkretes zu denken. Da könnt ihr euch mal reinlesen oder halt einfach Japanisch lernen. Könnt ihr euch aussuchen. Vorletzter Track schon für heute. Hier sind The Knox und Sophie Tucker mit ihrem Track Brazilian Soul.

Max und Sophie Tucker, davon muss ich euch jetzt ein bisschen das Ende klauen. Sophie Tucker heißt übrigens so, also die Band, weil die Band aus Sophie und Tucker besteht. Gewieft umgesetzt, manchmal funktioniert es doch einfach unglaublich simpel, unglaublich gut. Wir sind am Ende der heutigen Sendungsausgabe von Eine Stunde angelangt. Die Sendung für das einjährige Jubiläum von Eine Stunde. Ich bin emotional. Ja, es war schön. Es ist immer noch schön und es wird auch noch ganz viel weiter schön werden. So, auch diese Ausgabe lade ich natürlich, so wie alle anderen, auf meinem Soundcloud zum Nachhören hoch und die Playlist mit den Tracks von heute auf meinem Spotify. Ich freue mich auf alle weiteren noch folgenden Jahre mit einer Stunde und natürlich mit euch. Hört weiter zu, ich freue mich über jedes Ohr, was zuhört, ja. Und zu guter Letzt hören wir Con il Nastro Rosa von Lucio Battisti. Damit gehen wir raus. Danke fürs Zuhören. Bis nächsten Monat und passt wie immer auf euch auf.

0: Einen wunderschönen guten Tag da draußen. Hier ist das Politopia Magazin, euer soziales Magazin, das sich mit unterschiedlichen Thematiken hier regional, national, international auch beschäftigt. Heute haben wir werden wir weiter in die internationalen Gewässer reingehen. Wir sprechen heute nochmal über die Global Summit Flotilla und bei mir ist jetzt wieder ein Gast und darüber freue ich mich sehr. Die Socha ist hier und war erstmal auf einer der Booten im Frühlingszeit, also sprich April, Mai, solange sie noch auf den Booten sein durfte, dort verbracht. Und wir freuen uns, dass sie jetzt wieder gesund auch und munter zurück ist nach Deutschland. Sie ist heute meine Gast im Studio und wir würden gerne einfach mal über die Aktion Global Summit auf den Booten sprechen, aber natürlich auch einfach schauen, wie geht die Aktion weiter, was gibt es jetzt in Zukunft für andere Aktionen und wo können Menschen sich mitbeteiligen. Erstmal möchte ich Socha begrüßen. Einen wunderschönen guten Tag.
1: Guten Tag, danke schön.
0: Ja, danke auch dir, dass du zu uns gekommen bist hier nochmal. Wir hatten ja schon mal vor ein paar Monaten eine kleine Sendung hier mit dir gestaltet. Da ging es tatsächlich wirklich um den Aufenthalt auf der Global Summit Flotilla. Heute werden wir das nochmal kurz anschneiden, weil wir haben ja schon mal drüber gesprochen, aber nicht mit jemandem, der wirklich auf den Booten war. Socha, du warst auf einer der Booten im Mai, beziehungsweise schon im April seid ihr los. Vielleicht kannst du uns ein bisschen erzählen, wie war das? Wo seid ihr losgefahren? Was habt ihr denn gemacht, bis ihr dann letztendlich in Griechenland wart?
1: Ja. Also wir sind aus Barcelona losgefahren im April, dann nach Sizilien. Aus Sizilien waren wir 63 Booten, alle mit symbolischer Hilfsgüte, aber viel Solidarität, viel Mut. Die Leute sind bereit, um diese Aktion zu machen. Aber wir erwarteten nicht, dass der Angriff von der israelischen Armee wird so früh uns treffen. Und das war zwischen Sizilien und Griechenland. Sie haben 22 Boote gestoppt, einen von uns mit Leuten drin einfach dort gelassen. Wir mussten dann diese Leute retten. Aber die 21 Boote sind einfach alle Menschen gekidnappt, an ein Gefängnisschiff gebracht und dann nach Kreta, nach Griechenland, also und dort einfach freigelassen. Nur Seif und Tiago waren nach Israel gebracht und waren dort im Gefängnis und auch mussten, also Folter und also war misshandelnd, aber dann freigelassen. Die Boote, die nicht angegriffen waren, wir fahren weiter nach Griechenland und dann dort regroup, also manche Leute, die auf das Gefängnisschiff waren, sind bei uns wieder und wir fahren alle zusammen mit mehreren Schiffen nach der Türkei. Und aus der Türkei am 17. Mai losgefahren und dann am 18. Mai wieder im internationalen Wasser, Süden von Zypern. Wir sehen mehr israelische Kriegsschiffe und dann sie kommen zu uns, also Soldaten mit Masken und Waffen. Und sie haben alle, also es dauert 48 Stunden, aber sie haben alle Schiffe einfach gestoppt, alle Menschen gekidnappt, alle Menschen sind auf diesem Gefängnisboot. In einem war die Gewalt sehr schlecht. Also wo ich war das nicht schön, aber nicht so schlimm. Also kurz vor, dass ich in diese Gefängnishof im großes Schiff, also eingetreten, ist eine von uns, eine Frau, im Bein geschossen von den Soldaten oben. Aber Soldaten waren nicht in diese, also wo wir waren. Und wir waren ungefähr 200 Leute und dann 48 Stunden auf diesem Gefängnisschiff und dann zu Ashdod, zu einem israelischen Hafen gebracht. Und dort als israelische Stadtbürgerin, sie nehmen mich raus und nach der Polizeireferie und dann im normalen Gefängnis. Alle anderen Menschen sind in diesem Prozess von Abschiebung, aber sie haben sehr schlecht missbehandelt, also Schlagen, Stresspositionen, mehr Schießen, mehr, also auch sexuelle Gewalt, also sehr, sehr schlecht, also alle berichten. Es gibt einen Mann hier in Deutschland, also in der Nähe von Frankfurt, er war im Fuß geschossen, mehrmal, und dann die Soldaten sind auch auf diese Fuß, also getrotten, also
0: draufgetreten.
1: Ja, sehr, sehr, sehr schlecht. Aber wir sind alle überzeugt, dass das ist der richtige Weg. Wenn Israel so reagiert, das macht was, weil es scheint, wie sie haben Panik vor uns und wir sind nicht die gefährlichen Leute. Und das ist sehr wichtig zu wissen auch, dass was wir erfahren, ist, was tagtäglich mit Palästinensern passiert. Und sie haben keine Option, keine Wahl. Also sie sind da. Und hier in Deutschland, wenn es, also das ist nicht berichtet, es gibt hier Schweigen, aber wenn etwas ist berichtet, das ist wie die Palästinenser sind Terroristen, weil Israel ist eigentlich ein Terrorstaat und sie macht, was sie wollen, sie gehen gegen internationales Recht, gegen Recht von mehr, gegen alle und ja. Hm. Und es gibt niemanden, der das stoppen kann.
0: Ja, es scheint so, dass momentan die israelische Regierung einiges an Sachen macht, die eigentlich gar nicht so für den internationalen Recht, für natürlich auch Menschenrechte komplett übergangen werden, beziehungsweise auch nicht geachtet werden. Ne? Sehr interessant finde ich auch, dass ihr natürlich, es waren ja nicht mal internationale Gewässer, wo ihr wart, sondern es war ein europäisches Gewässer, also zwischen Sizilien, wie du gesagt hast, und Griechenland, Kreta. Das bedeutet natürlich auch, dass Europäische Kommission oder Europäisches Parlament das entschieden hat, dass Israel sich dann in diesen europäischen Gewässern so verhalten kann. Habt ihr da in irgendeiner Form irgendwelche, ja, ich sag mal, Beweise, dass es so ist? Ist es so entschieden worden? Gibt es diese Entscheidung? Und weißt du etwas darüber?
1: Also wir sind bewusst, dass es gibt Komplizität von europäischen Regierungen. Also einfach, dass die nicht ihre Pflicht gegen Genozid etwas machen, das ist schon Komplizität. Aber dass Griechenland zum Beispiel lässt Israel Menschen einfach freilassen in eine Insel und also nicht fragen, warum diese Menschen hier, sie wollen nicht hier sein, was ist hier passiert, das ist sehr schlecht. Und auch alle diese Schiffe, die einfach jetzt ohne Kapitän, ohne Mannschaft sind Mittelmeer und die Autoritäten, also diese Küstewache, sie geben uns nicht die Informationen, wie können wir unsere Schiffe weiterhaben oder wie können wir das machen, dass es nicht gefährlich für andere Schiffe, die dort fahren. Also das ist eigentlich ein Zeichen, dass in Europa Macht spricht lauter denn Recht.
0: Mhm. Wie lange letztendlich bis zu dem gekidnappten Booten ihr unterwegs wart? Wie lange war das? 2 Monate?
1: Also Mitte April bis Mitte Mai, also ein Monat.
0: Ein Monat.
1: Ja. Mhm. Aber das Gefühl ist viel mehr, weil es so viel passiert.
0: Interessant, hat man euch denn gewarnt überhaupt irgendwie vorher, dass man sagt, okay, jetzt seid ihr hier irgendwie, bitte verlasst irgendwie ein Gebiet oder sowas, oder ist das wirklich so ein Überfall gewesen?
1: Also es war, ich glaube, Kommunikation, Radio von der israelischen Armee, aber nicht vor jedes Schiff, also vielleicht eigene, aber sie können uns nicht sagen, man darf nicht hier sein, weil es ist internationale Wasser. Mhm. Und es war auch ein kleines Detail, dass sie benutzen diese Kanal 16, das ist vor Notfall im See, für alle Schiffe zu benutzen. Sie haben einfach Musik dort gespielt. Also das ist auch, was ist das? Wow. Sodass man kann nicht diese SOS, diese Mayday Berichte.
0: Also sich Hilfe von anderen Booten in der Nähe zu holen.
1: Ja. Aber wie gesagt, was ist uns passiert, ist tagtäglich zu Palästinenser. Also man spricht von Waffenruhe. Waffenruhe gibt es nicht. Es gibt diese gelbe Linie, es gibt diese Board of Peace, die einfach diese Genozid weiterführt. Also die Leute leben in Zelten schon Jahre. Ohne Essen, ohne Wasser, ohne Strom, ohne medizinische
0: Versorgung.
1: Ja, also, und wir gehen hier weiter mit unserem Leben und auch immer noch mehr Militarisierung in Europa. Und wir wissen jetzt von Wehrpflicht hier in Deutschland. Und wir sehen auch, wie das unsere Leben, also was ist mit alle öffentliche Dienstleistungen wie Züge, Gesundheit, alle Bildung, alle hat kein Geld und nur Geld für Waffen und für Militär und alle Industrie wird Militär und wir schweigen.
0: Ich denke, einige schweigen, einige sind tatsächlich auch noch weiter unterwegs und beschäftigen sich mit vielen Thematiken bezüglich dieser ganzen Kürzung zum Beispiel. Aber ja, das ist sehr schwierig, auch in den öffentlichen Medien da nochmal so einzelne Sachen, Aktionen wie jetzt die Global Smooth Flotilla auch etwas zu hören in den normalen öffentlichen Medien, ist schwierig bis kaum. Das ist der Grund, warum wir hier das Bürgerradio haben, das Radio X. Ihr seid hier beim Politopia Magazin und für euch erstmal eine kleine Musikpause.

0: Ja, meine Lieben, es geht hier weiter. Schön, dass ihr dran geblieben seid. Ihr seid hier beim Politopia-Magazin. Heute sprechen wir über die Widerstände, die pro Palestine auch hier europaweit stattfinden. Unter anderem auch die Global Summit Flotilla, die wir kurz gerade angesprochen haben, wie das abgelaufen ist und wo eigentlich diese Kidnapping beziehungsweise auch Übernahme von Booten und von Menschen dann zwischen Sizilien und Kreta stattgefunden haben. Und bei mir sitzt hier Sohal und ich freue mich sehr. Sie ist nämlich einer der Beteiligten, die auf den Booten gesessen hat. Aber sie ist wieder zurück. Wir haben jetzt die Geschichte, dass natürlich die israelisches Militär sich da mit ganz einfachen Mitteln dann auf die Boote da verfrachtet haben die Leute von ihren Booten weggezogen, haben die Boote einfach in den Gewässern sich selbst überlassen, genauso wie irgendwelche Menschen, die gar keine Ahnung haben von Navigation auf den Booten. Also eine sehr gefährliche Sache auch in solchen Gewässern. Trotzdem haben die Global Summit Flotilla nicht aufgegeben. Sie haben die Boote wiedergeholt, sie haben sie repariert, sind sozusagen mit der Aktion jetzt erstmal vorbei, erholen sich. Und der Kampf um diese ganze Befreiung von Genozid in Palästina geht weiter, das Leben geht weiter und zu gucken, dass das jetzt irgendwann mal aufhört, dass das ein Ende findet und zwar egal welcher Krieg, welche Angriffe, welche Tötung, am besten alle Menschenrechte sollen beachtet werden und zwar weltweit. Wir bleiben aber heute bei Palästina und sprechen nochmal darüber. Sohal sitzt bei mir, die selber auf dem Boot war. Soha, wie ist das denn gelaufen? Also jetzt ist der Kampf vorbei, du bist wieder zurück hier in Deutschland. Wie geht es dir? Wie geht es jetzt weiter und was sind deine nächsten Schritte?
1: Also mir geht es gut, soweit es gut gehen kann. Aber der Kampf ist nicht vorbei. Also diese Strategie, direkte Aktion im See, um die Blockade zu durchbrechen, geht weiter. Wie letzte Mal gesagt, also es gibt verschiedene Initiativen. Es gibt die Global Summit, es gibt auch die Freedom Flotilla Coalition und wir als Freedom Flotilla Coalition haben ein Boot jetzt in Skandinavien, also heute gerade, sie haben eine Veranstaltung in Kopenhagen in Dänemark und dann sie fahren weiter, sie besuchen andere Häfen in Europa, also bis Mittelmeer und dann wird auch nach Gaza fahren, hoffentlich mit mehr Schiffe. Wir benutzen diese Fahrt, um Aufmerksamkeit zu machen, aber wir machen das auch, um die Leute zu aktivieren und mobilisieren. Und was hier in Frankfurt gemacht ist, ist diese zum Beispiel Mannwache seit Mai 2025. Wir stehen auf dem Seil, um Gaza zu sprechen, um Aufmerksamkeit zu machen. Und seit Oktober sind wir nur Wochenende, also Freitag und Samstag da, 16 bis 20 Uhr. Wir freuen uns für alle, die vorbeikommen möchten. Wir haben Informationen, Redebeiträge, Basteln und einfach Austausch. Wir organisieren auch mit anderen Gruppen diese bundesweit Demo am 18.07., also nächsten Samstag. Und wir machen das Fokus an Widerstand, weil wir denken, es kann nicht sein, dass diese internationale Recht, die die Palästinenser haben, gegen Besatzung etwas zu machen, ist nicht beachtet. Also, dass diese Narrative, dass Palästinenser sind Terroristen, ist einfach falsch. Und Wahrheit ist, Israel ist ein Terrorstaat und hat Unterstützung von Deutschland und von der USA, um diese Terror weiter zu führen. Und hier in Deutschland haben wir diese Pflicht, unsere Stimme zu heben und sagen einfach nicht in unserem Namen. Und wir laden alle herzlich zu dieser Demo anzuschließen.
0: Mhm. Natürlich ist die Mahnwache jetzt seit über einem Jahr an der Zeil und da ist ja auch einiges passiert. Da gab es mal Kuchen, wurde gebacken für Palästina, Gespräche gehalten, wie du sagst, auch Aufmerksamkeit, Informationen auch mit den Passanten auszutauschen. Aber ihr habt ja auch Gelder gesammelt zum Beispiel. Wo sind denn die Gelder gegangen? Was konnte man zumindest mal in Palästina, ohne dahin zu kommen, den Menschen helfen? Gibt es da die Möglichkeit? Wie läuft es ab?
1: Also Israel

0: Organisation, die in 1948 gegründet ist, vor 6 Monaten, um die palästinensische Flüchtlinge zu kümmern, und ist bis jetzt, also fast 80 Jahre, und ist immer noch benötigt, aber Israel lässt diese Organisation nicht in Palästina arbeiten mehr. Und es gibt andere Organisationen, die nicht in Gaza rein dürfen, weil sie sprechen darüber. Also wenn Ärzte kommen in Gaza und können nicht, also medizinische Mittel oder Medikamente mitbringen und dort fällt alles, dann können sie nur sehen, wie die Leute sterben, aber sie können nicht helfen. Deswegen sagen wir, das ist eine politische Frage. Und jetzt, es ist wichtig, Spende zu sammeln. Und der Mannwache, wir spenden teilweise zu Ärzte ohne Grenze, die immer noch palästinensische Ärzte in Gaza haben. Und sie können durch diese Menschen etwas dort machen. Aber auch Mannwache unterstützt die Flotilla. Und Flotilla macht politische Arbeit. Also wir bringen auch symbolische Hilfsgüter. Und wenn wir nach Gaza erreichen können, dann natürlich geben wir das und alles und alle unsere Solidarität. Aber das ist eigentlich eine Botschaft zu unserer Regierung. Sie müssen das machen, weil das ist ihre Pflicht gegen Genozid und auch die Versorgung von diesen Menschen, die unter diesem Genozid leiden, also Hilfsgüter einfach reinlassen. Und sie machen das nicht. Also wir sagen nein. Wir müssen das machen, weil die Regierung machen das nicht.
1: Also ihr arbeitet auf 2 verschiedenen Ebenen. Einmal die politische Ebene und natürlich einmal die humanitäre oder die menschliche Ebene. Beide sind ja eigentlich international oder sagen wir es jetzt mal nur Europa, sind geklärt, sind eigentlich abgewickelt und man müsste sich eigentlich daran halten. Also diese Menschenrechtsverletzungen sind ja jetzt natürlich zwar über die israelische Militär, aber wir gehören ja dazu. Also wir haben ja auch die Aufgabe hier als Bürgerinnen dieses Landes, die natürlich jetzt an erster Stelle tatsächlich der Waffenproduktion seit neuestem sind hier in der Bundesrepublik, wo wir weltweit die Waffen jetzt transportieren, irgendwohin verkaufen und natürlich ja, also die Verantwortung nicht übernehmen über all diese Tote. Das ist ja weit weg irgendwie. Wir sehen das nicht, wir sehen das Elend nicht, sondern das werden jetzt Waffen gebaut und es ist so eine Hysterie fast förmlich, die sich ausgebreitet hat. Aber zwischenmenschlich ist es ja tatsächlich nicht so. Da sind die Regierungen, welche auch immer Art von Regierungen da darüber bestimmen, aber die Menschen, also ob ich mich jetzt mit israelischen Menschen unterhalte oder mit palästinensischen oder ukrainischen oder somalischen, die wollen alle keinen Krieg. Also die Menschen sind es gar nicht, ja, sondern eben diese Regierung. Und deshalb ist diese politische Arbeit, die ihr da auch leistet, nochmal eine ganz relevante, ganz wichtige Position, die ihr da bezieht. Hast du das Gefühl, dass da jetzt in irgendeiner Form irgendwas passiert ist? Ich meine, du hast vorhin kurz erwähnt, dass ihr auch während der Flotilla diese SOS, diese Notruf, die dann über die Boote gehen, nicht genutzt werden können, weil plötzlich Musik dort abgespielt worden ist. Hast du das Gefühl, dass wir jetzt tatsächlich, das sind zwar Kleinigkeiten, aber könnten Leben retten, erstens, und zweitens, hast du das Gefühl, dass es politisch irgendwo angekommen ist und dass auch Europa jetzt endlich mal irgendwie sich gegen Krieg entscheidet? Und wenn ja, wie? Wenn nein, woran erkennst du es?
0: Also ich bin der Meinung, dass wir müssen nicht so viel von unserer Regierung einfach erwarten. Wir müssen als Zivilgesellschaft eigene Aktionen nehmen. Das ist meine Meinung. Und wenn es nur Zivilungehorsamkeit oder etwas...
1: Zivilungehorsam.
0: Ja, ja, Zivilungehorsam. Also das meine ich, dass wir können nicht uns leisten, einfach mitmachen mit dieser Regierung. Und wenn wir sagen, nein, das geht nicht weiter. Aber wir können nicht sagen, es gibt ein Wahl und ich

0: irgendwelche Partei und dann habe ich meine Arbeit gemacht. Und für Palästina, wir müssen gleichzeitig verstehen, dass diese humanitäre Krise ist dort wegen einer politischen Entscheidung. Also und es ist nicht für jetzt, es ist schon seit Beginn von diesem zionistischen Projekt. Und hier spricht man über das Existenzrecht von Israel. Aber wenn ein Land ist über diese rassistische Wurzel gegründet, wenn man sieht nicht die originelle Leute, die dort leben, als Menschen, dann es gibt kein Existenzrecht Israel. Und hier ist strafbar. Also das ist sehr schwierig jetzt in Deutschland zu leben, wenn es immer noch nicht gelernt von der Geschichte.
1: Ja, interessant.

0: tatsächlich auch einen Fokus auf palästinensische Kinder setzt. Überhaupt, also wenn man Krieg führt, die erzählen ja von Hamas, die sie dann irgendwie abmitteln wollen und die Terroristen und so. Aber wenn man sich fokussiert auf Kinder, dann, das ist dann nicht nur Menschenrecht, das geht ja noch in eine ganz andere Ecke. Ja. Kannst du was dazu sagen und gibt es vielleicht eine Geschichte, die du selbst erzählen möchtest?
1: Also es gibt eine kleine Geschichte von dieser Global Sumud. Wir hatten Kontakt mit einer Mutter, heißt Amal, in Gaza. Und sie hat uns erzählt, also über Videos, über Instagram, dass sie zwei Töchter hat und sie, also ihr geht es sehr schlecht und sie gehen am Strand jeden Tag mit Kufia und warten auf Schiffe. Auf unsere Schiffe. Und das war sehr, also hat uns
0: berührt.
1: Ja. Aber ich denke, in generell, diese Politik von Israel, sie wissen, dass die palästinensische Gesellschaft ist sehr jung. Also das ist mehr als 50% Kinder und Junge. Überall und im Gazastreifen mehr. Und wenn sie also gezielt an die Kinder angriffen, das ist genau die Bedeutung von Genozid, weil sie wollen keine Zukunft für das palästinensische Volk. Und das ist ein Grund, warum es ist so dringend, etwas zu machen. Also, und das ist nicht die Kinder, die ermordet sind. Also es gibt auch Kinder, die überleben, aber ohne Familie. Also und Kinder, die medizinische Versorgung brauchen und müssen außer von Gaza. Und das ist einfach nicht möglich. Und Deutschland nimmt kein Kinder hier, also für medizinische Behandlung. Und das ist auch furchtbar. Wir haben auf der Mannwache auch Petition. Man kann das unterstützen, für dieses Recht für Kinder zu behandelt werden, einfach an Deutschland fordern. Aber es gibt auch diese Äußerung von israelischen Politikern. Also jetzt gibt es auch diesen Arzt, Dr. Hussam Abu Sofia. Er war Hauptarzt von Kamal Adwan Krankenhaus im Norden von Gaza. Und im Dezember 25, mehr als ein Jahr, also von der israelischen Armee einfach genommen und verhaftet. Und es jetzt ist in Lebensgefahr. Und es gibt so viel Proteste überall von Gesundheitsarbeiter, aber auch von normalen Menschen. Sie sagen, lass diese Arzt frei. Aber israelische Politiker sagen, es gibt ein Foto, wo er seit, weiß ich nicht wie viele Jahre, hat Hamas-Uniform getragen. Aber das ist kein Grund. Also wenn man, also alle israelische Menschen waren irgendwann in ihrem Leben im Militär. Das bedeutet, sie sollten alle verhaftet werden. Also das geht zurück zu diesem Falschverständnis von der Situation, wenn sie sagen, wenn er Hamas-Uniform trägt, das ist Terror und sein Leben ist nicht mehr wertwürdig. Also das kann nicht sein und das geht genau vor Kindern, weil sie sagen, Kinder sind nicht Hamas, aber sie werden Hamas-Wesen und dann deswegen können wir einfach Kinder ermorden.
0: Ja, das ist schon sehr, sehr, sehr perfide, diese Geschichte. Es ist ja auch so, dass man natürlich die Kinder jagt. Es kann sein, dass die Kinder das auch überleben. Die sind schon jetzt im Traumata, ohne dass sie jetzt getötet werden. Also was sie alles erlebt haben mit ihren Familienangehörigen oder mit Flucht oder sogar mit eigenen Verletzungen. Also das ist ja schon jetzt an einem Punkt gekommen, wo es schon drüber geht. Da sind Menschenrechte ganz weit hinten.

0: Und das sind halt eben die Frage, wie weit geht denn eigentlich so ein Staat? Wie weit geht er denn, um wirklich Menschen zu entwürdigen, Menschen zu in Traumata zu bringen, Menschen zu töten, Menschen zu foltern, indem sie ihnen kein Wasser geben, keine ärztliche Versorgung, keine Bildung, Druck die ganze Zeit. Also das spiegelt sich ja natürlich in dem Kind wieder, egal ob das jetzt noch nicht verletzt ist oder verletzt ist. Das sind wirklich schon Ebenen, Krieg ist grausam und jetzt ist die Frage, wie weit geht das denn? Also wie weit geht denn so ein Land, das Waffen produziert, einfach weiter und weiter und weiter und weiter? Und an diesem Punkt sind wir ja schon längst, wir sind schon drüber. Vorher war es irgendwie, es ist ja alles kein Genozid, das ist ja alles Quatsch, was wir erzählen und auch hier im Radio, das ist alles Quatsch und hier ist Quatsch. Aber letztendlich wurde es belegt von internationalen Gerichten auch irgendwie, es gibt Haftbefehle gegen Genozidbeteiligte und so weiter. Und das wird immer noch nicht beachtet, es ist immer noch irgendwie, ja, das ist die Hamas. Und sie sind auch selber bewaffnet. Ich meine, was würde denn passieren, wenn sie entwaffnet werden? Also frage ich mich, wenn sie schon so weit gehen, werden die jetzt irgendwelche Palästinenser dann leben lassen und Kindern? Also diese Gefahr ist so extremst hoch, dass man da, ja, die sollen doch jetzt ihre Waffen endlich loslassen und so, und dann werden die alle überleben.
1: Ja. Aber deswegen sagen wir, dass Widerstand ist Völkerrecht. Hamas ist ein Widerstandorganisation. Sie kämpfen gegen Besatzung. Besatzung ist gegen Völkerrecht. Und das kann nicht sein. Wenn wir sagen, Palästina darf sich wehren, auch mit Steinen und Gewehren, das ist genau, was wir meinen. Dass es gibt dieses Recht und Palästina hat dieses Recht. Und wir sollten einfach den Widerstand unterstützen und nicht die Täter. Also was Deutschland macht, ist einfach mehr Waffen an Israel geben. Und Israel ist die eigentlich Terroristin hier. Und wie gesagt, also internationale Berichte, internationale Menschenrechtsorganisationen, sie sagen alle, das ist ein Genozid. Deutschland ist verpflichtet, diesen Genozid zu stoppen. Und stattdessen, sie unterstützen Israel, sie machen diesen Genozid weiter.
0: Und ihr seid ja auch noch weiter in Aktionen zu machen. Und diese Aktionen, was jetzt passieren wird, wohin die gehen, werden wir gleich drüber sprechen. Und für euch erstmal eine kleine Musikpause.

0: Ja, schön, dass ihr wieder zurück seid und hier noch bei uns seid. Wir sprechen heute über die Aktionen, die für Gaza sich die letzten Monate stattgefunden haben, wie die Global Sumud Flotilla, genauso wie ja weitere Aktionen, beziehungsweise auch mal ein bisschen mehr über die Geschehnisse zu sprechen, die sich die letzten Monate so verbreitet haben, weil wir natürlich auch in den öffentlich-rechtlichen Medien kaum noch irgendwelche von Gaza Informationen bekommen. Ich würde jetzt weiter an meinen Gast die Frage stellen. Es wird eine Demo geben, jetzt am kommenden Samstag, den 18. Juli, und zwar in Frankfurt. Wer ist denn dann dran beteiligt und was ist die Aktion?
1: Also diese Demonstration am 18.07. um 3 Uhr im Opernplatz ist
0: Opernplatz.
1: Ist genau vor der Meinungsfreiheit und vor unsere Recht, unsere Stimme zu heben, vor Widerstand, weil Widerstand ist Völkerrecht und alle Leute, die das glauben, sind herzlich eingeladen. Also es gibt heute, wie jeder Mittwoch, die Palästina offenes Treffen im Café Access um 18.30 Uhr. Und heute besonders werden wir über rechtliche Bedeutung von Widerstand sprechen, also diskutieren. Alle Fragen sind herzlich willkommen. Es gibt hier in Frankfurt auch die Gaza-Mannwache, wo man kann, also jeden Freitag und Samstag von 16 bis 18 Uhr teilnehmen. Wir haben am 18 Uhr immer Topfschlagen, also einfach leere Töpfe, Lärm machen, um die Hungernot in Gaza Aufmerksamkeit zu machen. Und dann an der internationalen Ebene, es gibt weitere Aktionen von Flotillas. Es gibt dieses Schiff, heißt Handala 2, die jetzt in Kopenhagen ist und wird nach Mittelmeer fahren mit verschiedenen Hafenbesuch unterwegs, mit mehr Schiffe hoffentlich, die auch anschließen werden. Bundesweit in Deutschland gibt es die Global Sumud, also Global Sumud Deutschland, und wir arbeiten hier alle zusammen. Also ob ich zu Freedom Flotilla Coalition gehöre, das bedeutet gar nicht. Also ich mache mit Global Sumud hier und andere Menschen auch. Und es ist immer noch offen für Leute zu kommen und einfach Freiwillige das unterstützen, vielleicht mit Möglichkeit auch in weitere Aktionen auch teilzunehmen. Aber wir brauchen viel mehr Leute im Land und wir brauchen viel mehr Aktionen hier. Und Global Sumud wird einfach weitermachen. Und ja, das ist eine Möglichkeit. Es gibt auch andere Möglichkeiten. Und Leute, die direkte Aktionen übernehmen, nehmen auch natürlich Konsequenzen. Also es gibt die UN-5, die 5 junge Menschen, die gegen Elbit-System in Ulm eine Aktion gemacht und sie sind jetzt vor Gericht und es alle mögliche Anklage gegen sie, weil sie einfach machen, was Deutschland soll machen, was ist, you know, diese Waffenlieferung zu stoppen.
0: Für diejenigen, die sich jetzt dafür interessieren können, natürlich heute im Exzess 18.30 Uhr gibt es sozusagen diesen Austausch, den sie gerade erwähnt hat hier. Ich würde sagen, wenn es jeden Mittwoch ist, kann man das ja auch auf unsere Webseite dann auch nachlesen. Ich werde einige Links für euch dann ab morgen Donnerstag dann auch auf der Webseite verlinken, falls ihr da Interesse habt, in Zukunft zu kommen. Die Demo beginnt am Samstag, den 18. Juli um 15 Uhr an der Alten Oper. das jetzt nochmal dazu. Das werde ich auch nochmal auf der Webseite etwas genauer beschreiben. Das wäre jetzt die Termine, die wir hier loswerden wollen. Aber Suhal, gibt es noch etwas, was du gerne an unsere Zuhörerinnen und Zuhörer eventuell weitergeben würdest? Ein paar Tipps geben oder andere, ja, ich sag mal, Helfer, Helferchen-Maßnahmen, die Menschen da draußen, die zuhören, auch, ja, machen können?
1: Also ich werde sagen, dass manche Menschen fragen nach dieser Misshandlung, dieser Folter, dass wir erfahren haben, werden wir weitermachen? Und alle Leute, die ich spreche, sie sagen alle, wir sind stärker, weil wir müssen dies stoppen, wenn wir das selbst erfahren haben. Und ich wünsche alle diese Mut geben, dass wir müssen mehr machen. Und Spenden ist eine Möglichkeit, aber eigentlich organisieren, mobilisieren, auf der Straße gehen ist sehr, sehr wichtig.
0: Ja, dann danke ich dir erstmal fürs Kommen hier, Suhal. Vielen lieben Dank auch für die Worte, die du hier gefunden hast. Auch danke für deinen Mut, den du da so aufbringst und auch immer wieder auf irgendwelchen Booten dort ja humanitäre Hilfe, überhaupt Courage zeigst. Wünsche dir erstmal alles Gute für die Zukunft und danke, dass du hier warst.
1: Dankeschön.
0: Ja, und für euch, bei euch bedanke ich mich selbstverständlich auch. Ihr seid hier unsere Zuhörerinnen. Wir hoffen, wir konnten auch heute euch informieren, was in den internationalen Gewässern jetzt mit der Global Summit Flotilla passiert ist, beziehungsweise wie es weitergeht. Und ja, schaltet wieder ein bei Politopia Magazin, wenn ihr das Gefühl habt, wir informieren euch. Schreibt uns auch, wenn ihr das Gefühl habt, dass ihr uns auch was mitteilen wollen würdet. Wir freuen uns selbstverständlich über jede einzelnen, ja, Point, den ihr uns auch angibt und wir dann weiter hier in diesem Punkt recherchieren können. Wie ihr wisst, wird die Sendung morgen Donnerstag zwischen 14 und 15 Uhr nochmal wiederholt. Für diejenigen, die Politopia Magazin hören. Ansonsten wird ab Freitag dann auch die Sendung online auf unserer politopiamagazin.de Webseite auch zum Nachhören da sein wollen. Wir sagen erstmal vielen lieben Dank, dass ihr dabei wart. Hoffe, ihr genießt noch den Sommer. Wir hören uns dann wieder nächsten Mittwoch wie immer 16 bis 17 Uhr. Das war das Politopia Magazin. Ich sage jetzt erstmal vielen Dank fürs Zuhören. Am Mikrofon Dada und bis dahin. Tschüss beisammen. Tschüss, Suhal.
1: Tschüss.

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Seltsame Nachrichten aus aller Welt geht es heute los. Da geht es heute los mit interessanten Entscheidungen, die die Bundesregierung noch kurz vor der Sommerpause durchgewunken hat. Während die einen Fußball geguckt haben, die anderen sich darüber aufgeregt haben, dass die Krankschreibung ab dem ersten Tag notwendig ist, lief ja was viel in meinen Augen viel Wichtigeres ab, nämlich die Einschränkung des Informationsfreiheitsgesetzes. Was aber auch ich bisher noch nicht auf dem Schirm hatte, das war eine Änderung, die das Bundespolizeigesetz betrifft. Das ging nämlich auch letzte Woche noch in den Bundestag. Erst ganz kurzfristig eingebracht, damit man nicht so viel Vorbereitungszeit hat. Und eine der neuen Befugnisse, die die Bundespolizei kriegen soll, die ist tatsächlich in meinen Augen ziemlich kritisch. Denn Beamte der Bundespolizei dürfen in Zukunft automatische Echtzeitgesichtserkennung benutzen. Erstmal natürlich nur in ganz besonders schlimmen Fällen. Etwa eine dringende Gefahr für den Bestand oder die Sicherheit des Bundes oder eines Landes oder des Lebens eines Menschen. Da werden immer gerne Beispiele gebraucht, wo man denkt, oh ja, da kann man doch gar nicht gegen sein. Zum Beispiel die Gesichtserkennung in den Bahnhöfen anwerfen, wenn es um ein entführtes Kind geht, dass dann die Gesichtserkennung natürlich mit relativer Sicherheit erkennen würde, wenn es auf einen Bahnhof gebracht wird. Oder Aufklärung eines terroristischen Anschlags, da würde auch keiner sagen, das ist schlecht. Aber wenn wir eins aus den anderen Verschärfungen von Polizeigesetzen gelernt haben, dann ist es, am Anfang geht es nur um diese wirklich wichtigen Dinge. Aber wenn die Technik doch schon mal ausgerollt vorhanden und vernetzt ist, dann wachsen die Begehrlichkeiten und die Begehrlichkeiten von Polizei und Innenministern. Lassen sich nicht immer mit den Bürgerrechten und dem Grundgesetz übereinbringen. Aber Gesetze werden trotzdem dann gerne gemacht. Jetzt also zumindest durch den Bundestag gegangen. Die Erweiterung des Polizeigesetzes für die Bundespolizei. In Zukunft darf sie biometrisch Daten benutzen, um über Videokameras zu überwachen. Und das im Prinzip überall, solange es ihren Zuständigkeitsbereich betrifft. Das heißt auch das klassische Schreckgespinst aus dem einen oder anderen Film, nämlich man läuft durch die Stadt und die Gesichtserkennung verfolgt einen und am Ende des Tages kann die Polizei oder wer auch immer genau sagen, wann du wo gewesen bist, mit wem du dich getroffen hast. Das soll zumindest jetzt technisch endgültig ausgerollt werden. Gesetzlich erstmal eingeschränkt auf besonders wichtige Dinge. Aber da haben wir schon Dinge erlebt. Zu einem davon komme ich als nächstes.

Denn wenn es darum geht, Leute zu überwachen und vor allem die Spuren von Leuten zu verfolgen, da ist man in den USA ja ein ganzes Stück weiter. Da werden zum Beispiel in den meisten Stellen ziemlich flächendeckend vernetzte Kennzeichenleser ausgerollt. Die Firma, die das Ganze baute, nennt sich Flock. Wer darüber ein bisschen mehr erfahren will, vor allem wie verwundbar die Systeme sind, den kann ich nur an Ben Jordan verweisen, ein nicht nur guter Synthesizer-Spieler, sondern auch rechter Aktivist, der sich diese Flock-Kennzeichen-Lesekameras mal ein bisschen genauer angesehen hat. Und das Ergebnis ist vorsichtig gesagt nicht besonders positiv. Aber gehen wir mal von den Verwundbarkeiten des Systems selber weg und kommen in die konkrete Anwendung im lokalen Polizeirevier. Da hat sich nämlich gezeigt, dass dieses System in keinster Weise nur so verwendet wird, wie es vom Gesetzgeber vorgeschrieben ist. Orange City zum Beispiel. Da gab es einen Polizeibeamten namens Jamarus Brown. Der hatte eine Ex-Freundin. Und im Sommer 24 war er offensichtlich eifersüchtig und irgendwie, wie soll man sagen, sehr interessiert daran, was sie wann und wo macht. Jedenfalls hat dieser amerikanische Polizist das Kennzeichenlesesystem angeworfen, um seine Ex-Freundin zu verfolgen und zu stalken. Suchläufe hat er mindestens 15 Mal durchlaufen lassen. Beim Vater der Freundin. 24 Mal bei der Mutter seiner Freundin. Insgesamt knapp 70 Mal hat er sein Flock-System angeworfen, um die Spuren seiner Ex-Freundin zu verfolgen. Das Ganze ist nur aufgefallen, weil irgendwann mal ein anderer Beamter in der Nähe war, der gesehen hatte, dass auf dem Monitor von Herrn Brown gerade die Kennzeichenverfolgung seiner Freundin lief. Der Kollege hat ihn dann darauf angesprochen. Darauf hat Herr Brown versprochen, das nicht mehr zu tun. Trotzdem landet das Ganze jetzt vor Gericht. Denn das Stalken der Ex-Freundin des Vaters und der Mutter, das ist ganz sicher nicht vom US-amerikanischen Polizeigesetz gedeckt. Und so hat dieser Officer in Orange County jetzt ein ganz anderes Problem, als dass er nicht genau weiß, wo seine Freundin ist.

Noch heftiger übrigens hat es ein Polizist in Florida Keys getrieben. Der hatte auf einem TV-Set, also auf einem Fernsehset, eine Frau nicht wirklich kennengelernt, aber immerhin so weit kennengelernt, dass er den Namen rausgefunden hatte. Und auch der hat diese Frau dann mit dem Flock-System verfolgt. Der hat es aber nicht beim Stalken belassen, sondern sie tatsächlich dann irgendwann mal in real life verfolgt. Lamar Roman heißt der Typ in diesem Fall. Und er hat tatsächlich das eine oder andere gefährliche Fahrmanöver gemacht, um dann nach Wochen und Monaten diese Frau endlich mal anzuhalten und nochmal mit ihr zu reden. Da das Ganze auch noch Verkehrsgefährdung war. Neben der illegalen Nutzung des Kennzeichenlesenetzwerks dürfte der dann sogar noch mehr Probleme kriegen als der Kollege Brown, der nur wissen wollte, wo sich seine Ex-Freundin aufhält und sie nicht gleich mit dem Auto jagen wollte. Das nur zwei Beispiele, wie im Polizeialltag, zumindest in den USA, die Dinge, die vor allem für die, wir wissen schon, Terrorismusabwehr geschaffen worden sind, von Polizisten dann aber auch für ganz profane Dinge eingesetzt werden. Kennzeichenlesesysteme, um die Ex-Freundin zu verfolgen. Und da darf man gespannt sein, wie hoch die technischen Hürden in Deutschland sind, wenn die Bundespolizei Gesichtserkennung anwenden darf. Also, ob da wirklich mehrere Leute erstmal zusammensitzen müssen und beschließen müssen, dass das gemacht wird. Bevor auch hier jemand auf die Idee kommt, wo ist eigentlich meine Ex-Freundin gerade?

Wenn man eine Mail für Spam hält und denkt, da will nur jemand was bei mir ausforschen oder mich mit Dingen zuspammen, die ich gar nicht haben möchte. Wenn man also eine Mail für Spam hält und sie löscht, hat man in den meisten Fällen völlig recht. Aber trotzdem Augen auf, bevor es in den Mülleimer geht. Das jedenfalls hat ein Musikproduzent in Los Angeles gerade ganz bitter festgestellt. Garrett Jackknife Lee nämlich. Der hatte vor vielen Jahren mal mit Taylor Swift zu tun. Genauer gesagt hat er mit ihr an einem Album im Jahr 2012 gearbeitet. Und offensichtlich hatte Taylor Swift ihn nicht vergessen. Denn Taylor Swift wollte ihn zu ihrer legendären Hochzeit vor einer Woche einladen. Und hat das Ganze per Mail gemacht. Entschuldigung, per SMS gemacht in diesem Fall. Der gute Musikproduzent Jared Lee allerdings hat gedacht, das ist eine Spam-SMS. Hier sollte ich lieber nicht drauf antworten und hat sie gelöscht. Seine Ehefrau Melissa, die hat ihn dann, als sie die Bilder von der Hochzeit sah, gefragt, sag mal, alle Prominenten, so die ganzen Leute, mit denen sie irgendwann mal zusammen was gemacht hat, sind auf dieser spektakulären Hochzeit im Madison Square Garden? Hat sie dich nicht eingeladen? Daraufhin musste er zugeben, ja, ich habe eine SMS erhalten, ich habe sie für Spam gehalten und habe sie gelöscht. Schatz, eigentlich waren wir zu dieser Hochzeit eingeladen. Tja, und so hat er die SMS gelöscht und dann war er nicht auf der Hochzeit, hat dementsprechend noch nicht mal geantwortet, ist also jetzt wahrscheinlich in den Ordner etwas unhöflich gelandet. Am Ende des Tages hat der gute Musikproduzent jetzt hauptsächlich Stress mit seiner Frau. Die wäre natürlich sehr, sehr gerne zu diesem gesellschaftlichen Ereignis gegangen. Wenn nicht ihr Göttergatte aus Versehen die SMS gelöscht hätte, mit der die beiden eingeladen worden waren. Um auf die Hochzeit, sagen wir mal die Hochzeit des Jahres zu gehen. Von Taylor Swift und ihrem Sportler.

Der amerikanische nicht mehr Verteidigungs-, sondern seit einigen Monaten ja Kriegsminister, der hat ja eine ganz interessante Auffassung davon, wie er die Wehrfähigkeit seines Landes verbessern kann. Nicht immer bin ich mir hundertprozentig sicher, ob das Ganze um militärisch sinnvolle Dinge geht. Oder ob es nur um das Bild geht, was er vom idealen Krieger im Kopf hat und gerne bei der US-amerikanischen Armee ausrollen möchte. Aber gerade gestern hat er eine neue Verfügung auf die Welt gebracht. Denn eins ist sicher für Pete Hegseth. Das Wichtigste für einen amerikanischen Soldaten ist das hinreichende Testosteron. Und da das bei den Männern üblicherweise ab dem Alter von 30 anfängt zu sinken, hat der Kriegsminister jetzt beschlossen, dass ab sofort in der jährlichen Routineuntersuchung der amerikanischen Soldaten nicht nur die üblichen Dinge wie Herz-Kreislauf, Körperfett, gesamtkörperlicher Zustand erfasst werden. Nein, es gibt jetzt auch eine Pflichtüberprüfung des Testosteronspiegels des amerikanischen Soldaten. You are my miss and I have to insist. If you come to me, would you give me a... Denn, so sieht man dann offensichtlich, er hat Angst, dass seine Krieger zu wenig Testosteron haben. Zumindest für die nächste Zeit ist es noch so, dass die mögliche Behandlung mit Ersatzpräparaten dann noch freiwillig, aber empfohlen ist. Wie sich das im Laufe der Zeit entwickelt, wissen wir natürlich nicht. Aber ab sofort sind bei der jährlichen Gesundheitsuntersuchung im amerikanischen Militär Messungen des Testosterons, des Testosteronwerts für alle Soldaten ab 30 verpflichtend. Nicht, dass da einer mit einem zu geringen Hormonspiegel rumläuft und am Ende einen Faustkampf aus dem Wege geht.

Aber natürlich ist das mit der Männlichkeit in der US-amerikanischen Armee dann wieder so ein zweischneidiges Schwert. Denn gleichzeitig hat die amerikanische Marine veranlasst, dass das typische männliche Erkennungszeichen im Gesicht, nämlich der Bart, in Zukunft als ein zu großes Sicherheitsrisiko angesehen wird. Und nicht erst seit dem Film Das Boot sind für viele Menschen Seemänner und Bärte natürlich irgendwie innerlich miteinander verknüpft. Nicht allerdings so bei der US-amerikanischen Marine. Da ist nämlich jetzt in allen Fällen das Tragen eines Bartes verboten. Männer, bei denen es aus medizinischen Gründen so ist, dass sie einen Bart tragen müssen, weil sie irgendwelche Probleme mit dem Rasieren und der Haut haben, bekommen eine 12-monatige Übergangsfrist, um ihre Hautprobleme so zu lösen, dass sie auch ohne Bart wieder funktioniert, die gute Haut. Begründet das wird das Ganze übrigens damit, dass irgendwelche Masken, seien es nun Gasmasken oder welche, die dem Soldaten, wenn er unter Wasser ist, Sauerstoff zufügen sollen, unter der Randbedingung Bart nicht hinreichend gut funktionieren und deshalb der Bart beim amerikanischen Marinesoldaten in Zukunft als zu gefährlich angesehen wird. Und zwar auf eine Art und Weise zu gefährlich, dass diejenigen Soldaten, die es nicht schaffen, in 12 Monaten ihre gesundheitlichen Probleme in den Griff zu kriegen, die manche zum Bart zwingen, dann wohl in Zukunft an Land landen werden. Also, auf der einen Seite will der Kriegsminister, dass ab jetzt alle Soldaten ab 30 einen Testosterontest im Jahr machen. Auf der anderen Seite das typische männliche Symbol des Bartes ist bei der Marine jetzt in allen Formen verboten.

Manchmal ist es ja auch ganz interessant, wenn man sich mal den Blick von außen auf unser schönes altes Europa ansieht. Zum Beispiel, wenn es um die aktuelle Hitzewelle geht. Und ja, da kommen gute Ratschläge von der anderen Seite des Atlantiks. Genauer gesagt von Fox News. Wer hätte es anders gedacht? Und Fox News, die haben eine ganz einfache, aber sehr interessante Lösung für uns Europäer. Angesichts von mindestens Tausenden von Hitzetoten sagen die nämlich, der europäische Energiesparwahn, das ist der eigentliche Grund dafür, dass diese armen Menschen an der Hitze sterben mussten. Denn dieser europäische Energiesparwahn, der sorgt dafür, dass erstens Klimaanlagen nicht gut angesehen und nicht hinreichend verbreitet sind. Und zweitens, dass der Strom so teuer ist, dass es ja gar

Kraftwerke, damit die Energie billiger wird. Dann können sich alle Menschen eine Klimaanlage leisten. Und niemand muss unter den Hitzewellen mehr so leiden wie bisher. Interessante Logik, das Ganze. Und natürlich eine selbststeigernde, weil dann die vermehrte CO2-Produktion zu mehr Hitzewellen, zu mehr Klimaanlagen und dann zu noch mehr Kraftwerken führen muss, um die weiter steigende Außentemperatur mit Klimaanlagen zu bekämpfen. Aber das haben wir rückständigen Europäer halt noch nicht begriffen. Dass es nur genügend billige fossile Energie braucht, dann spürt man die Hitzewelle eigentlich gar nicht mehr. Ich möchte übrigens heute Morgen nicht bei einem großen, bei einer großen Supermarktkette vor der Tür gewesen sein. Denn ich glaube, viele Leute sind zurzeit, wie soll man sagen, sehr interessiert an einer Klimaanlage. Und während sowas ja zurzeit fast überall ausverkauft ist, sollten heute Morgen Lieferungen von günstigen Klimaanlagen, also solchen mit Abluftschlauch, für deutlich unter 200 Euro kommen. Ich sag euch jetzt gar nicht wo. Ich bin mir sicher, es hat sich ab ungefähr 7 Minuten nach 7 nicht mehr gelohnt, dorthin zu gehen, um zu gucken. Aber ich hätte die Tumulte gerne gesehen, wenn ich nicht verschlafen hätte.

Rechtschreibung im Internet, das ist immer mal wieder ein Ort von großer Peinlichkeit. Wenn das aber einem x-beliebigen Menschen beim spätnächtlichen einfach vor sich hin tippen passiert, ist es die eine Sache. Wenn aber im Bundesland Brandenburg die Partei, die die Kultusministerin stellt, den Bildungsminister stellt, Entschuldigung, eine Grußnachricht an die dortigen Schüler ausrollt, die sicherlich sehr gut gemeint war und deren Text eigentlich im Prinzip auch okay ist, nämlich endlich Sommerferien, erholt euch gut für das nächste Schuljahr, kann man als Nachricht so mal so durchgehen lassen, so als Gruß an die Schüler für die Sommerferien mit Erinnerung und richtig gut vorbereiten fürs nächste Schuljahr. Rechtschreibmäßig allerdings hätte sich die CDU-Social-Media-Gruppe vielleicht auch ein bisschen besser vorbereiten sollen. Denn im Wort Schuljahr, da war ein H zu viel. Ja genau, Schule wird für die CDU Brandenburg, genauer gesagt für deren Social-Media-Team, mit H geschrieben. Also ein Buchstabe zu viel im Schuljahr. Interessanterweise

gab es da sogar noch eine Instanz, die das Ganze gegengelesen hat. Aber auch in der sogenannten Freigabeschleife ist das durchgerutscht. Morgens geschrieben, den ganzen Tag über sichtbar geblieben. Erst abends hat dann offensichtlich jemand mal bei der CDU angerufen oder einen Fax geschickt, um Bescheid zu geben, dass das Schuljahr dann doch ein bisschen daneben gegangen ist, so rein von der Rechtschreibung. Woraufhin dann der Text tatsächlich gelöscht worden ist. Und so verspricht die CDU in Brandenburg, wir werden etwas mehr Sorgfalt in der Freigabeschleife walten lassen, damit es nicht wieder so peinlich wird, wenn die Partei, die den Bildungsminister stellt, leider versagt beim Versuch, das Wort Schuljahr zu schreiben.

wir gerade beim Thema Schreiben sind. Manchmal ist Menschen langweilig und manchmal tun Menschen, denen langweilig ist, seltsame Dinge. In Liverpool nämlich, da hat es gerade mal wieder so einen Fall gegeben. Da ist nämlich am Wochenende offensichtlich dem Piloten eines Kleinflugzeuges eher langweilig gewesen. Aber nicht so langweilig, dass er nicht kreativ mit dieser Langeweile umgegangen wäre. Denn er hat mit seinem Flugzeug bestimmte Figuren am Himmel geflogen. Und wahrscheinlich hatte er nicht so direkt damit gerechnet, aber die Flight Tracker, die haben seinen Flug beobachtet. Also diejenigen, die sich angucken, wie sich Flugzeuge im Raum bewegen. Das kann man ja mittlerweile mit entsprechenden Programmen kostenlos tun. Und einer von diesen Experten, Aaron Rines heißt der junge Mann, hat sich die Flugbahn dieses Kleinflugzeuges ganz genau angesehen und festgestellt, dass der Mann mit seinem Kleinflugzeug in den britischen Himmel geschrieben hat, I am bored, also mir ist langweilig. Und offensichtlich war der junge Flugtracking-Experte sich darüber im Klaren, dass man damit ein bisschen Aufmerksamkeit schaffen kann. Hat daraus ein TikTok-Video gemacht. Und das ist dann nach kurzer Zeit viral gegangen. Deshalb ist die Nachricht wohl auch hier angekommen. Denn nach 2 Tagen hatte er schon 500.000 Klicks voll. Weil es dem britischen Piloten eines Kleinflugzeuges langweilig geworden ist und er in der Umgebung von Liverpool I am bored in den Himmel geschrieben hat. Und so hat er sich in die Langeweile-Schleife von etwa 500.000 TikTokern gearbeitet. Und ja, sich dann auf Flightradar 24 ein kleines Denkmal gesetzt. Wahrscheinlich weiß er es mittlerweile selber auch schon. Aber interviewt wurde er offensichtlich noch nicht.

Nach diesem kleinen Ausflug an den britischen Himmel um Liverpool kommen wir zurück nach Deutschland, kommen wir zu einem Thema, das die meisten bestimmt gerade nicht mehr hören können. Spritpreise. Da war zwar der europäische Rohölpreis für Brent zwischendurch mal wieder auf einem Vorkriegsniveau. Also da, wo es war, bevor der ganze Kladderadatsch mit den USA, dem Iran und der Straße von Hormuz losging. Trotzdem blieben die Preise hoch und eins dabei ist interessant. Erst hatte man das Gefühl, der Tankrabatt der Bundesregierung wird nicht vollständig an die Bürger weitergegeben. Jetzt kann man sich des Gefühls nicht erwehren, dass die Erhöhung nach dem Ende des Tankrabatts durchaus ein bisschen höher ausgefallen ist, als vorher der Rabatt war. Aber es gab ja noch diese eine ganz scharfe Waffe der Bundesregierung, genauer gesagt von Frau Reiche, um den Preisanstieg an den Tankstellen zu bremsen. Nämlich die Regel, dass Spritpreise nur noch einmal am Tag um 12 Uhr mittags erhöht werden dürfen. Oh Wunder, nicht alle Tankstellen haben sich daran gehalten. Und natürlich muss das Folgen haben. Das Land Niedersachsen, das hat jetzt als erstes zugeschlagen. Das hat nämlich die ersten Verwarngelder gegen Mineralölkonzerne verhängt. Landesweit betroffen sind 250 Tankstellen, die im April die Preise zu anderen Zeiten als um 12 Uhr mittags angehoben haben. Insgesamt wurden 1.900 Verwarngelder ausgesprochen. Das heißt, einige von den Tankstellen haben das regelmäßig gemacht, also regelmäßig gegen dieses Gesetz verstoßen. Eine Tankstelle ging ganz besonders weit, 28 Verstöße allein im April. Und ein Mineralölkonzern, bei dem insgesamt 30 Verstöße stattgefunden haben. Der hat nun auch 30 Verwarnbescheide bekommen. Und jetzt fragt ihr euch ein Gesetz, das bundesweit für etwas Großes sorgen sollte, nämlich für eine Eindämmung der Spritpreiserhöhungen. Das wird bestimmt mit äußerster Kraft des Gesetzes durchgesetzt. Und wer sich dagegen schuldig gemacht hat, der hat mit empfindlichen Strafen zu rechnen. Nein. Das Land Niedersachsen nämlich, das hat jetzt die ersten Verwarnbescheide rausgeschickt. Und während in den Ankündigungen noch vollmundig von sechsstelligen Strafen die Rede war, kann ich euch sagen, mit dem Handy am Ohr im Auto sitzen ist teurer. Denn die Verwarnbescheide, zum Beispiel die 30 Verwarnbescheide für einen Tankstellenbetreiber, also sagen wir für einen Wiederholungstäter, die summieren sich auf eine Gesamtsumme von unglaublichen 1.650 Euro. Wie gesagt, nicht pro Verstoß, sondern die Gesamtrechnung für 30 Verstöße. Der Wirtschaftsminister von Niedersachsen, Grant Hendrik Tonne von der SPD, der sagt, diese Verwarngelder sind erst der Anfang. Damit senden wir das klare Signal, dass Verstöße an den Tankstellen zulasten der Verbraucherinnen und Verbraucher nicht akzeptiert werden. Und wie soll ich sagen? Die Übeltäter werden schlottern bis ins Mark, wenn sie eine Rechnung bekommen von 55 Euro für jeden Verstoß. Der Wirtschaftsverband der Mineralölkonzerne, der erklärt auf Anfrage des NDR,
dass von Seiten der Markentankstellen keine Abweichung von der 12-Uhr-Regel bekannt seien. Wenn dem nicht so wäre, dann müsste man die Vorwürfe prüfen. Tja, aber wenn das unglaublich scharfe Schwert der Ministerin Reiche dann mit einer Strafe von 55 Euro pro Verstoß um die Ecke kommt, ich glaube, dann wird es mittelfristig unter gelesen und gelacht vermerkt. Es sei denn, die Verwaltung hat in der nächsten Runde Eier und macht ein paar Nullen hinten dran.

was passiert eigentlich Tieren, wenn sie Drogen nehmen? Eine Antwort ist gerade aus Großbritannien rübergeschwappt. Dabei geht es um einen schwarzen Labrador und der musste von der Bergrettung geborgen werden. Der fünfjährige Tokio. Und seine Besitzerin Christina Blume waren zusammen mit ihrem 17-jährigen Sohn und einem weiteren Hund auf dem Weg zu Großbritanniens höchstem Berg. Als ihrem Hund Tokio auf dem Weg nach oben plötzlich immer schlechter ging, sie bemerkte, dass die Hinterläufe nicht mehr so wollten, wie der Hund es eigentlich tat. Hatte das Gefühl, vielleicht ist irgendwas mit der Wirbelsäule nicht in Ordnung. Vielleicht irgendwie ein Bandscheibenvorfall beim Hunde. Aber nach kurzer Zeit ging es dann nicht mehr weiter. Und der Hund wurde nun ja immer seltsamer, verlor mehrmals das Bewusstsein. Und wie wir alle wissen, Labradore sind nicht die kleinsten Hunde. Und der erste Versuch von Frau Blume, den Hund einfach zu nehmen und wieder zurück ins Tal zu tragen, der hat sich als vergeblich erwiesen. 24 Kilo, die trägt man nicht den höchsten Berg Englands wieder runter. Irgendwann hat ein anderer Wanderer ihr dann den Tipp gegeben, vielleicht dann doch die Bergrettung anzurufen. Und zum Glück für Besitzerin und Hund war ein Rettungsteam tatsächlich gerade direkt um die Ecke zu Gange. Der Hund wurde ins Tal getragen. Und dann medizinisch versorgt. Und es stellte sich raus, da war nichts mit der Wirbelsäule. Nein, in diesem Fall ging es um Neurotoxine. Und ein paar Tests später war klar, Tokio war drupp wie Jupp. Denn der Hund hatte eine stark erhöhte Cannabiskonzentration im Blut. Viel Ruhe und ein paar Infusionen später war er dann wieder auf den Beinen und offensichtlich fröhlich, dass dem so war. Bleibt die Frage, wie kam denn eigentlich das Rauschgift in den Hund? Wie es aussieht, haben die Besitzer mit sowas nichts am Hut. Also geht man davon aus, dass irgendein anderer Wanderer, sagen wir es so, das Haschplätzchen, was für den Gipfel bestimmt war, unterwegs verloren hat und der Hund immer auf der Suche nach einer Leckerei zugeschlagen hat. Während andere Leute, die mit dem Fall befasst waren, gesagt haben, es könnte auch sein, dass sich ein Mensch auf dem Weg zum Gipfel erleichtert hat. Das Ganze nicht zugedeckt hat und ja, wir wissen, Hunde fahren auch auf sowas manchmal ab, wenn sie Hunger haben. Es könnten also auch menschliche Abfallprodukte gewesen sein, die zu der Vergiftung des Hundes geführt haben. Und wenn er nicht mehr laufen kann und dauernd ohnmächtig wird, dann können wir wirklich von einer Vergiftung sprechen und nicht mehr unbedingt von Spaß für den Hund. Was das angeht, kann ihn leider keiner fragen. Aber alle freuen sich, dass es ihm wieder gut geht. Auf dem Weg zum Englands höchstem Berg zeigte ein schwarzer Labrador eine Stunde vor dem Gipfel plötzlich komische Erscheinungen. Konnte erst nicht mehr richtig laufen, kippte dann ganz um, wurde von der Bergrettung ins Tal gebracht, wo man dann feststellte, da hat er wohl Cannabis gefressen.

das war's dann auch schon wieder so gut wie alles für heute. Seltsame Nachrichten aus aller Welt. Eine letzte habe ich noch und dazu gehen wir nach Amsterdam. Letzte Woche hatten wir ja den New Yorker Service, wo man sich für $500 eine schwarz gekleidete, elegante Lady mit Sonnenbrille bestellen konnte, die dann auf der eigenen Hochzeit auftaucht, kurz vor sich hintrauerte, drei Tränen vergießt und mysteriöserweise wieder verschwindet. Etwas anderes hat sich ein Pärchen in Amsterdam geleistet. Da nämlich ist auf der Beerdigung plötzlich eine spärlich bekleidete Pole-Dancerin aufgetaucht. Das Ganze hatte aber eine relativ natürliche Bewandtnis. Denn das Ehepaar, was dort zu Grabe getragen wurde, das hatte Zeit seines Lebens ein Nachtlebenlokal gehabt, wo genau solche Pole-Dances gemacht worden sind. Nun war die Frau gestorben und der schon in den 90ern verstorbene Ehemann wurde exhumiert, damit sie jetzt nochmal zusammen begraben werden konnten. Und das Ganze mit ordentlich Pole Dance. Das war's dann für heute mit seltsamen Nachrichten aus aller Welt. Hier geht es jetzt weiter mit Homebase, der Sendung für elektronische Musik aus heimischem Anbau. Und heute dann doch immer noch nicht wieder mit Musik aus heimischem Anbau, sondern mit einem kleinen Exkurs. Und zwar mit einem kleinen Exkurs in die musikalische Gerätegeschichte, würde ich mal sagen. Wir werden uns nämlich jetzt erstmal Musik anhören von einem Gerät, das Ende der 70er, Anfang der 80er auf den Markt kam. Und wenn man aus der heutigen Sicht dahin zurückguckt, war es zwar eine Revolution, aber etwas, was heute jeder Musiker für vollkommen selbstverständlich hält, nämlich das Sampling. Und das erste Gerät, was auf den Markt kam, mit dem Sampling möglich war, das war der sogenannte Fairlight CMI. Das war ein Gerät, das damals den Gegenwert eines Einfamilienhauses kostete, aber es war das erste Gerät, mit dem man Naturgeräusche aufnehmen und musikalisch wiedergeben konnte. Und die ersten Menschen, bei denen ich darauf aufmerksam geworden bin, dass es dieses Instrument und diese Musik gibt, das waren zwei Österreicher, nämlich die Herren Bognermeier und Zuschrader, die unter dem Namen Erdenklang eine computerakustische Klangsinfonie herausgegeben haben. Die konnten sich das Ganze leisten, weil sie vorher mit Ella Craig und christlicher Rockmusik richtig viel Geld verdient hatten. Genügend jedenfalls, um sich in ihr sogenanntes elektronisches Försterhaus einen Fairlight CMI zu stellen. Und sie haben dann gedacht, okay, wir machen damit jetzt keine Popmusik, aber wir zeigen mal, dass wir auch sowas Ähnliches wie Klassik können. Und das hier ist sozusagen das erste rein mit einem Fairlight-Sampler damals gemachte Stück, Erdenklang.

Was man bei dieser Platte direkt hören kann, ist, ja, die Herren Bognermeier und Zuschrader, die waren der Klassik zugewandt. Was dann auch den ersten Menschen, der ein klassikähnliches Album rein elektronisch gemacht hat, nämlich Wendy Carlos, zu der Aussage berufen hat: Die elektronische Musik hat mit diesem Werk einen Höhepunkt erreicht. Wir erinnern uns, Wendy Carlos hatte damals Ende der 60er Jahre mit Switched on Bach, mit dem Moog-Synthesizer, genauer gesagt dem Modularsystem, das erste Album auf den Markt gebracht, was rein elektronisch erzeugt war. Ja, und auch das sollte Klassik sein. Und ja, wir hören, auch Erdenklang waren ein bisschen beeinflusst von Bach.

Das also war Erdenklang. Interessanterweise waren die beiden dann tatsächlich auch als Berater unterwegs. Der Fairlight CMI war damals ein Gerät, das war natürlich wie geschaffen für alle musikalischen Eigenbrötler, die schon ein bisschen Geld verdient haben. Unter anderem war auch Mike Oldfield ein früher Nutzer des Geräts. Und als der dann auf Tour gehen wollte, da hat er die Herren Bognermeier und Zuschrader mitgenommen, auf dass sie auf der Tour das Gerät bedienen. Also die beiden waren dann mit Mike Oldfield auf Tour, um dort den Fairlight CMI zu bedienen. Nach Erdenklang haben sie eine weitere Platte gemacht. Das war dann die Bergpredigt, wo sie zu ihren christlichen Wurzeln zurückgegangen sind und das erste Mal so richtig Stimmen eingesetzt haben mit dem Sampler.

So viel also zu Bugendemeyer und zu Schrader, anerkanntermaßen sozusagen die ersten echten Pioniere der Samplingkunst, die damals mit Erdenklang und Bergpredigt die ersten rein samplebasierten Platten auf die Welt gebracht haben. Aber wie gesagt, das war das Instrument für musikalische Eigenbrötler, die mal was ganz Neues ausprobieren wollten und genügend Geld dafür hatten. Nehmen wir zum Beispiel als nächsten Jean-Michel Jarre. Der hat damals dann das Album Zuluk rausgebracht, das zum größten Teil aus menschlichen Stimmen bestand, allerdings in sehr, sehr veränderter Form. Hören wir also jetzt von Jean-Michel Jarre ein Stück vom Album Zuluk. Ich habe mich entschieden für Diva.

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1: Ich glaube, man kann sich heutzutage nur noch schwer vorstellen, was das damals für eine musikalische Revolution war, dass man plötzlich in einem elektronischen Gerät jedes Stückchen Sound, was man finden konnte, nehmen konnte und musikalisch über eine Tastatur spielen. Wenn man vorher mit Naturgeräuschen arbeiten wollte, was ja schon in den 60er Jahren passiert ist, da hat man dann Tonbänder genommen, mit der Schere auseinandergeschnitten und wieder zusammengeklebt, um einen ähnlichen Effekt hinzukriegen. Aber damals dieser erste Sampler, das war natürlich eine Revolution. Man hat ganz viele Geräusche gehört, die man in der Form vorher noch nicht gehört hatte. Und ich möchte noch einen Augenblick bei diesem Zuluk-Album von Jean-Michel Jarre bleiben. Der war ja vorher eher dafür bekannt, dass er sehr ruhige, sehr gemütliche und ja, man kann dazu schön einen Rauchen Musik gemacht hat. Bei Zuluk war das Ganze ein bisschen anders und experimenteller. Lag natürlich auch daran, dass er zum ersten Mal Naturgeräusche verwenden konnte. Und falls ihr die Stimme gerade irgendwie bekannt, als bekannt erkannt habt, ja, das war Laurie Anderson, die hat ihre Stimme beigetragen, damals zum Jean-Michel Jarre Album Zuluk. Zweites Stück von diesem Album, Zulukology.

Das war, glaube ich, damals sogar das erste Mal, dass für Jean-Michel Jarre ein Musikvideo mit Tanz gemacht worden ist. Und die Single-Auskopplung damals war ja sogar ein relativer Erfolg. Und man hat das Ding sogar in experimentierfreudigen Diskotheken gehört und konnte dazu tanzen. Auch das eine Revolution für Jean-Michel Jarre. Eins müssen wir uns dabei immer im Hinterkopf behalten. Das Instrument, um das es dabei geht, dieser erste Sampler, dieser Fairlight CMI, war nicht nur Sampler, sondern er hatte auch noch einen Sequencer mit drin. Das heißt, man konnte im Prinzip damit komplette Stücke machen, allerdings unter der Randvoraussetzung, dass die gesamte Sample-Länge auf diesem Gerät nur wenige Sekunden lang war und das Ganze damals noch auf großen alten 8-Zoll-Disketten gespeichert wurde. Dauerte also ewig, irgendetwas zu laden und dann in Betrieb zu nehmen, aber man konnte halt zum ersten Mal mit Sampling arbeiten. Ich hatte ja schon davon gesprochen, dass es ein Gerät war für, wie soll man sagen, Musiker, die gerne alleine zu Hause sitzen und ihre Musik machen. Eine davon war natürlich auch Kate Bush. Die war ein großer Freund des Fairlight. Die hat sich auch gleich nach Hause geholt und hatte dann sozusagen ein bisschen Freiheit von ihrer Plattenfirma, weil man musste kein teures Studio mehr buchen, um ihre Musik zu machen, sondern sie konnte die ganzen Basics zu Hause erstmal zusammenbasteln und dann irgendwann viel später ins richtige Studio gehen. Das erste Stück, auf dem sie das gemacht hat, war Babushka, aber wir kommen jetzt zu dem ersten Album, wo sie ganz, ganz extrem auf den Fairlight CMI gesetzt hat, The Dreaming, und davon jetzt das Titelstück The Dreaming.

Das also das erste Album, das Kate Bush größtenteils damals mit dem Fairlight CMI erzeugt hatte. The Dreaming, das war kein richtig großer kommerzieller Erfolg, aber das hat sich geändert. Sie ist bei dem Gerät geblieben und danach kam The Hounds of Love. Und da gibt es ein Stück, das auch ziemlich stark nach dem Sampler klingt, was in den letzten Jahren durch eine Fernsehserie nochmal so richtig populär geworden ist, Running Up That Hill.

Bleiben wir noch einen Augenblick in der Kate Bush Ästhetik von The Hounds of Love, auch unter massivem Sampling-Einsatz mit dem Fairlight Cloudbusting.

Homebase, die Sendung für elektronische Musik aus heimischem Anbau, heute mit einem Exkurs in die Frühzeit des Sampling, mit einem starken Blick auf den Fairlight CMI, den damals als erstes Gerät verfügbaren Sampler-Sequencer Workstation, damals mit Samplingzeiten von wenigen Sekunden, aber trotzdem für die Musiker aus der damaligen Zeit, die gerne zu Hause saßen und Musik machten mit neuen Klängen, ein Gerät, was man haben musste, war aber nicht ganz einfach zu kriegen, denn wie gesagt, der Eingangspreis bewegte sich auf der Ebene eines Einfamilienhauses und die in Australien beheimatete Firma, die war auch nie wirklich reich und das Ding war so speziell, dass es wirklich jedes einzelne in Handarbeit gebastelt wurde und wenn es fertig war, wurde es verkauft. Das reichte dann an Geld, um das nächste zu bauen. Dementsprechend war die Firma Fairlight auch nicht ganz lange auf dem Markt. Ende der 80er war es vorbei. Um nochmal auf die Frühzeit zurückzukommen, einer der allerersten, die den Fairlight in Europa hatten, war Peter Gabriel und wie man aus einer Dokumentation kürzlich erst erfahren konnte, war es tatsächlich so, dass die anderen Geräte, die für Musiker in Europa aus Australien kamen, zuerst nach Peter Gabriel ins Studio gekommen sind und von da aus dann zu den Endnutzern transportiert wurden und das war keine leichte Aufgabe, denn so ein Fairlight, der war nicht nur so teuer wie ein Einfamilienhaus, sondern der war auch wirklich, wirklich schwer und groß. Ein Bekannter, den ihr von dieser Sendung auch kennt, der gute Bernd Michael Land, der hatte mal einen und ja, da braucht man viele kräftige Menschen, um den von A nach B zu transportieren. Bleiben wir kurz bei Peter Gabriel, der hat den Fairlight CMI dann auf seinem dritten Album, das allgemein als Melt bekannt ist, benutzt und es gibt tatsächlich auch schöne Videos davon, wie er selber unterwegs ist, bei Außenaufnahmen auf einem Schrottplatz, um die Grundgeräusche für seine Platte zu sammeln. Hören wir also auch noch ein bisschen was von Peter Gabriels drittem Album, auch unter massivem Einsatz des Fairlight CMI. Fangen wir an mit Intruder.

Auch einer der ganz frühen Nutzer des Fairlight CMI, um normale Geräusche in die Musik zu integrieren. Peter Gabriel von seinem dritten Soloalbum, allgemein als Melt bekannt. Auch hier noch ein zweites Stück, I Don't Remember.

Homebase, die Sendung für elektronische Musik aus heimischem Anbau. Heute im Zeichen des frühen Samplings. Das war jetzt ganz, ganz viel Musik, die mit dem Fairlight CMI gemacht worden ist. Und eine kleine Anekdote nochmal, um zu zeigen, wie hoch damals die Einstiegshürde war, um den zu kaufen. Die nicht ganz unpopulären damals schon Schweizer von Yellow, die wollten damals auch einen Fairlight haben, aber das gab ein kleines Problem. Sie brauchten Geld und es musste tatsächlich der Bankdirektor Vater von Dieter Meier eingreifen, damit sie einen hinreichenden Kredit bekommen konnten, um sich dieses Instrument auch leisten zu können. Heute übrigens ist es das totale Gegenteil, denn es hat sich tatsächlich jemand die Mühe gemacht, die gesamten Funktionen dieses ersten kommerziellen Samplers in eine Software zu packen und das Ganze kostenlos zu veröffentlichen. Das heißt, im Prinzip das ganze Gerät, bis auf die Eigenschaft, dass man beim Original mit einem Lichtgriffel auf dem Monitor Wellenformen zeichnen konnte, gibt es jetzt auch für den Rechner und das Ganze für umsonst. Wenn ihr das interessant findet, dann googelt mal nach Fairlight CMI und Adam Strange, das ist der Mann, der das Ding gebaut und veröffentlicht hat. Kommen wir nun zu einem letzten musikalischen Eigenbrötler. Der hat sich keinen Fairlight gekauft, sondern der hat damals, nachdem er unglaublich frustriert mit Orchestermusikern war, sich für eine andere Lösung entschieden. Mitte der 80er kam nämlich dann auch von einer amerikanischen Firma ein Sampler raus, der noch ein bisschen mehr konnte, das Synclavier. Und das war dann das Gerät, was Frank Zappa zum Samplen gebracht hat. Die Platte, die er damit gemacht hat, weil er nicht mit einem Orchester machen konnte, war Jazz from Hell. Er konnte sie dann kurz vor seinem Lebensende doch noch mit einem echten Orchester aufführen, aber dazu musste er nach Frankfurt kommen zum Ensemble Modern. Jetzt also von Frank Zappa mit dem Synclavier gemacht, der G-Spot Tornado.

0: Und so geht es zu Ende mit dieser Sendung Homebase für elektronische Musik aus heimischem Anbau im Rahmen von Virus Musikradio. Heute mit einem Exkurs in die Frühzeit des Sampling mit Fairlight CMI und jetzt gerade am Ende Synklavier. Hier bei Radio X geht es gleich weiter mit X wie raus, dem Magazin für den Überblick im Untergrund. Aber vorher gibt es noch die Nachrichten in einer Übernahme vom Deutschlandfunk.
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2: Uhr, die Nachrichten. Zunächst die Übersicht. Bundesfinanzminister Klingbeil und Justizministerin Hubig haben einen Aktionsplan gegen Steuerbetrug vorgestellt. Im Prozess um den Brückeneinsturz in der italienischen Stadt Genua vor knapp 8 Jahren hat das Gericht hohe Haftstrafen verhängt. Das spanische Amnestiegesetz für katalanische Unabhängigkeitsbefürworter ist mit EU-Recht vereinbar. Die Meldungen im Einzelnen. Die Bundesregierung verschärft das Vorgehen gegen Steuerbetrug. Finanzminister Klingbeil und Justizministerin Hubig stellten dazu in Berlin einen Aktionsplan vor. Unter anderem soll beim Zoll ein gemeinsames Zentrum für Finanzkriminalität eingeführt werden. Zudem soll künftig eine Selbstanzeige nicht mehr generell zur Straffreiheit führen. Der Aktionsplan sieht außerdem mehr Kontrollen gegen Schwarzarbeit und höhere Strafen bei organisierter Steuerkriminalität vor. Die neuen Regeln sollen auch zur Entlastung des Haushalts beitragen. Der Bund rechnet mit Mehreinnahmen in Milliardenhöhe. Die Organisation Finanzwende begrüßte die Pläne. Sie zeigten, dass der Kampf gegen Steuerbetrug inzwischen offenbar ernster genommen werde. Grünen Finanzexpertin Beck sprach von einem großen Wurf, der nun aber nicht durch Lobbyforderungen aufgeweicht werden dürfe. Dagegen bemängelte Bayerns Finanzminister Füracker, bei den Plänen sei die Expertise von Bayern und anderen Bundesländern nicht berücksichtigt worden. Im Prozess um den Brückeneinsturz in der italienischen Stadt Genua vor knapp 8 Jahren hat das Gericht hohe Haftstrafen verhängt. Der damalige Chef des Autobahnbetreibers wurde unter anderem wegen fahrlässiger Tötung zu 12 Jahren Haft verurteilt. Der für die Instandhaltung zuständige Manager erhielt eine Strafe von 11 Jahren. Auch 30 weitere Personen wurden wegen verschiedener Anklagepunkte schuldig gesprochen. In dem Prozess waren insgesamt 57 Personen angeklagt worden, überwiegend Führungskräfte des Autobahnbetreibers und Angestellte des italienischen Verkehrsministeriums. An der Urteilsverkündung nahmen zahlreiche Angehörige von Opfern teil. Am 14. August 2018 hatte ein Pfeiler der Morandi-Brücke nachgegeben. Die Fahrbahn brach auf einer Strecke von 200 Metern ein. Dabei wurden Autos und Lastwagen in die Tiefe gerissen. 43 Menschen starben. Grund für den Einsturz waren nach einem Expertenbericht schwere Schäden an der Brücke wegen ausgebliebener oder mangelhafter Wartungsarbeiten. Deutschland und Algerien wollen den Bau einer Wasserstoffpipeline zwischen den beiden Ländern vorantreiben. Gemeinsam mit Italien werde an dem Projekt gearbeitet, sagte Bundeskanzler Merz bei einer Pressekonferenz mit dem algerischen Präsidenten Tebboune in Berlin. Dieser sprach von einem Leuchtturmprojekt, welches eine wichtige Rolle für erneuerbare Energien und deren Ausbau spiele. Merz und Tebboune betonten zudem ihren Willen, die wirtschaftlichen Beziehungen zwischen Deutschland und Algerien zu stärken. Ziel des Projektes ist es, künftig Wasserstoffimporte per Pipeline aus Algerien und Tunesien nach Italien, Österreich und Deutschland zu ermöglichen. Dafür müsste ein bestehender Korridor um- bzw. ausgebaut werden. Bundesumweltminister Schneider erwartet Veränderungen bei der Wasserversorgung in Deutschland. Das Thema Wasser werde unterschätzt. Deutschland sei bisher ein wasserreiches Land, aber das ändere sich gerade, sagte der SPD-Politiker dem Spiegel. Künftig werde man ernsthafte Konflikte um Wasser haben, auch in Deutschland. Allerdings sei das Risiko für Wasserknappheit je nach Region unterschiedlich hoch, betonte Schneider. In Berlin hänge die Wasserversorgung etwa maßgeblich von der Spree ab. In Zukunft werde da nicht mehr genug ankommen, weil das abgepumpte Wasser aus den Braunkohletagebauen in der Lausitz wegfalle. Es gehe darum, Wasser künftig stärker in der Fläche zu halten und Versickerung zu fördern. Und natürlich müsse man sparsam damit umgehen, sagte Schneider, auch mit Bezug auf wasserintensive Industrien. Der Vorsitzende der Unionsfraktion im Bundestag Spahn und sein Ehemann haben eine Debatte über die Rechtmäßigkeit und die Praxis von Leihmutterschaften ausgelöst. Eine Sprecherin der CDU sagte der deutschen Presseagentur, man halte weiterhin am Parteitagsbeschluss aus dem Februar fest. Angesichts ethischer, rechtlicher und praktischer Bedenken gegenüber Leihmutterschaft solle sie in Deutschland weiterhin verboten bleiben, um Missbrauch, Ausbeutung und gesundheitliche Risiken zu verhindern. Eine Sprecherin der Frauenunion in der CDU äußerte sich ähnlich. Ein Sprecher des CDU-geführten Bundesfamilienministeriums verwies auf die Rechtslage. Der Koalitionsvertrag von CDU, CSU und SPD sehe zudem keine Änderungen daran vor. Spahn und sein Ehemann hatten in den USA eine Leihmutterschaft in Auftrag gegeben und dies der Bild-Zeitung bestätigt. In den vergangenen Tagen hatten sie in sozialen Medien öffentlich gemacht, dass sie Väter eines Sohnes geworden sind. Das spanische Amnestiegesetz für katalanische Unabhängigkeitsbefürworter ist mit EU-Recht vereinbar. Der Europäische Gerichtshof in Luxemburg entschied, dass die Regelung keinen Verstoß gegen Richtlinien der Europäischen Union darstellt. Die 2024 beschlossene Amnestie galt für katalanische Aktivisten, die nach dem gescheiterten Abspaltungsversuch der Region im Jahr 2017 von der spanischen Justiz verfolgt wurden. Das oberste spanische Gericht hatte das auch in der Bevölkerung umstrittene Gesetz im vergangenen Jahr für größtenteils verfassungsgemäß erklärt. Der spanische Rechnungshof und der nationale Gerichtshof zweifelten aber an einigen Regelungen und legten sie dem EuGH vor. Dieser sah nun keine Rechtsverstöße. Die britische Regierung hat den Stahlhersteller British Steel verstaatlicht. Der Schritt sichere die Zukunft der Stahlproduktion im Vereinigten Königreich sowie Arbeitsplätze, erklärte der scheidende Premierminister Starmer. Bei dem Unternehmen sind rund 3.500 Menschen beschäftigt. Das chinesische Stahlunternehmen Jingye hatte das Unternehmen Anfang 2020 aus der Insolvenz übernommen. Im vergangenen Jahr wurde aufgrund hoher Verluste entschieden, die Hochöfen stillzulegen. Die britische Regierung übernahm den Betrieb daraufhin. Das Werk in Scunthorpe ist das letzte im Vereinigten Königreich, das aus Eisen, Erz und Koks Primärstahl produzieren kann. Dieser wird etwa im Motorenbau, Bauwesen und in der Schifffahrt verwendet. Die argentinische Nationalmannschaft hat nach ihrem Sieg im Halbfinale der Fußball-WM gegen England mit einem Transparent für einen Eklat gesorgt. Einige Spieler hatten bei ihrer Ehrenrunde durchs Stadion in Atalanta das Banner von Zuschauern übernommen. Auf ihm stand übersetzt, die Malvinen sind argentinisch. Islas Malvinas ist der spanische Name für die zu Großbritannien gehörenden Falklandinseln, um die beide Länder im Jahr 1982 einen Krieg mit fast 1000 Toten geführt hatten. Die britische Regierung reagierte verärgert auf den Vorfall. Wirtschaftsminister Kyle erklärte, man erwarte eine Untersuchung des Fußball-Weltverbands FIFA. Nach dessen Regeln ist es Spielern und Offiziellen rund um die WM-Spiele verboten, politische Botschaften zu präsentieren. Bisher hat sich der Verband aber noch nicht zur Sache geäußert. Der belgische Radprofi Tim Merlier hat die 12. Etappe der Tour de France gewonnen. Auf dem 179 Kilometer langen Teilstück von Magny-Cours nach Chalon-sur-Saône kam er im Sprint vor dem Niederländer Olaf Koy und Jasper Philipsen aus Belgien ins Ziel. Das gelbe Trikot des Gesamtführenden trägt weiter der Slowene Tadej Pogacar. Und hier noch einmal die Übersicht. Bundesfinanzminister Klingbeil und Justizministerin Hubig haben einen Aktionsplan gegen Steuerbetrug vorgestellt. Im Prozess um den Brückeneinsturz in der italienischen Stadt Genua vor knapp 8 Jahren hat das Gericht hohe Haftstrafen verhängt. Das spanische Amnestiegesetz für katalanische Unabhängigkeitsbefürworter ist mit EU-Recht vereinbar. Abschließend das Wetter. Nachts bewölkt, in der Mitte und im Süden kräftige Schauer und Gewitter, örtlich Unwetter. Im Nordwesten nur vereinzelte Gewitter, im Nordosten gering bewölkt oder klar. Tiefstwerte 20 bis 14 Grad.
1: Das waren die Nachrichten, Übernahme vom Deutschlandfunk. Ihr hört jetzt X-Virus, das Veranstaltungsmagazin, für den Überblick im Untergrund.
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1: Okay, das war wohl der falsche Jingle. Macht ja nichts. Also, das passiert, wenn man sich die, hier sind ungefähr 50 CDs mit Jingles und da habe ich wohl den falschen erwischt. Gut, dann ignorieren wir das jetzt mal und dann begrüße ich einfach mal meine Gäste hier. Jetzt fangen wir erstmal an, heute ist Donnerstag, der 16. Juli, hört X wie raus. Wieder heute mit dem Rico und jetzt um 18.30 Uhr machen wir ein ausführliches Interview mit dem Benny und dem Fisch. Und die sitzen hier beide im Studio. Sagt mal Hallo.
4: Ja, moin. Hi.
1: Moin, moin.
4: Gude.
1: Ihr seid sozusagen die beiden Gesangsköpfe von Mein Kopf ist ein brutaler Ort.
4: Genau, richtig, richtig, genau. Richtig.
1: Und da habt ihr auch zwei neue Singles mitgebracht. Die eine ist, glaube ich, vor ein, zwei Monaten rausgekommen.
4: Die kam Ende Mai.
5: Ja,
4: Ende Mai.
1: Genau. Genau. Und die andere ist jetzt gerade rausgekommen.
4: Genau, die kam vor drei Wochen war es. Oder vor zwei Wochen. Ich weiß auch nicht mehr hundertprozentig genau, es war Ende Juni kam die raus. Und die nächste Single kommt jetzt auch bald, nämlich am 7.8., aber da können wir später noch drauf kommen.
1: Genau, da können wir später noch reden. Und jetzt kommen erstmal mal Tipps für heute und fürs Wochenende. Und dann, ihr spielt ja auch am Samstag und da erzählen wir dann gleich um gegen 6:30 noch ein bisschen mehr drüber.
4: Das machen wir.
1: Genau, und jetzt könnt ihr fleißig kommentieren, wenn ihr irgendwas zu kommentieren habt bei den Veranstaltungen, die ich hier präsentiere. Fangen wir erstmal an, was ist heute für ein kurioser Tag? Heute ist der Welttag der Schlange, the World Snake Day. Ist dafür da, um auf die Bedrohung der Reptilien hinzuweisen und auch den notwendigen Schutz aufmerksam zu machen. Haben natürlich ein sehr schlechtes Image, die Schlangen, wegen ihrer Giftigkeit und anderen Themen. Wobei, ich habe jetzt wieder einen Schlangenfilm gesehen, den kann ich nur empfehlen. Habe ich Tränen gelacht, der Anaconda Remake mit Jack Black und Paul Rudd. Einer der dümmsten, aber extrem lustigsten Filme, eine Horror-Comedy, wo wirklich zum Teil, ich habe Tränen gelacht, was schon lange nicht mal in einem Film passiert ist.
4: Also wunderschönes Fan-Aus-Kino, nehme ich an.
1: Richtig, am Anfang denkst du, wird das was? Aber dann, wenn die Schlange wirklich auftaucht, böser Humor, derber Humor, wie man es von Jack Black und Paul Rudd zum Teil auch kennt.
5: Also eine Empfehlung?
1: Absolut.
5: Okay, dankeschön.
1: Und das ist für den Weltschlangentag, dass ich mal sagen, da kriegt die Schlange zwar auch aufs Maul, aber das ist nicht so ganz der Sinn beim Weltschlangentag. Aber gut, leicht abgeschweift gleich am Anfang. Gut, dann fangen wir gleich mal mit der ersten Band an. Heute Abend, eins der wenigen Konzerte, ist in Rüsselsheim beim Theater, also auf dem Platz vorm Theater, ist eine Sondergeschichte aktuell ein paar Tage lang. Und da spielen heute Morning Mode mit Friends, kostet 11,50 Euro. Und ein Progressive Rock Abend, die Jungs kommen aus Mainz und Wiesbaden. Und ich habe einen Song rausgesucht, der heißt The Ocean. Wie immer bei Prog, lang, 5,5 Minuten oder so. Wir spielen mal 2-3 Minuten an, damit ihr mal einen ersten Eindruck bekommt. Und jetzt geht's los.

0: das hat jetzt, waren jetzt gerade mal knapp 3 Minuten, das plätschert weiter so vor sich hin, wie es halt bei Brock auch oft so ist. Aber nette Musik ist bestimmt ein gutes Konzert heute Abend, um 7:30 geht's los in Rüsselsheim für 11,50 Euro. Dann ist heute ja relativ viel Sommerpause. Sommerpause ist, glaube ich, aktuell das Wort der Wochen, weil ein Laden nach dem anderen macht Sommerpause. Einzige Sachen, was wir noch haben, in der Brotfabrik ist heute um 7:30 eine Jam-Session im Miteinander, auch eine der letzten, bevor da die Sommerpause kommt. Im Gusti ist Salon Gustique wieder, soweit ich weiß, die haben ja immer DJs da. Ab 20 Uhr im Elfer ist heute ab 22 Uhr die Oops Night Karaoke. Das wäre doch mal was für euch. Nehmt euch einen Popsong und singt in einem Mein Kopf ist ein Breitaler Ort.
1: Ich bin ja tatsächlich ein riesen Karaoke-Fan. Habe das ja 11 Jahre auch bei mir in der Heimatstadt moderiert und selbst gemacht.
0: Oh, okay.
1: Und da sind auch schon so einige ganz wilde Sachen rausgekommen. Also in diesem Sinne, Gruß an Madouts. Wir müssen mal wieder Dancing Queen zusammen machen, habe ich Bock drauf. Das fehlt mir total.
0: Singst du dann auch so, wie du bei Mein Kopf singst, oder singst du da auch normal?
1: Also ich sag mal so, man muss ja nicht singen können, um zu singen bei Karaoke. Und das kommt mir ganz recht, weil ich bin jetzt nicht der beste Popsänger. Aber nee, ich schreie da nicht so rum. Ich versuche da schon so ein bisschen zu singen. Also bei manchen Sachen, so Basket Case oder Killing in the Name of, das ist dann schon so mein Vibe, das kriege ich ganz gut hin. Und bei Popsongs, da mache ich mich natürlich auch ein bisschen zum Affen. Ich meine, wir sind ja zum Spaß da.
0: Ja, ja, sowieso. Und deswegen, Elfer ist ja normalerweise auch ein Rockschuppen, aber da sind sehr viele Metal-Bands. Und die machen jetzt über die nächsten Wochen immer nur jeden Donnerstag die Oops Night mit Karaoke. Also, wenn du mal Bock hast, schaust du vorbei.
1: Ja, könnte ich mir mal auf den Zettel schreiben.
2: Klingt auf jeden Fall gut. Ich wusste das nicht tatsächlich. Ich bin schon die ganze Zeit wieder auf der Suche nach irgendeinem coolen Karaoke-Gig so.
0: Ja, dann jeden Donnerstag jetzt die nächsten Wochen, ab 22 Uhr geht's los, immer jeden Donnerstag, zumindest die nächsten 2-3 Wochen mindestens.
1: Ja, können wir mal schauen, ob wir das im August mal hinkriegen.
2: Ja, nice.
1: Also da hätte ich mal Bock drauf. Fisch und ich machen brutale Karaoke. Ich glaube, das kündigen wir dann auch auf Insta an und so weiter, dass dann vielleicht ein paar Leute in den Laden reinkommen, dass wir einfach einen richtig geilen Abend haben.
0: Ja, das wäre echt eine coole Idee. Und dann sucht ihr euch ein paar Songs im Vorfeld schon aus und dann lasst das richtig krachen.
1: Oh ja, das wäre witzig. Mhm. Lady Gaga?
0: Ja, das klingt cool. Ja, dann haben wir da auf jeden Fall was. Ansonsten noch viele anderen Sommerpausen. Was haben wir denn noch? Eine Geschichte ist noch Wunderbar Weite Welt. Die haben heute ein Sommerfestival mit Musik, Essen, Drinks und Chouchou Label, Color and Vibes für 9,99 Euro. Das ist noch zumindest eine Veranstaltung heute noch in Eppstein, direkt an der S-Bahn-Station um 19 Uhr. Um 23 Uhr schon schön in Mainz haben wir noch All You Can Dance, auch kostenlose Geschichte. Und dann kommen wir schon in die Jazz-Corner, weil jetzt, das war's mit den Konzerten für heute. Einzige Sachen, die noch sind die Jazz-Geschichten. Da lasse ich doch auch schon mal einen Song im Hintergrund laufen. Die brauchen ja auch immer, bis sie auf den Punkt kommen. Und zwar im Jazz im Palmengarten spielt heute Baby Sommers Brother and Sisterhood für 20 Euro. Ist der Günther Baby Sommer. Ist wohl eine Legende vom europäischen Free Jazz und der hat eben ein spezielles Projekt für den südafrikanischen Band Brotherhood of Breath. Bringt er auf die Bühne mit, ich glaube, 10 Mann oder so. Das machen die da heute Jazz im Palmengarten. Für 20 Euro bestimmt ein Erlebnis. 7:30 geht's los. Das ist eins der wenigen coolen Jazzkonzerte heute. Dann haben wir noch in der Frankfurt Art Bar ist der Christian Rannenberg mal wieder unterwegs. Macht Boogie und Blues am Piano kostenlos. Im Jazzkeller ist wie immer Cocktails Club and Jazz. New York Jazz Bar Style heute für 20 Euro. Im Mampf haben wir noch Alexandra Kolbe und Friends für 15 Euro. Und das war's auch schon mit der Jazzkorne. Hören wir kurz mal rein bei Baby Sommers Brother and Sisterhood. Eine Live-Song von den Jazztagen. Mal kurz reinhören, dann haben wir zumindest mal eine Runde Jazz.

0: Ja, das ist jetzt, ja, das war jetzt Jazz.
1: Jazz, ja. Da macht er einfach die Posaune aus. Ich dachte echt, Klaus Baggert, was ist denn da los?
0: Bist du ein Posaunenfan?
2: Bei Ska-Musik auf jeden Fall.
0: Ja, bei Ska, klar, da ist auch eine ganz andere. Da hat die Posaune noch etwas mehr Energie. Die hat jetzt eher, ist leicht eingeschlafen, die Posaune.
3: Ich habe vier Jahre im Orchester Posaune gespielt tatsächlich. Das ist, ja? ist eine ganz gute Grundlage für die Stimme und sowas. Stützhalten, Stimmbildung, Atmung und sowas. Mhm. Hat ganz gut geholfen, ja.
2: Wenn wir da gerade bei Ska sind, kann ich gerade mal eine kleine Empfehlung aussprechen. Nämlich bin ich jetzt vor kurzem auf eine holländische Ska-Band aus Haarlem gestoßen. 12 Frauen und Männer in der Band, super chaotisch, nennt sich Eskalatie. Mhm. Und die haben jetzt vor kurzem das selbstbetitelte Album rausgebracht und das ist super wild und super witzig. Also das kann ich wirklich jedem ans Herz legen, weil das macht Spaß gerade im Sommer.
0: Okay, cool. Nee, dann kommen wir jetzt mal noch zum Freitag. Was haben wir denn da alles Schönes? Ostbahnhof, da war ich letzte Woche, bin ich mal vorbei. Das ist klingt größer, als es ist sozusagen. Ab 18 Uhr haben die da morgen, oder ab 16 Uhr schon, Soul Food Disco. Das sind zwei so Food Trucks und die haben einfach einen DJ daneben gestellt und der lässt da so ein bisschen Musik auf besserer Zimmerlautstärke laufen. Das ist aber ganz nett.
2: So ungemütlich ins Wochenende reinzukommen auf jeden Fall.
0: Genau. Und es ist halt direkt um die Ecke dann auch vom Familie Montez und da ist ja aktuell das Jazz Montez Holidays Festival wieder und die haben zum Teil richtig geile Bands, da kommen wir gleich noch dazu. Nämlich zum einen haben sie am Freitag um 19 Uhr spielt Nika, Neo Soul, dann haben sie Nadane Percussion, senegalesischer Sänger Kadim Sek, eine Trommeltruppe und Maida Touch um 22 Uhr Afro House. Also da ist auf jeden Fall wieder einiges geboten. Ich war letzten Freitag dort. Ist immer coole Stimmung, eine Menge Leute da. Das kann man auf jeden Fall empfehlen und ist kostenlos und einfach nette Stimmung direkt am Main auch. Das ist auf jeden Fall eine coole Geschichte am Ostbahnhof um die Ecke. Dann kommen wir jetzt noch. Die Schrecken hören nicht auf. Jetzt kommt noch Country.
2: Oh, Country.
0: Geil. Nämlich morgen ein Konzert im Zoom um 6:30 schon. Wahrscheinlich muss der arme Mann früh ins Bett, keine Ahnung. Aber Cody Pennington kommt mit der Cody Pennington Country Show. Eine Nashville-inspirierte Feier moderner Country-Hymnen von ihm und von anderen Leuten. Ich habe einen Song rausgesucht, einfach wegen dem Titel Whiskey's Better. Das kann beim Country ist, glaube ich, jeder zweite Song geht um Whiskey und um Frauen.
2: Und um Bier.
3: Und Pickup-Trucks.
2: Genau, wollte gerade sagen. Und Trucks.
0: Trucks, immer noch ganz wichtig. Genau. Ja. 26,50 Euro kostet der Spaß. Morgen dann im Zoom um 6:30. Hören wir mal zumindest ganz kurz in den Country rein.

0: für alle Country-Fans, das war Cody Pennington. Könnt ihr euch morgen anschauen im Zoom für 26,50 Euro. Und dann haben wir jetzt noch zwei Tipps für morgen in der Butch Cup und Nachtleben. In der Butch Cup spielen Reis ergänzte Spülmaschine. Ein schöner Bandname.
1: Die sind auch sehr, sehr gut. Die sind richtig spaßig.
0: Ja, also die Tour heißt jetzt auch Tourlaub, das heißt, da geht's Musikcomedy, da geht's nur um den Urlaub. Also alle Songs haben es mit irgendwelchen Urlaubsthemen, kosten 32,05 Euro und wird bestimmt ganz unterhaltsam. Hatte ich jetzt aber keinen Song rausgesucht, weil ich habe noch einen anderen Song für morgen, nämlich vom Dreikönigskeller, der hat mir dann mehr Spaß gemacht. Nachtleben spielen eine ganze Truppe an Rapper, eine Kölner Rap-Crew 42, Dry Bones Gang machen zusammen mit YTT und Dietrich eine Zweischwerter-Stil-Tour für 30 Euro morgen dann im Nachtleben ab 20 Uhr. Und jetzt kommt noch der Song, der von der Band, die morgen im Dreikönigskeller ist, nämlich The Hooten Hollers. Garagen, Blues, Rock, Country, Punk aus den USA. Das ist doch mal eine schöne Mischung.
1: Das klingt sehr nach Will ich hören.
0: Genau. Wie immer, Dreikönigskeller, irgendwas zwischen 10 und 15 Euro Eintritt. Ja. Das Entscheidendste, glaube ich, abends immer nach Lust und Laune. Also ich glaube, ich habe ganz selten da mal einen Preis vorher gesehen.
1: Nee, also soweit ich das weiß, machen die halt eben so, die sagen so, hier, wir haben diese Preis-Range, pay what you want. Und das finde ich eigentlich auch immer ziemlich angenehm. Und ich meine, Dreikönigskeller, wer noch nicht da war, geht da hin, weil das ist super angenehm. Das ist immer eine geile Location, immer tolle Konzerte. Wir haben ja letztes Jahr auch da gespielt. Und auch die Leute da sind super lieb.
0: Ja, also Dreikönigskeller, ich mache jede Woche mindestens ein oder zwei von den Konzerten, die da spielen. Die Musik ist immer geil, die Stimmung ist dort. Conny hat den Laden ja auch super in Griff. Und
1: ja,
0: tolle
1: ja.
0: Truppe da jetzt auch. Und also seitdem, der mit ihr vor, als es übernommen hat, als es neu übernommen hatte, hatte ich ein Special mit ihr. Da hat sie auch in einer Woche 5 Konzerte, eine Band besser als die andere von Australien bis sonst wohin. Mhm. Also, also bei so einem Line-Up, da muss ich ein Special drüber machen. Und das war super entspannt und sie macht das seitdem, holt dir Bands rein, die eigentlich viel zu groß für den Laden sind, und aber eine tolle Bandbreite.
1: Ja, ich habe auch im Dreikönigskeller tatsächlich noch nie ein schlechtes Konzert erlebt, also soundtechnisch, bandtechnisch, die Auswahl, alles immer top-notch.
0: Absolut. Und deswegen spielen wir jetzt auch mal, weil du ja neugierig bist, der Song heißt Buena und ist nur 3 Minuten 15, den können wir mal ein bisschen länger hören und danach kommen dann eure Songs.

0: Ja, das war doch eine richtig coole Nummer. Du hast schon überlegt, ob du vielleicht morgen hingehst, oder? Obwohl du am Samstag auftreten musst.
1: Ich hätte richtig Bock, zu der Musik irgendwie an der Bar zu versumpfen. Das klingt nach einem guten Abend.
2: Ja, richtig schön Getränk in der Hand, irgendwie so ein bisschen leichte Rauchschwaden in der Luft.
0: Ja, wobei inzwischen hat die Conny ja das Rauchen vor den oder während des Konzertes eingestellt.
2: Was ich persönlich super geil finde.
1: Jo, weise Entscheidung.
0: Ja. Weil ich bin jedes Mal, das war einzige Nachteil beim Dreikönigskeller, wenn ich da rein bin, ich habe jedes Mal immer so einen Schädel gehabt, weil die Leute halt wirklich wie die Berserker geraucht haben
2: da drin. Also ich bin ja Selbstraucher und ich finde es halt eben auch selbst, wenn wir irgendwie auftreten, das war ja im Cave so, dass halt auch da drin geraucht wurde, dass ich da auch schon gemerkt habe, so, ist ein bisschen viel gerade.
0: Ja. Ja. Insofern, da bin ich auch dankbar. Aber wie gesagt, vielleicht sieht man sich ja morgen. Aber wo wir uns recht sicher sehen, ist ja am Samstag. Jetzt ist nämlich der Teil, wo ihr ein bisschen mehr erzählen könnt. Nämlich wir im Wiesbaden im Kulturpalast ist das Asadi Sommerfest. Ganze auf Spendenbasis, wenn ich gesehen habe, also kein offizieller Eintritt. Und ihr tretet da auch auf um 20 Uhr. Sollte eine andere Band noch spielen, da hat sich jetzt was verschoben, glaube ich, hast du erzählt.
2: Genau, also wir hatten eigentlich, ich bin ja beim Asadi Festival so ein bisschen mit in der Orga und helfe da hier und da, wo ich mal kann, auch bei Content für Social Media. Und als die Veranstalterin Luna uns dann halt eben gefragt hat, was wir da machen sollen für ein Sommerfest, dann hatte ich gesagt, hätten wir Lust zu spielen. Und das war dann auch sehr schnell dingfest. Und dann wurden halt eben Displays gefragt, die jetzt leider absagen mussten. Aber wir haben einen adäquaten Ersatz gefunden, nämlich Sleeping Dreamer. Das ist ein Einzelkünstler. Und das wird dann so ein bisschen akustischer, sehr angenehmer Einstieg, bevor wir dann danach um 20 Uhr sozusagen einen ziemlichen Tapetenwechsel hinreißen.
0: Also das Ganze geht ja schon nachmittags um 3, glaube ich, los.
2: Genau, ab 15 Uhr ist Einlass, ist offen. Wie du schon richtig gesagt hast, Eintritt ist frei. Wir freuen uns natürlich auch über Spenden. Ja, wir sind jetzt auch seit kurzem eingetragener Verein. Das wird jetzt halt eben auch entsprechend noch mitgefeiert. Mhm. Und ich bin persönlich auch noch schon vorher da, vor dem Konzert und auch noch nach dem Konzert, weil ich nämlich für die musikalische Untermalung sorge. Und
0: dann als DJ noch dort unterwegs.
2: Genau, und zum Abend dann noch so ein bisschen Aftershow-Party machen werde und da so ein bisschen gemischte Tüte auflegen werde.
0: Was ist denn da sonst noch geboten? Also, weil von 3, wenn ihr um 8 erst spielt, was kann man denn von 3 bis 8 dann, oder um 7 kommt ja der andere Künstler, was macht man denn von 3 bis 7 dort?
2: Da ist sehr viel. Also wir haben auch ein bisschen fürs leibliche Wohl ist gesorgt. Es gibt ein kleines bisschen Rahmenprogramm. Da bin ich jetzt aber gerade tatsächlich ein bisschen überfragt über das Rahmenprogramm, weil da habe ich gerade nicht die Liste vorliegen. Aber es ist auf jeden Fall, es wird nicht langweilig werden. Es ist ein schönes Get-Together. Der Kulturpalast ist auch eine sehr, sehr schöne Location und da kann man auch sehr gut auf die Außenterrasse gehen und da auch ins Gespräch kommen. Was ist das? Was ist der Asadi e.V.? Was machen wir? Was machen die Personen, die das ins Leben gerufen haben? Und na, man kann einfach ein gemütliches Get-Together ein bisschen feiern, dann später das Konzert und dann halt eben abends so ein bisschen tanzen.
0: Genau. Ja, es sind wahrscheinlich auch wieder einige Informationsstände und andere Geschichten auch. Es sind ja sehr aktiv, gerade in verschiedensten Bereichen. Also wird es da bestimmt auch wieder einiges an Infos und Austauschecken geben.
2: Infos, Austausch, gemütliches Beisammensein. Ich meine, dass auch so ein bisschen Kinderbespaßung mit im Plan ist. Aber ich habe leider, wie gesagt, die Liste leider nicht jetzt vorliegen gerade. Aber es wird auf jeden Fall ein schöner Nachmittag, ein schöner Abend.
0: Ja, glaube ich auch. Und ihr spielt ja um 20 Uhr und jetzt die auf Alben davor waren ja alle noch mit alten oder diversen anderen Besetzungen.
2: Genau.
0: Jetzt gibt es demnächst dann die erste EP mit 5 Songs, die in der aktuellen Besetzung ist. Das heißt mit euch beiden am Gesang.
2: Genau.
0: Und es gab, glaube ich, auch von Gitarristen oder anderen Bereich noch Umbesetzungen oder?
2: Ja, so 50% der Band. Also
1: ja, Gitarrist und Bassist sind neu.
2: Genau.
1: Auf der Aufnahme jetzt.
0: Okay.
2: Und meine Wenigkeit halt immer. Ja. Das sind so die ersten Songs, wo ich auch wirklich mal drauf zu hören bin. Und das ist schon sehr, sehr spannend gewesen.

0: Mann, sage ich jetzt hier bewusst, irgendwie ja, so letzten Endes gewalttätige Sachen so ins Internet kotzt und damit halt eben alle anderen in der Umgebung belastet. Und dann dachte ich mir, ich schreibe mal so ein Lied darüber, über diese ja Selbstverstärkung, über dieses sich selbst irgendwie auch entschuldigende Verhalten, eben dieses du kannst nichts dafür, dass wenn man häufig genug Sachen einfach wiederholt und immer wiederholt, dass sie dann irgendwann zur Wahrheit werden, bis man es so sehr verinnerlicht, dass man da eigentlich gar nicht mehr rauskommt.
1: Ja, und schlimm ist ja auch mit den ganzen Kommentaren. Ich meine, die meisten, habe ich wegen viele Sachen dann überhaupt nicht mehr angeschaut, weil du siehst 3000 Kommentare, die letzten 2000 wissen nicht mal, worüber es im Original ging, sondern haben auf die 500 davor, die irgendwie vom ganz anderen Thema kamen, dann nochmal eine andere Kurve gemacht. Und dann werden Leute in eine Ecke gepackt auf einmal oder irgendwelche Aktionen, die nichts mit dem Original zu tun haben und komplett entfremdet und für irgendwelche Leute, die gerade Bock drauf haben, in eine bestimmte Stimmung wieder zu machen, wieder ausgenutzt. Und das finde ich fürchterlich. Deswegen, man kann echt massenhaft gar nicht mehr anschauen.
2: Ja, wir haben das mit den Kommentaren ja auch in dem dazugehörigen Musikvideo so ein bisschen thematisiert, dass wir uns halt eben auch in einer Sequenz von Hasskommentaren bestrahlen lassen. Und das war, ich weiß nicht, ob ich das so sagen kann, das war ein ganz schönes Kopfgeklapper, sich da durch diese Kommentare durchzukämpfen und die rauszusuchen. Also ich habe da einen Tag für gebraucht und habe dann danach wirklich erstmal ein bisschen Feel-Good-Musik gebraucht, weil es mich wirklich extrem runtergezogen hat, wie manche Menschen rassistisch, misogyn und halt eben auch krass übergriffig kommentieren. Und an dieser Stelle auch noch vielen Dank an die beiden Content-Creators, Frau Kopf und Aufmischen, die mir die Erlaubnis gegeben haben, einige Kommentare entsprechend zu nehmen aus deren Posts. Und das ist einfach nicht schön gewesen.
1: Nee, absolut nicht. Aber deswegen hören wir jetzt erstmal rein und können wir ja danach noch ein bisschen weiter drüber reden. Aber jetzt kommt erstmal, du kannst nichts dafür. Und jetzt habe ich auch den richtigen Regler, hoffe ich mal. Genau, dann kriegen wir das auch hin. Und wollt ihr selber noch sagen, nochmal einen schön mit kräftiger Stimme?
0: Hört jetzt, du kannst nichts dafür von Mein Kopf ist ein brutaler Ort auf Radio X, Frankfurt am Main. Yeah.

0: wie du kürzlich auch erzählt hast, wenn die Gitarren am Ende so lange ausblenden, dann werden sie auch ausgeblendet.
1: Ja, mache ich in meiner Radiosendung ja auch nicht anders.
0: Genau.
1: Tatsächlich.
0: Es ging jetzt noch 5 Sekunden, hat es noch vor sich hin geplätschert.
1: Ja, das ist Zeit, die man sich einsparen kann, einfach für anderes, genau. wie weitere Songs und so
0: wenn
1: weiter.
0: Wenn die Gitarristen einfach nicht sagen können, ach komm, ich mache jetzt einfach mal aus, nee, ich halte den Ton.
1: Ja, so ein Ausklingen ist schon geil, aber wenn man eine Radiosendung hat und dann mehrere Songs ineinander spielt, dann ist das Ausfaden auch schon. Ich glaube, da wird sich keiner drüber ärgern, wenn das
0: jemand macht. Nee, glaube ich auch nicht. Aber erzähl mal noch ein bisschen, gleich kommt noch die neue Single Krisenfest, da kannst du dann auch noch mal kurz erzählen. Ihr habt ja am Samstag auch noch eine Besonderheit bei dem Asadi
1: genau.
0: Festival.
1: Genau, also zum einen haben wir ein kleines Special-Merch dabei. Da verraten wir noch nicht zu viel. Das wird auf jeden Fall einige Türen und Toren öffnen. Ich glaube, das kann man gut umschreiben. Und ja, wir werden das Konzert mitfilmen mit unserem guten Freund Mr. Turing, ja. Der uns ja schon ein paar Mal fotografiert und auch beim letzten Konzert gefilmt hat. Und wir wollen das Material dafür für unsere nächste Single nehmen, die am 7.8. rauskommt, mit der EP zusammen. Das ist dann der Song Bis Jetzt. Und das ist tatsächlich der erste Song, den ich selbst geschrieben habe für die Band.
0: Ah, ist auch selbst den Text geschrieben?
1: Genau. Also ich habe da den Text geschrieben für. Also wir haben das da so ein bisschen aufgeteilt. Krisenfest und Du kannst nichts dafür sind aus der Feder von Fisch. Und die anderen 3 Texte durfte ich verfassen. Und die Band war sogar mit dem Material, das ich vorgelegt habe, von Anfang an zufrieden. Gab dann hier und da noch ein kleines Ausbesserchen. Aber da bin ich sehr gespannt drauf, wie die Single ankommen wird.
0: Und ihr werdet die komplette EP dann auch am Samstag erstmalig live spielen, oder?
1: Nee, das nicht.
0: Okay.
1: Das machen wir am Museumsuferfest am 28.8. Das ist dann sozusagen die halboffizielle Release-Party im Rahmen auf der Feinstaubbühne. Und da werden wir die kompletten 5 Songs alle durchspielen.
0: Aber die anderen, die 2 jetzt, die schon rauskommen und den neuen von dir, die werden am Samstag dann gespielt.
1: Genau. Und je nachdem, wie die Leute drauf sind, könnte es sein, dass sie eventuell noch einen 4. Song spielen.
0: Okay, das ist immer sehr schön. Und du hast gerade erwähnt, es ist ja wieder Museumsuferfest. Tamo macht wieder seine super Feinstaubbühne. Wir sind ja auch mit FFM-Tim am Sonntag wieder dabei. Und er hat ja seine 2-Jahres-Regel.
1: Genau.
0: Letztes Jahr durftet ihr nicht, aber dieses Jahr seid ihr wieder dabei auf der großen Bühne.
1: Ja, und da haben wir auch richtig, richtig Bock drauf, weil wir hatten vor 2 Jahren richtig Spaß auf der Feinstaubbühne. Und das Line-Up dieses Jahr ist auch großartig. Also ich werde auf jeden Fall auch am Freitag und am Samstag einfach so da sein, um mir einfach die anderen Bands anzugucken, weil da ja schon sehr viel dabei ist, was ich auch feiere, wie zum Beispiel Ronkonkoma, super tolle Band ja aus Berlin.
0: Geil.
1: Und da freue ich mich sehr drauf.
0: Genau, ja, letztes Jahr auch Freitag, Samstag, Sonntag und am Sonntag musste ich ja dann auch moderieren und war dann so nach 2 Tagen Feinstaubbühne so, und jetzt mittags und jetzt auch noch arbeiten. Aber ja, es ist wie immer, es ist eine Hammerstimmung, man trifft Gott und die Welt da und es ist immer ein absolutes Happening.
1: Ja, es ist eines der Highlights tatsächlich im Jahr.
0: Und eben, und wir mischen halt das Museumsuferfest auch ein bisschen auf, weil das ist dann doch im Gegensatz zu dem etwas schnöseligen anderen Teilen zum Teil dann doch etwas Underground und andere Geschichten auch dabei.
1: Ja, also ich fand es vor 2 Jahren ziemlich geil, als wir dann da gespielt haben und dann sind da so Personen, die dieser Musik nicht ganz zugetan waren, was man schon optisch sehen konnte, wirklich mit offenen Mündern stehen geblieben und haben sich so angeguckt, so, what? Was passiert da gerade? Warum schreit der Mann so laut? liebe Grüße an das Lumpenpack übrigens.
0: Genau. Ja, wir hatten es auch, wir hatten ja um 2:30 dann angefangen mit einer Band, auch letztes Jahr, You Guitar Prayer. Der hat ziemlich Neues und Kram, der hat um 2:30 angefangen, kam aus Köln direkt runter und da sind die Leute auch reinweise, so, was passiert da? Es ist nachmittags 2:30, wieso schreit der Mann so? Tut dem was weh, so ungefähr.
2: Ja. Es ist ein Festival, also da, das gehört auch dazu.
0: Absolut. Ja,
1: gerade auf einer alternativen Bühne, da darf auch mal Dampf abgelassen werden. Also
2: muss.
1: Kommt vorbei, wenn die letzte Augustwoche für euch so super stressig war im Job oder so, habt ihr da die beste Gelegenheit, das einfach wirklich wegzutanzen, wegzumoschen und einfach eine geile Zeit mit uns zu haben. Und wie gesagt, Release-Party für unsere EP, die jetzt am 7.8. rauskommt, nennt sich auch Krisenfest, wie die 2. Single. Gibt's auch ein Video dazu, das haben wir im Cave gedreht. Lohnt sich auf jeden Fall anzuschauen, weil wir mit dem Ergebnis extrem zufrieden sind. Also da auch vielen Dank an Philipp Koch für die Unterstützung beim Dreh und auch die Ideen von ihm. Das ist also wirklich krasses Mastermind. Und unerwähnt dürfen wir halt eben auch nicht einen Tom lassen. Tom Korn ist von Chaos AD, der uns im Januar und Februar einfach gut aufgenommen und auch das Beste aus uns rausgeholt hat.
0: Also ja, Soundtechno, also gerade der Song, jetzt bin ich mal, wird man gleich die Krisenfest noch hören, ist vom Sound her wirklich auch richtig fett aufgenommen.
1: Ja, ballert schön. Und Krisenfest, da kannst du ja noch mal ganz kurz was zu sagen, Fisch.
2: Ja, das ist letzten Endes ein Song, der sich damit beschäftigt, so welche Mechanismen greifen, wenn irgendwie ein schreckliches Ereignis passiert und man irgendwie die Hoffnung hat, dass danach tatsächlich irgendwas besser wird, aber es wird irgendwie nicht besser, aber es verschwinden immer mehr Grundrechte, werden aufgeweicht und so weiter und so fort. Und eigentlich verändert sich nichts, denn schlimme Dinge passieren weiterhin. Aber irgendwann wird es immer weniger Freiheit am Ende.
0: Absolut. Dann hören wir jetzt die neue Single. Jetzt, Benni, jetzt, dann darfst du jetzt dann ansagen. Nachdem du gerade nicht brüllen dürftest, darfst du jetzt mal.
1: Ja, liebe Freundschaften, ihr hört jetzt unsere aktuelle Single Krisenfest von der kommenden EP. Krisenfest, die am 7.8. kommt. Hier bei XW raus auf Radio X.

0: Ja, der war nochmal richtig in die Fresse.
1: Ja, ja. Also es ist auch wirklich einer meiner Lieblingstracks von der EP, weil der einfach so wirklich ohne Rücksicht auf Verluste nach vorne knallt. Und also da muss ich sagen, hat Fish einfach so vom Songwriting her einfach auch so geil prägnant die Worte gesetzt, dass das einfach, das treibt an. Also wenn ich das irgendwie so unterwegs mal höre, gerade zum Texte lernen und so weiter, denke ich immer so, oh, wenn ich jetzt nicht gerade in der Bahn wäre, würde ich einfach rummoschen.
0: Das ist, also ich habe das Erste, was ich gesehen habe, war ein Moshpit vor meinem Auge, wo sich sofort ein Moshpit bildet.
1: Ja, also wie gesagt, wenn ihr am Samstag nach Wiesbaden zum Kulturpalast kommt, möchte ich euch ausrasten sehen. Und ich werde mich dann auch von der Bühne runterbegeben und euch zusammen ausrasten. Da habe ich richtig, richtig Lust gerade drauf.
0: Ja, das glaube ich. Also ich bin auch sehr gespannt. Also ich werde auf jeden Fall auch dabei sein. Und kurze Frage noch. Habt ihr die Texte ist der Song zuerst da und ihr schreibt dann den Text? Oder habt ihr einen Text, geht zur Band und die versuchen dann, das Ganze musikalisch umzusetzen? Wie ist bei euch das Songwriting?
1: Ja, das ist tatsächlich so, dass wir erstmal die Musik da haben oder dass wir halt eben so ein bisschen rumjammen und sich Melodien überlegt werden. Und entweder, wenn der Song so einigermaßen in der Struktur steht oder wenn man eben so ein Fetzen davon hört. Also bei mir war das zum Beispiel bei bis jetzt so, ich habe nur die Melodie von der Gitarre gehört, die unser neuer Gitarrist Bogdan, der jetzt auch schon seit 3 Jahren dabei ist, geschrieben hat und hatte sofort einfach den Refrain im Kopf. Das ist mir sofort zugeflogen und da musste ich einfach schreiben und das hat sich dann so ergeben.
2: Ja, der Vibe muss auf jeden Fall passen, das ist ganz klar. Also jetzt ist es zwar auch schon passiert, dass Texte vorher fertig waren und dann geguckt wurde, ob die halt irgendwie auf den Song passen. Tatsächlich ist es aber jetzt bei der aktuellen Platte wirklich so gewesen. Wir hatten erst das musikalische Gerüst und danach halt eben so ein bisschen den Vibe abgegriffen, was passt dazu. Und dann gegebenenfalls auch nochmal nachgeschliffen. Also jetzt Krisenfest beispielsweise hatte bis kurz vor der Aufnahme noch einen ganz anderen Refrain. Tatsächlich, also textlich. Hat mit dem nichts mehr zu tun. Ist ein tolles Ergebnis jetzt tatsächlich.
1: Ja, also ich bin auch mit allen 5 Songs mega zufrieden. Aber Krisenfest und bis jetzt, das sind so die Dinge, die mich am meisten hucken. Also ich bin mal gespannt, wie die EP ankommen wird. Wie gesagt, 7.8., das wird schön. Bin ein bisschen aufgeregt.
0: Ja, wird auf jeden Fall gut. Und jetzt aber sozusagen der erste Testlauf ja am Samstag mit den neuen Songs oder ein Teil der neuen Songs und dann beim Museumsurfest wird es dann nochmal richtig krass.
1: Genau, also wir haben, also zum Beispiel du kannst dich dafür, haben wir letztes Jahr schon ein bisschen angetestet, wie der beim Publikum ankommt. Krisenfest haben wir jetzt auch schon 2-3 Mal live gespielt. Bis jetzt haben wir tatsächlich vor kurzem erst zum ersten Mal live gespielt. Auf so einem kleinen Ackerfest und das kam ziemlich gut an. Und da bin ich sehr überzeugt von, dass er auch beim Azadi und halt eben auch beim Museumsuperfest für Spaß sorgen wird.
0: Das glaube ich. Aber jetzt kommen wir schon zum letzten Song. Ich habe ein paar Sachen jetzt übersprungen, aber waren eh größtenteils Lückenfüller. Aber einen Song muss ich noch spielen, wurde nämlich auch angeschrieben über Insta von der Band Wedge aus Berlin. Die haben eine neue Single, die heißt We Need Spaces. Und dann habe ich doch gemeint, der Song hat mir gut gefallen, dachte, dann spielen doch gleich in der nächsten Sendung als letzten Song, weil jetzt ja gleich wieder CinemaScope, das Kinomagazin, kommt und die tauchen immer so 5 vor auf, damit sie um 7 pünktlich anfangen. Wenn ihr ansonsten Veranstaltungen habt, Konzerte, Lesungen, Theater, was auch immer, die neue E-Mail heißt jetzt x@radiox@gmail.com und wie gesagt, alle, die uns anschreiben, sind immer wieder Sachen, die wir mit übernehmen. Und das Interview werde ich auch wieder hochladen bei www.hierdes.at und dann landet es irgendwann auch als Podcast bei Spotify normalerweise. Und jetzt sehe ich schon die Gestalten von CinemaScope da draußen rumlaufen. Deswegen kommt jetzt Wedge mit We Need Spaces und wir hören uns nächsten Donnerstag wieder. Euch beiden vielen Dank, dass ihr in der Sendung wart.
1: Ja, danke für die Einladung.
2: Danke dir.
0: Und jetzt gibt's Wedge's We Need Spaces und wir sehen uns am Samstag. Macht's gut.
1: Macht's gut, Leute.
2: Ciao.
1: Wir sehen uns am
2: Samstag.

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4: auf Radio X. Ja, aber es geht nochmal los, hat abgebrochen. Egal. Ihr wisst Bescheid. CinemaScope, eure Kinosendung auf Radio X. Ich muss erstmal hier mich organisieren, so ein bisschen. Schöne Musik eben gehört haben wir vom Rico und Gästen. Im Studio sind
5: der Daniel,
6: der Heiko,
4: die Kerstin an der Technik und ich glaube, wir werden noch mehr, oder?
5: Es kommen noch ein paar, vielleicht.
4: Es kommen viele noch, vielleicht. Also wir hoffen auf noch zwei weitere, Gregor und David. Genau. Es laufen Filme an und zwar eigentlich, also Must-See Number One.
5: Die Odyssee.
4: Die Odyssee. Aber guckt ihn nicht auf Hessisch, guckt ihn im Original, wenn es geht.
5: Ja.
4: Und guckt ihn im IMAX, wenn es irgendwie geht.
5: Aber mehr
4: wir
5: dazu
4: werden
5: später.
4: Später darüber noch berichten. Dann läuft an, was haben wir gelacht? Den haben wir zu mehreren gesehen. Dann So klingt das Leben, haben Heike und ich gesehen. Insekten, Helden im Verborgenen. Eine Dokumentation haben Heike und ich gesehen. Dann läuft an Ninja Motherfucking Destruction. Haben auch Heike und ich gesehen. Die Wilden Kerle 3, die Töchter Europas. Hast du den gesehen?
5: Nee.
4: Das da, meine kleinen Geliebten, da mal vor und We'll Find Happiness. Und dann wird es noch, stimmt es, dass Gregor will noch einen München-Nachbericht machen?
5: Wenn er kommt.
4: Ja, ich glaube, der kommt. Ich glaub schon.
6: Und dann wollten wir noch mal kurz was zum leidigen Thema Lasershow erzählen.
4: Oh Gott,
6: nachdem wir die für letzte Woche angekündigt
4: welche
6: haben,
4: Lasershow?
6: Wo sie dann gar nicht lief, haben wir jetzt in der Live-Lasershow am Montag, haben uns Hörer darauf aufmerksam gemacht, dass wir exakt dieselben DVDs besprochen haben wie im Juni.
5: Haben wir gut gemacht.
6: Haben wir gut gemacht und zwar auch noch im selben Tonfall.
4: Haben wir es uns leicht gemacht.
6: Also leider lief die Juni-Sendung noch mal und deswegen Entschuldigung dafür. Die Juli-Sendung kommt dafür jetzt am 27., also übernächste Woche, montags, nochmal um 12 Uhr. Und wir sprechen die im August zum regulären Termin, ich glaube am 10. August, auch nochmal live ein und wiederholen dann quasi das, was wir in der 27. Juli-Lasershow gesagt haben. Unser DVD-Magazin.
4: Also, steckst du noch durch?
5: Es kommt noch. Ich blick nicht durch. Ich weiß nicht mehr, wann ich live bin.
4: Es ist halt das Multiverse, das CinemaScope-Multiverse. Heiko geht jetzt. Hallo, Heiko, stopp.
5: Der geht.
4: Was ist denn mit der Plus 7? Da ist ja auch, glaube ich, dann
5: da
4: noch...
5: Da ist sie noch nicht.
4: Da ist auch noch die alte, ne, glaube ich.
5: Oder keine gerade.
4: Oder keine gerade. Also es gab jedenfalls...
5: ja.
4: Was?
5: Also wir erwähnen nachher nochmal, wann die Lasershow läuft.
4: Heiko, mach die Tür zu. Heiko, was ist denn mit dem Plus 7? Da ist auch immer noch die alte Lasershow, ne?
6: Nee, da ist jetzt gar keine, weil ich die Juni-Lasershow nicht nochmal reinmachen wollte.
4: Okay.
6: Trotz der identischen
4: Einsprechung. Weil da gab es natürlich auch schon Kritik per Mail. Also, oder nicht Kritik, sondern friendly Nachfrage. Genau. Und jetzt haben wir so lange gequatscht, dass wir jetzt noch zu fünft im Studio sind. Nämlich, es ist noch da.
7: Hi, der David ist da.
8: Gregor,
4: jetzt beweg dich halt mal. Okay, dann machen wir jetzt erstmal ein bisschen Musik. Don't You Want Me?

0: Don't You Want Me, Baby. So klingt das Leben fast. Das ist zumindest der nächste Film, den wir euch vorstellen wollen. Wer fängt an?
1: Ja, ich glaube, der heißt im Original heißt er Ron Dias, glaube ich.
0: Ron Dias, ja.
1: Spielt in einem Dorf in Galizien, ein Dorf, das kollektiv immer noch trauert nach einem Schiffsunglück, bei dem, glaube ich, einige Leute ums Leben gekommen sind.
0: Ich glaube, 14 oder
1: ja,
0: ziemlich viele.
1: Ziemlich, ja. Und genau, und sie haben die Hoffnung, dass vielleicht ein Rondaya, das ist in Galizien, so eine, was ist das, Dudelsack, Dudelsackmusik und viel naja,
2: so
1: Tamburin und
2: Mischung
1: sehr
2: aus,
1: traditionell, ja.
2: Wie heißt dieses, Riverdance und und galizischem,
1: genau, ja, da
2: keltischen
1: kommt die
2: Musik.
1: Keltischen Einflüsse,
2: war früher oft
1: genau.
2: auf Vorkonzerten unterwegs und galizische Dudelsäcke haben Fransen.
1: Ah ja, genau, und sie erhoffen aber sich, dass sie, wenn sie bei diesem Wettbewerb mitmachen, dass der Spirit im Dorf etwas wieder angehoben wird. Früher haben sie da mitgemacht und seit diesem Unglück halt eben nicht mehr, genau. Und es gibt viel Musik. Ja, und wollt ihr schon mal sagen, wie ihr ihn fandet? Ich fand ihn ziemlich gut.
2: Lass noch ein bisschen zur Handlung erzählen vielleicht, weil da kommen mehrere skurrile Charaktere aus diesem Ort zusammen und einer der Überlebenden, einer von nur zwei Überlebenden von diesem Fischkutter, ist einer der anbändelt mit der Witwe des Kapitäns. Und das Problem ist, dass die Ermittlungen zu diesem Unglück, obwohl es schon eine Weile her ist, immer noch weiterlaufen und alle sich so ein bisschen unklar sind, wer jetzt eigentlich irgendwie dran schuld ist. Und der will eigentlich die Leitung dieser Rondaya übernehmen, aber gleichzeitig ist die Talentierteste eigentlich die Tochter des Kapitäns. Und naja, und es geht natürlich um Schuld und irgendwie müssen sich alle versuchen zusammenzureißen und der Film ist eigentlich genauso, wie man es erwartet, plus ganz viel Dudelsackmusik, oder?
1: Absolut, ja. Also vom Ton her würde ich sagen, trotz der ernsten Themen, trotz Trauer, es geht sogar um Selbstverletzung und Verlust und trotz der ernsten Themen würde ich sagen, ein Feel-Good-Movie. Mit
0: ja.
1: sehr vorhersehbarem Plot. Also wenn man irgendwelche kreativen oder absurden Twists erwartet, dann ist man eventuell falsch bei diesem Film. Aber ich finde trotzdem, ich fand das Ensemble sehr gut.
2: Den Die Schauspieler Cast, waren also sehr wirklich gut, ja.
1: Und was mir halt auch echt gut gefallen hat, man kriegt viel mit von der Region, von dieser Tradition in Galizien und viel Dudelsackmusik, ja.
2: Illegalem Fischen zum Beispiel kommt auch viel vor. Und
0: genau,
2: ja, ich fand den,
0: die Spinnenkrabben wurden da immer illegal gefischt. Aber manchmal ja. auch legal, ne?
2: Das also, dass Musik irgendwie Traumata vielleicht überwinden könnte, ist jetzt als Filmsujet tatsächlich nicht ganz neu.
1: Stimmt,
2: aber
1: ja.
2: Wie bei vielen Genrefilmen auch, kann man das immer wieder in ein neues Setting bringen. Und dann kommt entweder was Furchtbares oder was ganz Nettes oder was sehr Gutes dabei raus und der hier ist einfach irgendwie für einen Sommerfilm so.
1: Ja.
0: Ja.
1: Und ich war sehr unterhalten.
0: Ja, ja, ich auch. Also und irgendwie dieses, er ist so ein bisschen mitreißend, ne? Also weil sie so zusammen was machen und diese junge Frau, wie sie denn immer, also es ist sehr sportlich auch, wie man da dirigiert, weil man ja diese ganzen, so eine ganze Meute Menschen und Musiker und Tänzer irgendwie durch die Gegend schicken muss und es muss auf die Minute oder auf die Sekunde fertig sein. Es muss, glaube ich, genau 12 Minuten darf es nur sein. Und
2: es gibt auch Fouls.
0: Es gibt auch Fouls.
2: Es
0: gibt auch Eigentore.
2: So klingt das Leben, läuft jetzt im Cinema und ihr solltet euch die Originalfassung, die am Sonntag oder am Montag läuft, anschauen, weil die Synchro, die wir gesehen haben, war nicht so toll.
0: Ja, ja, ja. Genau. Und jetzt habe ich, also von dem Film direkt habe ich jetzt keine Musik gefunden, aber ich habe eine Rondaya gefunden. Mal gucken, ob es so ähnlich ist.
2: Hat sie Fransen?
0: Weiß ich nicht. Wenn wir gleich mal, ob wir Fransen hören, weiß ich nicht. Heißt jedenfalls Was a Accordate de mi. Und schauen wir mal. Oh, das hört sich gar nicht nach Fransen an.

0: So, das war ein spanisches Lied auf jeden Fall. Hieß auch irgendwie was mit Rondallas, aber die Musik war ganz anders. Mal gucken, ob wir das noch irgendwie nachliefern können. Wir wollen einen weiteren Film besprechen, der anläuft diese Woche und auch im Cinema läuft, nämlich Was haben wir gelacht? Und je nachdem, wie alt man so ist, von ihr Zuhörer und Zuhörerinnen, werdet ihr vieles, was in dieser Dokumentation gezeigt wird, sehr, sehr gut kennen.
1: Ja, es geht um Humor in den 90ern und zwar aus der Sicht von Frauen, die an der Humorgestaltung beteiligt waren, aber nicht so richtig durften, weil Humor Männersache war im Fernsehen und auch Frauen nicht so erwünscht waren. Es hieß, Frauen können nicht richtig lustig sein und dass das nicht stimmt, das weiß man heute, wusste man damals auch schon besser. Und ein paar dieser Frauen haben sich zu einem Interviewfilm zur Verfügung gestellt. Der heißt Was haben wir gelacht? Von Eva Müller und Isabel Schneider. Und da sind ein paar echte Legenden der Fernsehunterhaltung dabei, nämlich zum Beispiel ganz vorne Hella von Sinnen, die damals mit Hugo Egon Balder Alles Nichts oder gemacht hat. Gabi Köster aus RTL Samstagnacht und Ritas Welt. Bettina Böttinger, die ich vorher tatsächlich nicht kannte, aus der bisschen Anarcho-Talkshow B trifft. Maren Kreumann, die in Scheibenwischer angefangen hat und dann später Nachtschwester Kreumann eine eigene Kabarett-Humorsendung hatte. Und Esther Schweins aus RTL Samstagnacht ist auch dabei. Und alle berichten, wie schwer sie es hatten, damals Humor an das Publikum zu bringen. Maren Kreumann sagt an einer Stelle, wer den Witz macht, hat die Macht. Und diese Macht wollten Männer damals sicher nicht hergeben. Der Film ist, hatte ich Bedenken, den anzufangen zu gucken, weil es werden ganz viele Ausschnitte von damals gezeigt. Und wie zum Beispiel Thomas Gottschalk irgendjemanden an Popo fasst oder umarmt oder Hans-Joachim Kuhlenkampf.
0: Oder auch ein BH von hinten auf oder zumacht. Und
1: also ganz viele
0: immer die Hand auf den
1: schreckliche
0: Knie.
1: Peinlichkeiten. Karl Dall, Mike Krüger, Rudi Carrell, alles unglaublich sexistisch. Harald Schmidt kommt sehr präsent vor, aber auch Stefan Raab. Und wenn diese Ausschnitte gezeigt, und man denkt natürlich aus heutiger Sicht, was ist das alles ekelhaft. Aber natürlich fanden wir das damals, als wir es gesehen haben, auch normal. Also ist es immer ein bisschen schwierig, wenn man aus einer späteren Zeit mit den dementsprechenden Moralvorstellungen sich dann diesen Kram anguckt. Aber das Tolle sind wirklich die fünf Frauen, die berichten, allen voran Hella von Sinnen, die immer noch eine unglaubliche, eine solche Wucht ist und die im Laufe dieses Films auch immer selbstkritischer werden, wie weit sie denn selber an diesem Auslieferungshumor beteiligt waren. Und eigentlich retten die fünf diesen Film, der sonst aus witzigen Ausschnitten bestehen würde, wie Stefan Raab sie normalerweise machen würde, der auch hier natürlich ganz schrecklich vertreten ist, aber natürlich auf der Feindesseite. Und die geben einen ganz, ganz tiefen Einblick in die Welt von damals. Und auch gerade Esther Schweins, die ja einfach eine unglaublich schöne Frau ist, die dann damals einfach damit zu kämpfen hatte, dass ihr keiner getraut hat, dass sie so richtig lustig sein kann. Wie schlimm das sein muss, wenn man die Bestaussehendste in RTL Samstagnacht war. Aber die Ausschnitte, die dann mit denen gezeigt werden, sind dann tatsächlich auch einfach unglaublich lustig.
2: Ich habe ja etwas über die Auswahl gewundert. Ich habe mit der Pressefrau mal gesprochen, die den Film betreut, oder eine der Pressefrauen, habe gesagt, ich habe gewundert, dass Bettina Böttinger dabei ist, weil die anderen vier sind ja Komödiantin, Kabarettistin. Ich denke mal, dass sie dabei war, weil sie ja Opfer von Harald Schmidt wurde. Ich habe ja die Sendung damals auch mit dem Globitz über Böttinger gesehen und fand das auch schon etwas befremdlich.
0: Ja, sie wehrt sich. Kannst du dich daran erinnern?
2: Ich habe die Sendung und auch die Replik dann der nächsten Sendung oder übernächsten Sendung, dann da hat ja auch Harald Schmidt dann einiges an Kritik einstecken müssen, wobei die Pressefrau sagt, ja, das war der schlimmste Film, Witz über den hat Harald Schmidt gebracht, da habe ich gesagt, da hat er später noch einiges mehr gebracht, dann was mehr, noch extremer war. Ja, aber natürlich ist das jetzt in Ordnung. Aber ich habe halt jetzt, wenn man sich die Namen anguckt, es sind ja dann doch Komödiantinnen, die auch heute noch präsent sind. Und Bettina Böttinger war halt oder ist Moderatorin. Ich wusste es ja auch nicht, dass sie mit einer Frau zusammenlebt. Aber Harald Schmidt hat das jetzt mal schön breit getreten, noch mit dem geschmackslosen Gag.
1: Es geht auch
0: jetzt kürzlich, oder was? Noch später, oder wann?
1: Nee, damals.
2: Damals.
1: Ja. Es geht auch um lesbische Repräsentanz und darum, dass Hella von Sinnen sagt, als Lesbe dürfte man vielleicht auch einfach mehr den Clown machen, weil einem sonst niemand so richtig was zugetraut hat. Wodurch Esther Schweins wieder interessant wird, weil die ja irgendwie dem weiblichen Rollenklischee entsprechen musste. Also ich finde es ein echt spannende Doku mit sehr charismatischen Protagonistinnen, die einfach echt viel nicht nur zu der damaligen Zeit, sondern auch zu jetzt zu erzählen haben.
0: Ja, und es ist jetzt auch dann dadurch wieder aufs Tapet gekommen und man liest jetzt immer wieder alles Mögliche. Aktuell auch, weiß ich, Hella von Sinnen über Nur oder auch, also Hella von Sinnen hat eigentlich Thomas Gottschalk so ein bisschen rehabilitiert und sagt, der war einfach ein gut aussehender Sunnyboy und der wollte nur spielen. Also sie fand es gar nicht so schlimm, hat sie jetzt nochmal gesagt. Also in der Sendung, na, da waren sie schon alle ein bisschen nicht ganz so dieser Meinung, glaube ich.
3: Ich hatte gar kein Interesse an diesem Film zu sehen, weil ich tatsächlich so Angst hatte, dass das wirklich nur so Bashing ist und man schämt sich halt für Sachen, die früher mal lustig waren. Aber jetzt, wo ihr darüber redet, ist, ich glaube, den schaue ich mir an.
0: Ja, auf jeden Fall. Ist auch gut gemacht. Also das ist jetzt nicht die ganze Zeit, also die Ausschnitte sind schon ein bisschen fremdschämerig manchmal, aber
1: sind fremdschämerig.
0: Ja, aber man kann sich halt echt so gut dran erinnern und wie die dann auch drüber reden. Also die sitzen nicht alle zusammen in einer Runde und reden so miteinander die ganze Zeit, sondern die wurden einzeln interviewt oder haben einzeln, glaube ich, teilweise auch die gleichen Ausschnitte angeguckt und sich dazu geäußert und sich dann teilweise, glaube ich, auch über die Äußerungen der anderen Frauen unterhalten. Also irgendwie war das interessant, wie das gemacht wurde und man konnte dem total gut so folgen und ich fand es echt gut.
2: Das war beim Münchner Filmfest, saßen alle zusammen, aber ich war nicht in der Vorstellung. Da haben sie extra groß, ich glaube zweimal so im Deutschen Theater haben sie die alle eingeladen dann.
0: Okay, aber in dem Film sind sie ja alle einzeln.
2: Nee, im Film nicht, nein.
0: Ja, also
3: läuft ab heute im Cinema.
1: Was haben wir gelacht?
2: Nächste Woche mal sehen.
0: Ja. Also das wird immer mal wieder, glaube ich, kann man sich das angucken. Und also wirklich ganz cool. Und ob man das jetzt darf oder nicht, Rudi Carrell.

0: Und was wir da. Ja, im Sommer gibt's auch viele Insekten.
1: Helden im Verborgenen.
0: Helden im Verborgenen. Ja, es gibt einen neuen Film über Insekten, eine Dokumentation, die bildmäßig wirklich spektakulär ist, muss man sagen. Also da sind unglaubliche Filmaufnahmen, wo man sich fragt, ist das wirklich alles echt? Also so, wo man wirklich jede Facette der Augen der verschiedenen Insekten sehen kann und die Schuppen, also oder fast wie Haare von den Motten und so. Also und wie die dann losfliegen, wirklich unfassbare Szenen, die in diesem Film zusammengetragen werden von, ich habe es jetzt nicht parat.
1: Nepomuk Pfaff.
0: Genau, aber Nepomuk Pfaff ist der Regisseur, ne?
1: Also ist der Regisseur,
0: aber der
1: genau.
0: Hat diese Aufnahmen, diese elektronenmikroskopische Filmaufnahmen oder irgendwie so, die sind von Wissenschaftlern und von Künstlern, die die Insekten gefilmt haben. Also das hat der, glaube ich, nicht selber gemacht, sondern der hat diese Filme verwandt. Und was er selber gefilmt hat, sind dann mehr so angewandtes Wissen über Insekten heutzutage, auch vor allem in der Landwirtschaft.
1: Insekten unterstützen. Eigentlich geht es darum, welche Bedeutung Insekten in der Entstehung des menschlichen und überhaupt Naturlebens auf der Welt in den letzten Millionen Jahren hatten.
0: Genau.
1: Und er kriegt da so einen Bogen.
0: Es geht los vor Millionen von Jahren, wo schon Insekten da waren, bevor lange bevor es irgendwelche Säugetiere gab. Und dann werden immer so einzelne Schritte, die dann immer enger aneinander sind.
1: Genau, erzählt von Katharina Thalbach mit einer Märchenstimme, muss man sagen. Es werden viele Insekten vorgestellt, deren Namen immer...
0: Die Biene Bianca.
1: Die Biene Bianca, also die haben dann immer denselben Anfangsbuchstaben. Teilweise auch abenteuerlich, weil die Biene Bianca vor einem Bienenfresser davon fliegt, aber glücklicherweise überlebt, da sind wir alle ganz froh. Und es wird auch ein bisschen ökologische Landwirtschaft, die insektenfreundlich ist, vorgestellt. Film muss mit ein paar Brüchen leben, weil Katharina Thalbach sagt am Anfang sehr vorwurfsvoll, dass nur noch 1% der deutschen Fläche irgendwie tatsächlich naturbelassener Natur gehört. Und dann kriegen ganz viele progressiv arbeitende Landwirte das Wort. Da muss man sich dann natürlich fragen, ob die nicht eigentlich die Bösen sind, weil die könnten ja auch einfach Wildwuchs machen oder die Schafe alle rausschmeißen von der Schwarzwaldwiese. Aber ist schon interessant, ein bisschen holprig und sehr viel Anleitung für Landwirte, finde ich, so im Zweifel.
0: Aber für Landwirte, die auch das auch wollen, dass es mehr Insekten gibt und dass es diesen Randsaum gibt, der dann wild gelassen wird, damit die Insekten leben. Natürlich brauchen die Landwirte auch die Insekten, ne? Also ich habe mal so ein Buch gelesen, das hieß irgendwie irgendwas mit Bienen, die Welt der Bienen oder so. Und
1: die Biene Bianca.
0: Nein, und da sind das in China, da gibt es irgendwie die Bienen nicht mehr, weil wir die ausgerottet haben, und da müssen wirklich Menschen, und ich glaube, das ist wirklich so, die müssten dann mit Pinseln die Obstbäume befruchten und von einem zum anderen da die Pollen auftragen, weil sonst gibt es kein Obst mehr und so. Und alles Mögliche blüht nicht und gibt keine Früchte mehr.
1: Und das in Zeiten, wo der Minijob abgeschafft werden soll. Das ist natürlich.
0: Das ist auch kein Minijob, das ist ein Makrojob.
1: Also ein schön anzusehender Film, Insektenhelden im Verborgenen, mit ein paar wirklich spektakulären Zeitlupenaufnahmen, läuft in der Harmonie am Samstag und am Sonntag im Nachmittagsprogramm und im Kinopolis, mein Taunus-Zentrum.
0: Genau, jetzt machen wir doch mal Pulp mit Space.
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0: Space, sehr spacig.
1: Wer sich an Richard Linklaters Boyhood erinnern kann, wird ein bisschen aufmerksam werden bei Ninja Motherfucking Destruction, weil bei Boyhood wurde, glaube ich, das Leben eines Jugendlichen 15 Jahre immer wieder in Abständen begleitet. Und hier sind es die besten Freundinnen Leonie und Marlene, die mit 18 nach Ende der Schulzeit in Berlin denen die Welt offen steht und die sich einfach ganz dolle lieb haben. Und denen dann verliebt sich Leonie in Naomi, und Naomi hat so ein paar psychische Probleme, und die Beziehung ist intensiv und etwas zerrüttend, und Leonie merkt nicht so richtig, wie dann die Freundschaft zu ihrer Freundin Marlene so langsam kaputt geht. Beide strecken ihre Fühler aus. Leonie macht erstmal so ein Praktikum beim Bauern und wird dann aber auch gefragt, warum sie nicht studiert. Und der Film beobachtet tatsächlich über 8 Jahre immer wieder in Abständen, was aus diesen, ist ein Spielfilm, aber was aus diesen jungen Frauen wird. Und das ist sehr sehr impressionistisch. Es ist das Drama findet im Kleinen statt, und das ist ein Film, der so ein bisschen Mumblecore-mäßig voll aus dem Leben schöpft und einfach ganz wunderbare Schauspielerinnen hat und wunderbar inszeniert ist und auch irgendwie schön gefilmt ist. Oder? Was sagt ihr dazu?
2: Ja.
3: Finde ich auch. Man fühlt sich sehr nah dran. Die Gespräche fühlen sich irgendwie alle sehr sehr authentisch.
2: Ja,
3: sehr,
2: total, finde ich auch. Mhm.
3: Du hast gesagt, aus dem Leben gegriffen, ja. Also nicht gekünstelt. Und ich muss sagen, das hat mir auch echt am besten gefallen, dieses, dass man merkt, dass sie wirklich älter werden. Also hier wird nicht geschminkt auf 8 Jahre später, sondern man merkt wirklich, die haben sich aber schon auch verändert. Also das hat mir echt gut gefallen, die Zeitsprünge, und das hat sich sehr echt angefühlt alles, ja.
1: Und hat auch sowas Beiläufiges, ne? Also wenn schlimme Dinge passieren, ist der Film ganz nah dran, aber wenn irgendwie nur so gechillt wird, ist der Film halt auch ganz nah dran und gibt beiden genau gleich viel Zeit, was irgendwie ja so Leben auch ausmacht.
3: Und die Lösung aller Probleme ist immer die Alkoholflasche. Es wird immer zum Alkohol gegriffen.
1: Und eine andere Lösung, eine Lösung aller Probleme gibt es halt auch nicht, ne? Also es bleibt auch immer ambivalent.
2: Ja, und manche Probleme laufen einfach aus irgendwie so, ne? Dann das ist dann auch wieder mit der Zeit eine ganz gute Lösung. Irgendjemand taucht dann einfach nicht mehr auf. Mhm. Und dann treffen die sich vielleicht nochmal irgendwo auf dem Parkplatz. Ja. Das ist ganz nett. Also es ist wirklich, wirklich wie aus dem Leben.
3: Und ich fand auch den Gastauftritt von Maximilian Mund am Anfang, den habe ich nicht erwartet. Das, die Rolle fand ich auch super.
2: Wer ist denn Maximilian Mund?
3: Der Paul, der Freund. Achso, deutscher Schauspieler. Genau.
2: Ach genau, Paul. Paul wird immer erwähnt. Genau, ne? Paul. Nee, es geht nicht,
3: den
2: weil Paul ist da. Paul
3: kommt gar nicht.
2: Ich kenne den gar nicht. Was?
1: Schöne Eingangsszene. Tatsächlich ein wunderbarer Dialog, der zeigt, welche Entscheidungen junge Leute beim Kennenlernen von anderen so treffen müssen. Ja, tatsächlich. Super.
2: Stimmt.
1: Ja, der tolle Rolle.
2: Nee, toll. Also ich fand ihn auch super schön. Ninja Motherfucking Destruction.
1: Im Malsehen-Kino.
2: Genau. Und Deepish Mode.

0: Der beste Film des Jahres.
1: Der Woche.
2: Ja. Und willkommen tatsächlich. Huch,
3: halt, Moment, du bist Gast. Stopp, jetzt.
4: Jetzt hört ihr mich, super.
3: Jetzt, aber.
4: Ihr habt es wahrscheinlich schon erwartet, heute kommt der neue, meiner Meinung nach, sage ich jetzt direkt, das neue Meisterwerk von Christopher Nolan in die deutschen Kinos. Morgen startet er in Amerika und es ist der erste Film, der komplett auf 70 mm IMAX-Kameras gedreht worden ist. 2 Stunden, 42 Minuten. Das erstmal
3: keine Minute zu lang.
4: Und keine Minute zu lang. Inhaltlich kennt ihr wahrscheinlich schon den Inhalt. Es geht hier um, was nach dem Trojanischen Krieg passiert ist. Und zwar befinden wir uns direkt am Anfang in der Stadt Ithaka. Und dort warten die sehnsüchtig schon seit Jahren auf die Rückkehr von Odysseus. Und der Krieg ist schon lange vorbei und keiner weiß, lebt er noch? Ist er tot oder ist er in Gefangenschaft? Wo ist er? Und das Volk wird ungeduldig und das Volk braucht einen König. Und so begehren alle Penelope, die Frau von Odysseus, und Penelope ist bald gezwungen, einen Ehemann sich auszusuchen.
3: Sie webt ein Totentuch für ihren Vater, glaube ich, der schon länger tot ist. Und sie sagt, wenn das Totentuch fertig gewebt ist, dann entscheidet sie sich. Und
4: macht aber jede Nacht wieder dieses Tuch auf.
3: Sie wird nicht fertig. Und löst es immer wieder auf. Und der eine ganz böse, sehr schmierige,
5: Robert Pattinson.
3: Also endlich darf er mal irgendwie was anderes wieder spielen. Ich fand ihn
4: super die letzten Jahre, aber mit dieser Rolle ist er wirklich unangenehm und toll.
3: Ich habe gerade kurz vorher das Drama gesehen mit Pattinson und Zendaya.
4: Das ist schön,
3: und das ist wirklich komplett anders.
4: Aber wie gesagt, das ist so die eine Geschichte und dann zieht halt sein Sohn los, um ihn auch zu finden.
3: Telemachos,
4: das ist die zwei der Geschichten, die erzählt werden, und gleichzeitig sieht man halt auch Odysseus, wie er erzählt, was er die letzten Jahre widerfahren ist, seit dem Trojanischen Krieg. Also für Christopher Nolan sind tatsächlich wieder viele Erzählstränge, aber es ist nicht chaotisch und man muss nicht Rätsel raten, wie bei manchen anderen Filmen. Obwohl ich am Anfang gedacht habe, oh, es wird kompliziert, und es war nicht so kompliziert. Und ich war erstmal von der Geschichte, man kommt leicht rein.
5: Ja, es springt wieder munter durch die Zeit, aber man weiß eigentlich immer, wo man gerade ist, selbst wenn die Rückblende innerhalb der Rückblende, aber man weiß eigentlich immer, was gerade im Moment passiert und worauf sich diese Szene gerade bezieht.
4: Genau, und wie gesagt, nach dem Krieg, die Geschichte erzählt halt alle seine Gegner, die er dann noch, alle Task, wie sagt man, Episoden, die er
3: ja,
4: noch...
3: Ja, und alle Abenteuer.
4: Abenteuer, ja. alle Monster. Und Zyklonen und Sirenen und alles, was er noch besiegen muss, bis er dann tatsächlich auf dem Heimweg sein kann.
3: Genau, also es gab ja kürzlich schon einen Film, der hieß, glaube ich, Die Rückkehr.
5: Ja. Rückkehr nach Ithaka.
3: Genau, und das war aber nur die Geschichte, wo er quasi, also werden schon auch noch mal ein bisschen die Abenteuer kurz erwähnt, aber eigentlich, wo er am Strand angespült wird und wie er dann versucht, wieder dort anzukommen. Also es ist irgendwie klar, das ist in dem Film auch so, dass er nicht hingehen kann und sagen kann, hallo, ich bin übrigens

0: Odysseus, sondern also der muss es schon geschickt anstellen, weil die ganzen vielen Freier haben natürlich gar kein Interesse daran, dass er wieder auftaucht. Und ob man sich auf seine Kräfte, der ist natürlich praktisch unbesiegbar eigentlich, aber er hat ja schon ganz schön Federn gelassen nach seinen ganzen Abenteuern. Und ja.
1: Also das zum Inhalt, wie gesagt, es ist einfacher erzählt wie manche andere Christopher Nolan-Filme, finde ich. Und wie gesagt, es ist auf 70 mm IMAX gedreht. Es sieht unglaublich aus.
0: Und es fühlt sich auch unglaublich an.
1: Es fühlt sich und es ist laut. Also es Christopher Nolan laut. Gibt die Lautstärke an, wie laut es in den Kinos gezeigt werden muss. Und es ist laut. Man fühlt sich wirklich wie auf dem Schiff und wie in den Abenteuern selbst. Und der Tisch, mein Stuhl hat vibriert. Die ganze Zeit, 3 Stunden lang hat der Stuhl vibriert. Ja. Und ich war...
0: Also, unbedingt ins IMAX gehen, ne?
1: Da unbedingt ist es halt IMAX noch Frankfurt mal lauter, oder die größte Leinwand, besser Sound. Ja. Und wirklich, es ist, ich will nicht sagen, das ist der beste Film, den ich in den letzten Jahren gesehen habe. Es ist aber auf alle Fälle, und ich übertreibe nicht, das beste Kinoerlebnis, das ich seit Jahren hatte, weil ich wirklich 3 Stunden lang diese Bilder, dieser Sound, es war alles irgendwie, ich war komplett im Film.
2: Ja. Also ich habe danach auch gesagt, ich hoffe mal, dass der Sounddesigner, Soundschnitt, dass der wenigstens eine Oscar-Nominierung bekommt, weil das war wirklich großartig, die Leistung.
0: Ja.
2: Und das unterstützt natürlich auch den Film. Ich habe am Anfang noch überlegt, weil er ist ja relativ realistisch erzählt, wie das mit den Monstern funktioniert. Da kommen ja dann doch auch einige Horrorelemente mit rein. Aber es funktioniert
0: schon
2: dann schon.
0: Brutal.
1: Ja, ja, auch ziemlich düster und eklig teilweise.
2: Ja, aber das. Man kennt ja die Geschichte, aber Nolan bürstet es streckenweise dann doch ein bisschen gegen den Strich, dass dann doch ein bisschen was anders passiert. Auch die Sache mit den Schweinen und der Verwandlung geht auch in Richtung Body Horror.
0: Ja, Zirze, genau.
2: Ja.
0: Genau. Und also es ist natürlich eine Heldengeschichte, aber man ist ja jetzt schlauer geworden und weiß, dass Helden und im Krieg, dass die auch leiden und traumatisiert sind und posttraumatische Belastungsstörungen haben. Und das wird hier auch so ein bisschen mit eingeflochten. Ne?
2: Ja.
0: Also ich meine, es ist schon, man kann über die Männer- und Frauenrollen vielleicht auch noch diskutieren in dem Film, aber der Film fängt an eigentlich, also er fängt auf dem Meer an und man ist quasi auf dieser riesen Leinwand, man ist mit im Meer, man schwimmt quasi im Meer, ne, finde ich so, also das ist Wahnsinn. Und dann erzählt er ja so ein bisschen die Geschichte, er hat sein Gedächtnis verloren und ist bei Calypso, also über super, super Cast insgesamt, ne? Also Charlize Theron spielt Calypso und da kommt er langsam so ein bisschen dazu, dass er sich überhaupt erinnert. Er ist schon ganz, ganz lange bei ihr und weiß gar nicht mehr, wo er eigentlich hingehört. Das ist auch nicht ganz zufällig so. Und dann ist es halt am Anfang diese Heldengeschichte aus Troja und irgendwann wird ihm aber selber klar, dass es nicht alles so ganz immer nur heldenhaft war, was er und seine Männer da so gemacht haben.
2: Ja, die Eroberung von Troja, die bricht ja dann ab und wird aber dann am Ende nachgereicht, um das jetzt mal schon vorwegzunehmen. Und es ist halt nicht sehr heldenhaft.
0: Ja. Krieg meistens nicht heldenhaft ist.
2: Ja, das wurde dann in Hollywood-Filmen eher so schön gefärbt, aber hier bei Nolan nicht. Da werden die Krieger jetzt auch als Mörder und gewissenlose Abschlachter dargestellt, so wie es halt auch war.
1: Ja, ich stimme dem zu. Und wie gesagt, alle schauspielerischen Leistungen von Matt Damon, Tom Holland, Anne Hathaway, Robert Pattinson, Zendaya, Elliot Page, ich war wirklich von allen begeistert. Und es gab niemand, auch nicht die kleinste Rolle, wo ich ich war von nichts gestört. Es war alles sehr kompakt und hat sich einfach komplett angefühlt.
0: Ja, das stimmt. Sehr, sehr gut. Zendaya hat ja schon eine tragende Rolle. Ne? Sie spielt Athene.
2: Ja,
0: unter 2 Minuten hat die nur Filmzeit. Kommt einem gar nicht so vor.
2: Aber. Ich habe mich auch am Anfang gewundert, was macht die in dem Film? Wenn man die Szenen rausschneidet, funktioniert es eigentlich auch.
0: Ja.
2: Aber es kommt ja dann doch noch. Es kommt ja dann doch noch.
1: Ist super, diese 2 Minuten.
2: Es kommt ja dann doch noch gewissermaßen der Twist, der das Ganze erklärt, dann, warum ihr sie dann immer wieder auftaucht.
0: Ja, ja.
1: Wir wollen nicht zu lange.
0: Wollen euch auch nicht, also man kann ja gar nicht spoilern.
1: Ich würde gerne eine Stunde über diesen Film reden, aber die Odyssee ist wirklich meiner Meinung nach hoffentlich wird er für alle Oscars nominiert. Und schaut ihn euch an im Kino. Mein Vorschlag ist auch, den Original mit Untertiteln zu gucken, weil es wird ab und zu ein bisschen genuschelt.
2: Aber im IMAX läuft er nur auf Englisch. Dann auf Englisch schauen.
1: Auch wenn ihr die ersten 5 Minuten nicht ganz versteht, ihr kommt rein.
0: Ja, ja, es ist halt die Odyssee. Jedenfalls lest ihr einfach das Original, Homer, ne? Das ist ganz im Latein am besten.
2: Ist manchmal schade, dass die im IMAX oder im Metropolis keine Filme mit Untertitel zeigen, weil ich hatte auch schon einen Film mit dort gesehen, wo ich gedacht habe, Untertitel wären schon ganz gut.
0: Das dafür geht muss, irgendwie technisch nicht? Oder?
2: Doch, nee, das macht die halt nicht. Eher selten, aber da muss man dann halt ins Eldorado gehen.
0: Mhm. Ja,
2: da
0: läuft er mit Untertiteln.
1: Eldorado ist auch super. Ja, aber wie gesagt, größte Leinwand, bester Sound.
0: Aber hier nicht.
1: Ja, deshalb Odyssey ab heute in den deutschen Kinos.
0: Ja, cooler Score auch. Ich glaube, ich habe noch keinen Zugriff drauf gehabt, aber die Musik ist von Ludwig Göransson.
1: Hat er nicht auch Oppenheimer gemacht?
0: Auch, genau. Und deswegen kommt jetzt was aus Oppenheimer, nämlich Can You Hear the Music? Und das ist auch relativ, wird laut.

0: So, jetzt sind wir schon wieder rum mit vorbei mit dem Score. Programmkino-Tipps haben wir diese Woche keiner. Ich kann aber noch mal auf das Freiluftkino hinweisen.
1: Also haben wir schon, aber wir haben keine Zeit.
0: Wobei auch einige Vorstellungen schon ausverkauft sind. Court Stealing zum Beispiel heute, der dann doch sehr heftig war. Da gibt's noch Karten. Freitag Marty Supreme. Wuthering Heights kann sein, dass der ausverkauft ist. Ich weiß nicht auswendig. Am Samstag The Last Viking, Therapie für Wikinger.
2: Super,
0: Freunde des schwarzen Humors, witziger Film.
1: Der war anders, als man gedacht hat.
3: Ich habe so viel gelacht.
0: Ausverkauft ist aber am Donnerstag, 23.07. 22 Bahn, der wird nochmal wiederholt. Und am 24.07. Das Drama, den wir heute schon mal erwähnt haben, der ist auch ausverkauft, wird auch nochmal wiederholt.
3: Auch mit Zendaya und Robert Pattinson.
1: Ja, ein cooler Film durchaus. Also ich fand den gut.
0: Gut, kommen wir jetzt zum Münchner Filmfest. Das ging vor 2 Wochen zu Ende. Ich habe ja mit 2 Prominenten gesprochen. Naja, prominent kennt man, ob man kennt. Also einmal mit Kardinal Marx beim Fritz-Gerlich-Preis. Und zwar Kardinal Marx von der Evangelischen Kirche. Der gehört ja mit, die Evangelische Kirche gehört mit zu den Veranstaltern dieser Veranstaltung, Fritz-Gerlich-Preis. Fritz-Gerlich war ein kritischer Journalist, der von den Nazis in den 30er Jahren ermordet wurde. Und jedes Jahr zum Münchner Filmfest wird ein Preis in seinem Namen verliehen. Nominiert sind jeweils 3 Filme. Und die Moderatorin Nina Sonnenberg fragt immer im Gespräch mit Kardinal Marx am Ende, welchen Film sie denn gesehen hat. Und Kardinal Marx, dieses Jahr hat er keinen Film gesehen, er hat aber mehrere Filme aufgezählt, mehrere Bücher aufgezählt, wo er sich eine Verfilmung wünschen würde, unter anderem Heimsuchung von Jenny Erbenbeck. Und da habe ich später zu ihm gesagt, da habe ich davon gestern die ersten 5 Minuten geguckt, weil Volker Schlöndorff hat den verfilmt, der kommt im Oktober bei uns ins Kino, lief aber außerhalb vom Münchner Filmfest. Der Fritz-Gerlich-Preis wurde verliehen an Lost Land von einem japanischen Regisseur, Akiko Fujimoto, ist auch teils eine japanische Produktion, aber auch international finanziert. Es ist eine Flüchtlingsgeschichte. Ich habe ihn zufällig gesehen, weil ich bin ins falsche Kino gegangen und hatte mir, weil ich vorher überlegt hatte, mir Lost Land anzugucken. Und dann durfte ich zum Glück mit meiner Akkreditierung rein. Und ich dachte am Anfang, oh je, Flüchtlingsgeschichte. Es ist mit Handkamera gedreht und mit Laiendarstellern und Wackelkamera, also ja, aber es ist bei einer der besten Filme, die ich gesehen habe auf dem Münchner Filmfest. Es ist eine Flüchtlingsgeschichte, eine Geschichte von einer Gruppe Geflüchteten. Hat mich, als ich jetzt Odyssee gesehen habe, ein bisschen dran erinnert, weil es ist eine Gruppe, die am Anfang loszieht, wie Odysseus und seine Männer, und die werden so in der Manier von diesen alten Bilderbüchern von den Ten Little Indians immer mehr dezimiert. Und bis bei dem Film, da ist es am Schluss, bleibt fast nur noch Odyssee übrig in der Odyssee, Odysseus, und hier Lost Land bleiben.
1: Odysseus, einfach.
0: Ja, es sind es 2 Kinder, die gewissermaßen nach einem Drittel noch übrig bleiben und auf die sich die Geschichte konzentriert, die 9-jährige Somira und ihr Bruder Shafi, 4 Jahre. Die gehören dem Stamm der Rohingya an und fliehen aus Bangladesch. Und es ist halt ein relativ realistisch erzählter Film. Man merkt, dass vieles wohl direkt aus der Realität übernommen wurde. Zum Beispiel auch die Sachen, wo die Geflüchteten in Käfigen von den Schleppern gehalten werden, weil die Lösegeld von ihren Angehörigen erpressen wollen. Es gibt aber dann auch auf der Flucht Menschen, die den Kindern dann helfen. Also es war der Münchner Produzent anwesend, sowohl beim Fritz-Gerlich-Preis als auch bei der Vorstellung, die ich gesehen habe, und der einiges über die Produktion erklärt hat. Es ist ein sehr packender Film. Ich glaube eher nicht, dass der nochmal bei Deutschland ins Kino kommt. Was man sehen kann, irgendwann mal ist ein chinesischer Film, der für mich auch mit zu den, sagen wir mal, drei besten Filmen, die ich in München gesehen habe, gehört. An Unknown Girl von Zing Yo ist nämlich eine Arte-Koproduktion und irgendwann wird er, ich fürchte ich mal, in Arte versendet nach Mitternacht. Auch ein sehr eindrucksvoller Film aus China, aus der Zeit, als bei Familien nur eine Ein-Kind-Politik herrschte. Das Mädchen wird dann von ihrer hartherzigen Mutter relativ schnell verstoßen. Es ist auch so eine Langzeitgeschichte, wo die ihre Geschichte über mehrere Jahrzehnte, über, ich glaube, 3 Jahrzehnte erzählt wird. Und das ist vor allem ist ein Film, der einerseits sehr langsam erzählt ist, aber andererseits keine Minute langweilig ist. Und das ist schon eine Kunst, finde ich. Der An Unknown Girl wurde mit dem Cinevisions-Preis ausgezeichnet. Die ganzen Preisträger will ich jetzt nicht alle aufzählen. Was ich gesehen habe, ist der Audience Award Lieblingsmenschen, weil wir nämlich auch vorhin schon Katharina Thalbach erwähnt haben. Lieblingsmenschen, die außergewöhnliche Geschichte von Agnes und Amir, heißt der Film mit vollem Titel von Helena Hufnagel. Eine wahre Geschichte, eine 101-jährige Berliner Rentnerin, die kein Blatt vor den Mund nimmt, also Paraderolle eigentlich für Katharina Thalbach. Die nimmt einen 31-jährigen schwulen iranischen Geflüchteten auf, den sie vorher zufälligerweise im Park getroffen hat. Auf ihrer Bank hat er es gewagt, sich hinzusetzen. Und eine Freundschaftsgeschichte fängt als Komödie an und wird am Ende immer ernster, als es um die Abschiebung ging. Wie gesagt, am Schluss werden auch Fotos gezeigt von den beiden, die ein Film so die Balance zwischen Humor und Tragik halten konnte. Und der kommt im November ins Kino, kam sehr gut an. Insgesamt, wen fand ich noch gut? Der drittbeste Film fand ich Extra Geography von Molly Manners, die eigentlich viel Fernsehen gedreht hat, die war auch anwesend. Eine Geschichte von zwei Mädchen, wieder Coming-of-Age-Geschichte in einer Mädchenschule, die eine Wette eingehen. Sie wollen nämlich ihre Geografielehrerin verführen. Und es dauert sehr lange. Es spielt in den 80ern, also auch in der Zeit, wo die sozialen Medien noch nicht so vorherrschend waren. Es dauert lange, bis der Lehrerin dann den Groschen fällt, weil die lädt die auch mal zu sich nach Hause ein. Es ist eigentlich einerseits Coming of Age und andererseits eine Geschichte von der Entfernung von den beiden Mädchen, die eigentlich zu Gegnerinnen werden dann so nach und nach. Die eine kriegt eine tolle Rolle im Sommernachtstraum. Die andere, wie gesagt, interessiert sich immer mehr für die Lehrerin. Und das ist ein Film, der auch so die Balance hielt zwischen Humor, Anfang von Tragik und Tiefgang mit wirklich glaubwürdigen Figuren. Und das ist schon, es gibt so viele Coming-of-Age-Geschichten, aber gelingt es eigentlich, die Balance zu halten. Und die zweite Prominente, die wollte ich noch erwähnen, nämlich Agathe Bonitzer. Ich habe mich noch gewundert, ich habe den Film Affection gesehen, einen Film, der so vor sich hin plätschert und der hat mich aber sehr an Rivette erinnert und am Schluss kam auch Agathe Bonitzer noch rein, die sehr cool war eigentlich und auch gesagt hat, wer sich nachher noch mit ihr unterhalten will, sie ist noch im Foyer und ich habe sie halt auch gefragt nach Rivette und da meint sie, ja, die beiden, das Regie-Duo, die wären großer Fan von Rivette. Und das wäre durchaus gewünscht dann. Aber es war insgesamt ein sehr vielfältiges Programm beim Münchner Filmfest. Der Presseservice wird halt immer schlechter. Davon merkt das Publikum nicht. Aber es war eigentlich für jeden was dabei beim Programm.
1: Sehr gut. Und hört man mich? Ja. Das war aber auch schon die Sendung für heute. Es ist nämlich schon die Redaktion von Radio Dauerwelle da. Und das geht nämlich hier gleich weiter. Und im Studio waren heute bei Cinemascope
3: der Daniel,
0: Gregor,
1: Kerstin und Heiko und David sind schon abgedüst. Und wir hören noch ein bisschen Pixies, die ja neulich... stimmt gar nicht. Die waren, oder? Die waren
0: doch
1: auch live irgendwo, ne?
0: Das habe ich leider verpasst, ja, während dem Münchner Filmfest in der Jahrhunderthalle.
1: Genau, in der Jahrhunderthalle. Pulp war in Berlin, genau. Aber ja, noch ein bisschen Pixies. Tschüss.

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10: Ihr habt's gehört, wie auch dieses Mal gibt unser Jingle genau das vor, für was wir stehen. Hallo, wir sind Radio Dauerwelle.
11: Willkommen zurück, Hallöchen.
10: Willkommen zurück. Wer ist im Studio?
11: Mein Name ist Wolf.
10: Und mein Name ist Clara und wir freuen uns heute ganz, ganz toll auf die gemeinsame Stunde mit euch. Wir sind, wie gesagt, Radio Dauerwelle, das Campusradio von der Goethe-Uni und wir haben heute ganz unterschiedliche Sachen mit dabei. Also wir sprechen querbeet, wir bitten gerade noch die Redaktion von davor aus im Studio einen schönen Abend. Wir sprechen heute ganz querbeet von Veranstaltungen über unsere liebsten Orte zum Abkühlen irgendwie in und um Frankfurt. Dann aber auch, wir sprechen über Sprachen heute, über Sprachkurse, vor allem an der Goethe-Uni und auch noch über Social Media Detox. Und dazu gibt es natürlich noch ganz, ganz viele coole und abwechslungsreiche Musik.
11: Und ich würde sagen, da spielen wir erstmal ein, zwei Lieder ab, oder?
10: Ja, da bin ich ganz bei dir. Wir hören als allererstes Let's Stay Together von Al Green. Ganz viel Spaß. Wir freuen uns auf die Stunde.

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1: Genau. Ganz, ganz richtig, lieber Wolf. Wir sind Clara und Wolf. Wir sind heute von Campus Radio Dauerwelle hier. Ganz kurz organisatorisch. Uns kann man immer jeden dritten Donnerstag im Monat, einmal hören. Und wir freuen uns über alle, die da sind und uns ihre Ohren schenken und hoffen, dass ihr ja genauso viel Spaß habt wie wir, die wir hier sitzen beim Zuhören halt ja. Zu Hause. Zuallererst, weil das irgendwie bei mir gerade ein aktuelles Thema ist, lieber Wolf, würde ich mit dir über eine Sache sprechen. Und zwar über ein Thema, und zwar über Social Media Detox.
0: Nein.
1: Detoxen. Doch, pass auf. Also gestern hat mir eine meiner besten Freundinnen Artikel oder so einen Beitrag aus der Missy-Zeitschrift gesendet. Die okay. Missy ist so ein politfeministisches Magazin und davon habe ich ein Abo. Da kommt auch, wie wir, einmal im Monat kriegt man dann eine Ausgabe. Und da war eben eine Seite mit so einem 7-Tages-Plan Social Media Detox drinnen. Und da stand da quasi so, erster Schritt wäre, davon zu erzählen, dass man das eben detoxen will. Zweiter Schritt wäre, sich von seinen Accounts abmelden, bis hin zu weiter und weiter und weiter, dass man eben Langeweile wieder lernt auszuhalten und reflektiert und bla bla bla. Im besten Fall im Endeffekt sich was überlegt, wie man einen guten Umgang mit sowas pflegt, ohne dass man überhaupt solche Maßnahmen ergreifen müsste, dass man davon detoxt. Was hältst du davon?
0: Grundsätzlich ist das natürlich immer eine super Idee, wenn man vom Handy ein bisschen Abstand nimmt oder generell von digitalen Medien. Mhm. Ich finde, bei Detox ist immer so ein bisschen problematisch, weil man das ja in Zyklen macht. Also man macht mal Detox, dann fängt man wieder an, das Handy mehr in die Hand zu nehmen und dann macht man wieder einen Detox.
1: Ja.
0: Deswegen würde ich eher die Meinung vertreten, zu sagen, man versucht dauerhaft ein gesundes Verhältnis aufzubauen. Aber so ein Detox ist natürlich ein super Einstieg dafür.
1: Mhm.
0: Und du hattest jetzt schon gesagt, es gab so ein paar Schritte, die Zeitschrift vorgegeben hat. Kannst du da ein bisschen was zu sagen, wie so Schritt 1, Schritt 2, Schritt 3 aussieht?
1: Ich meine, wie gesagt, ich versuche das jetzt zu rezitieren aus dieser Zeitschrift. Erster Tag war wirklich, erzähle einem Freund, einer Freundin von deinem Vorhaben. Also wir finden uns schon in der Detox-Phase. Und dann würde ich jetzt dir quasi erzählen, weil ich bin heute an Tag 1. Hallo, lieber Wolf, ich mache das jetzt. Und dann hat man quasi einen Accountability-Buddy, haben die das genannt. Du könntest mich jetzt daran erinnern. Mensch, Clara, wenn du siehst, ich bin hier wieder am App runterladen, da war doch was. Du wolltest doch was nicht machen.
0: Das heißt, dann war
1: Tag 1.
0: Weise ich dich darauf hin und sag dir dann, mach das mal bitte nicht.
1: Genau.
0: Okay.
1: Ja. Der zweite Schritt hieß dann loslassen. Also man muss sich überall von seinen Profilen abmelden. Ich spreche von Profilen. Ich habe tatsächlich nur Instagram. Ich habe keine andere. Ich habe kein TikTok. Ich habe kein Reddit.
0: YouTube
1: habe ich. Aber bei mir, ich würde schon sagen, YouTube fällt bei mir ein bisschen eine andere Kategorie als jetzt Insta. Also ich schaue jetzt keine YouTube Shorts.
0: Nee, Katastrophe. Würde ich auch nicht machen.
1: Machst du das?
0: Nee. Also ganz seltenst.
1: Seltenst?
0: Seltenst.
1: Okay, also man sollte sich auf jeden Fall davon abmelden. Das war der zweite Tag. Der dritte Tag heißt bewusst werden. Also man merkt dann, dass das Gehirn Ablenkung braucht, die man sich normalerweise eben durch Doomscrolling oder sowas verschaffen würde. Und
0: ja,
1: man sollte das quasi einfach nur bemerken und aber annehmen.
0: Okay.
1: So.
0: Also akzeptieren, dass einem jetzt langweilig ist und einfach Löcher in die Luft starren.
1: Ja, genau. Und dann der nächste Tag heißt verbinden. Dann sollte man sich verabreden und jemandem davon erzählen, was man mit der mehr gewonnenen Zeit macht.
0: Also leider nicht mit dem WLAN wieder verbinden, sondern
1: genau, mit jemandem wirklich richtigen verbinden. Danach kommt tatsächlich aus der Tag langweilen. Also du warst schon ein bisschen weiter da, dieses Aushalten mal nichts zu tun.
0: Mhm.
1: Ich weiß nicht, das ist tatsächlich ein Ding. Also ich versuche das. Ich mache das jetzt gerade nicht das erste Mal, dass ich dann so mich von Socials oder sowas abmelde. Ich mache das schon regelmäßiger, auch über längeren Zeitraum. Jetzt nicht nur unter diesem Detox-Ding, sondern wirklich einfach mal so drauf scheißen, weil ich es auch nicht unbedingt brauche. Aber es mir
0: niemand braucht
1: im
0: das,
1: Verhältnis
0: wenn man mal ehrlich
1: dazu
0: sind.
1: Man braucht das?
0: Nee, nicht.
1: Ach so. Im Verhältnis dazu, wie viel, also wie schlecht es mir dadurch gehen kann, ja, ich mache das einfach, ich lasse es einfach mal oft beiseite liegen. Aber so dieses aktiv Nichtstun, ich finde, das ist nochmal ein bisschen größerer Punkt, weil das hat ja nicht nur unbedingt was mit Social Media zu tun, aber es wird dadurch natürlich noch doller, weil man jede Sekunde irgendwie seines Lebens mit irgendwas füllt.
0: Das stimmt,
1: aber ich finde das tatsächlich unglaublich schwierig, nichts zu tun.
0: Es gibt so kurze Phasen irgendwie am Tag oder wenn es einmal in der Woche ist, da geht das schon mal in Ordnung. Da ist man, glaube ich, auch ganz froh, wenn man mal wirklich nichts.
1: Wie schaut das aber dann bei dir aus?
0: Ich
1: sitze dann auf dem Stuhl und mache,
0: also tatsächlich nicht nichts zu tun, also einfach im Bett zu liegen oder sowas, könnte ich wahrscheinlich auch nicht. Aber einfach gedankenlosen Arbeit hinterhergehen und wenn es das Geschirrspülen ist oder einfach mal rausgehen, spazieren gehen und wirklich einfach mal die Welt sein lassen.
1: Ja.
0: Wie sieht das bei dir so aus? Was machst du so?
1: Ich glaube auch, also am nächsten komme ich wahrscheinlich dem Nichtstun komme ich am nächsten, wenn ich auch irgendwie so eine stupide Sache mache, wie, wobei es ist jetzt nicht so stupide, aber aufräumen. Oder immer was sinnvoll. Ich sehr gerne mag, halt puzzeln.
0: Oh, puzzeln. Ist cool,
1: ja. Weil man muss halt, man denkt genau gerade so viel nach, dass man nicht an was anderes denkt als puzzeln. Sport ist bei mir halt auch so ein Ding.
0: Super gut, ja. Wobei, stopp.
1: Ja.
0: Hast du beim Sport das Handy mit dabei? Also,
1: ja, ich mach,
0: machst du Musik
1: ich
0: oder mach, scrollst du dann auch da?
1: Ich spiele Hockey, also Feldhockey, aka.
0: Ah, okay.
1: Da habe ich gar nicht mit bei.
0: Okay, also nicht das Gym, sondern wirklich Teamsport. Ja.
1: Und auch selbst, wenn ich alleine Sport mache, so, dann gehe ich meistens laufen, da habe ich halt Mucke auf den Ohren, aber sonst.
0: Ja.
1: Naja, gut, wir kommen zurück. Danach sollte man auf jeden Fall, am vorletzten Tag sollte man noch reflektieren. Also spürt man, man sollte sich fragen, ob man schon Anzeichen von mehr Fokus und Geduld spürt.
0: Ja.
1: Im besten Fall, ja. Und dann am siebten Tag dann hieß es am Ball bleiben, hieß die Überschrift. Also man sollte sich dann fragen, soll ich noch weiter damit machen? Oder was sollte sich grundsätzlich ändern? Also im Endeffekt ist es genau das, was du von Anfang an gesagt hast. Also dass ja man nicht auf dieses Detoxen angewiesen ist, aber es könnte halt auch ein Schritt sein zu einem allgemein gesünderen Verhalten. Wie so bei einer Diät beispielsweise. Also wenn man so oder einem Heilfasten oder so. Wenn man halt 6 Tage Wasserfasten macht, aber danach direkt wieder zu Maggis rennt, dann bringt's ja auch nichts. Aber wenn man das als Neustart sieht und dann sagt, okay, ich krempe wirklich grundsätzlich meine Ernährung um, das ist was Gutes. Genauso wie bei sowas zum Beispiel.
0: Ja,
1: also ich finde das eigentlich eine gute Sache. Vielleicht hat es ja bei dem einen oder anderen bewirkt, dass man ja zumindest mal wieder ein bisschen bewusster darauf achtet, wie oft man sowas verwendet und warum eigentlich. Weil ich glaube, nur um irgendwie Langeweile zu überbrücken, ist es auf jeden Fall Quatsch.
0: Das stimmt.
1: Ja, gut. In dem Sinne, wir hören mal wieder ein bisschen Musik. Übrigens auch eine wunderbare Sache, die man machen kann, ohne auf sein Handy zu schauen. Und der nächste Track ist von Kokoroko und Lulu und heißt Idea 5.

0: Accordé von Mido J. Liebe ich, habe ich bei einem Tiny Desk Konzert auf YouTube entdeckt. Ganz toll, tatsächlich.
1: Das ist ein sehr cooles Lied.
0: Ja. Kannst du das?
1: Nö.
0: Ja. Du hast auf jeden Fall ein bisschen getanzt hier auf der anderen Seite im Studio. Mhm. Ja, gerade haben wir, ich bekomme die Brücke jetzt nicht hin. Vielleicht so ein bisschen mit dem Lied, weil es ja doch eher an warme, schöne Temperaturen. Ich meine, heute war es ja auch sehr warm. Heute war es sehr warm.
1: Ja.
0: Ich habe geschwitzt auf jeden Fall. Es wurde mir gerade schon gesagt, dass es ab morgen auf jeden Fall kühler wird. Ist ja auch ganz nett. Und kühlen ist vielleicht das Ding. Aber eigentlich wollen wir darüber reden, wo wir uns, vor allem als es jetzt auch so warm war, in und um Frankfurt irgendwie hingeflüchtet haben. Oder vielleicht auch noch hinflüchten werden. Oder vielleicht auch so einfach abhängen, weil es einfach schön ist. Also es geht so um die Orte zum Abkühlen in und um Frankfurt. Und mir ist da direkt eingefallen, ich war letzte Woche das allererste Mal, es klingt jetzt gar nicht so zum Abkühlen, aber ich war auf jeden Fall in den Schwanheimer Dünen. Kennst du die?
1: Bisher nicht da gewesen, nein.
0: Aber das sagt dir was?
1: Ja.
0: Okay. Also das ist in Schwanheim.
1: Wer hat's gedacht?
0: Das ist, es sagt Dünen, aber es ist eine Düne. Ich bin da mit dem Fahrrad hingefahren, geht von Frankfurt tatsächlich ziemlich gut. Man fährt halt auch die ganze Zeit am Wasser entlang. Muss ich nur mit den anderen RadfahrerInnen um den Fahrradweg streiten, aber ansonsten ist es hervorragend. Und diese Schwanheimer Dünen, ich erzähle kurz dazu was, also es ist ein ganz seltenes Naturschutzgebiet mit einer Binnendüne, also es ist nur eine Düne. Und vor rund 10.000 Jahren ist das entstanden, weil durch Windverwehungen aus dem Mainbett dieser Sand quasi ans Land getragen wurde. Und das sieht jetzt tatsächlich so ein bisschen, ja, es sieht so ein bisschen steppenmäßig da jetzt aus und ist auf jeden Fall echt eine coole Experience, da mal so ein bisschen durchzuschlawenzeln. Es ist auch so, dass halt durch diesen Sand da eine ganz andere Vegetation irgendwie vorherrschend ist, also wirklich so Flechten oder so Gräser und auch ein bisschen andere Tiere, aber ich weiß gerade nicht mehr, welche. Da waren überall auch so Schilder aufgestellt, wer da alles zu Hause ist. Und es ist auch so, dadurch, dass es eben so ein Naturschutzgebiet ist, man darf nur auf so einem Holzbohlenweg, also so Holzplatten sind da so durchgelegt, da darf man sich nur drauf aufhalten, wenn man da durchspaziert, weil wegen den Tieren und den Pflanzen. Aber es ist auf jeden Fall ein echt richtig cooler Ausflug und ja, irgendwie schön ruhig und auch ein weitläufiges Gelände und ich fand es irgendwie einen coolen Trip.
1: Klingt auf jeden Fall sehr entspannt. Also ich habe mir gerade, während du das so erzählt hast, ein paar Bilder auf Google angeschaut.
0: Und wie findest du
1: es? Es sieht schon sehr idyllisch aus.
0: Oder?
1: Ja.
0: Und ich liebe das auch. Also es war wirklich ein kurz... Es hat auch so ein bisschen gerochen wie irgendwie... Also gar nicht, dass da jetzt irgendwie so Pinien stehen würden. Aber es hatte so diesen... Kennst du so diesen Vibe, wenn man so in Italien oder, weiß ich nicht, Spanien auf so einem Campingplatz ankommt und dann riecht das alles so warm und so, ich weiß nicht, und dann schaut es so aus, und aber irgendwie dieses Gefühl, also ich hatte so kurz Urlaubsgefühl, als ich da war. Ich war wirklich so, boah, das ist doch jetzt hier nicht mehr Frankfurt.
1: Ich wollte gerade sagen, es ist doch überraschend, was für coole Ortschaften hier um die Stadt gebunden sind.
0: Ja, total, total. Und dann und danach haben wir noch einen kleinen Abstecher nach Höchst gemacht.
1: Ja, klar, natürlich. Muss sein.
0: Das war ein total toller Erfahrungstag, sag ich so. Aber fahrt auf jeden Fall mal hin. Ist auch alles für Oma, also einfach hinfahren. Öffi ist mit Sicherheit auch irgendwie möglich, aber Fahrrad beste, wenn ihr habt.
1: Bisschen Natur genießen.
0: Ja, voll.
1: So. Und im Gegensatz zu den Ortschaften, die man mit dem Fahrrad besuchen kann, waren wir an dem hiesigen 40-Grad-Wochenende tatsächlich an dem Badesee Spessartblick in Groß-Krotzenburg, also so unten an der hessisch-bayerischen Grenze Richtung Aschaffenburg darunter. Und also das ist auf jeden Fall ein sehr guter Ort zum Abkühlen gewesen. Die 40 Grad auf dem Rasen hat man gespürt. Also ich finde es auch ganz interessant, also die Website sagt, wir haben Rasensprenglermobile und sorgen hier für eine schöne Berasung. Die waren am Wochenende trocken wie sonst was.
0: Also das sind Rasensprenglermobile, also Autos, so
1: ich
0: hab Dinger.
1: Keine Ahnung.
0: Also oder wie so einen Rasen, so einen Roboter-Rasenmäher. So stelle ich mir gerade vor. Nur, dass die rumfahren und dann können die auch noch...
1: Mit einem Wassertank.
0: So stelle ich mir das vor, wenn man von mobilen Rasensprenganlagen redet. Also,
1: ja, wahrscheinlich Gartenschlauch, die Sprenkleranlage dran geschlossen und dann geht es da hin und her. Nee, auf jeden Fall, also den Rasen hat man auf jeden Fall gespürt an den Füßen. Das war dann immer so ein Wettlauf gegen die Zeit, vom Schätzchen unter dem Baum ins Wasser zu rennen. Mhm. Aber also auch abgesehen davon, dass es ziemlich voll war, war es wirklich immer wieder schön.
0: Zwei Fragen, gab es genug Schattenplätze?
1: Tatsächlich ja. Also wir waren Vormittag, ich glaube, wann sind wir angekommen? 11 oder sowas. Da dachten wir eigentlich schon, wir würden mit dem Auto gar keine Parkplätze mehr bekommen, weil gut, mit dem Auto allein fährt man schon eine Dreiviertelstunde ungefähr. Mit den Öffis wird es auch eine Stunde herumkommen. Mhm. Und dann sind wir reingekommen. Es gab eine kleine Gebühr für Studenten, StudentInnen, 3 €.
0: Okay, das wäre meine zweite Frage gewesen.
1: Genau.
0: Okay.
1: Also es ist wirklich in Ordnung. Also im Prinzip Schwimmbadpreise, noch so die
0: 3 € zahlt man dann noch extra fürs Auto oder ist das so ein einmaliges?
1: Fürs Auto haben wir auch tatsächlich noch extra, glaube ich, gezahlt.
0: Was habt ihr da gezahlt? Weißt du es noch?
1: 5er oder ein 10er. Oh, irgend sowas.
0: Okay.
1: Ja, aber es ist einem recht, also... Ja, wenn man hinfährt, dann ist okay.
0: Voll, aber ich finde es auch irgendwie nicht okay.
1: Ja gut, klar, also, natürlich, aber...
0: Das Ding ist, klar, vielleicht, oder viele schauen da vielleicht drauf und denken sich so, ja hier, die 3 €, whatever. Aber dann stellt man sich vor, man geht da mit seiner Großfamilie hin und dann, du hast, keine Ahnung, 4 Kinder oder whatever und dann musst du dann für alle Stöpsel hier die Sachen da zahlen, nur um so ein Schwimmbad oder so einen Seetag zu bestreiten. Ich finde das schon immer... blöd.
1: Ja, auf der anderen Seite man muss natürlich differenzieren zwischen, man will jetzt einfach nur Kohle machen und man muss sich halt unterhalten können, weil es ist ein Badesee, da hat sicherlich auch Kosten, diese produzieren und diese auch zahlen müssen. Von daher finde ich die 3 € als Einzelperson auch gerechtfertigt. Eine große Familie sicherlich wird da...
0: Aber warte mal, aber ist es nicht, also es ist kein einfach so ein See, der so da liegt, da, du meinst, weil da noch so drumherum auch so Stuff ist, oder wie? Weil es könnte ja auch einfach nur ein ganz normaler Natursee sein, an den sich dann Menschen geklammert haben, die einfach nur für den See eintritt. Oder gibt es da noch irgendwie so andere Aktivitäten, die man dann da machen kann?
1: Pommes
0: kaufen.
1: Ja, gut, na klar, also die Pommesbude gibt es natürlich
0: auch. Also so ein Betreiber von diesem Badesee dann quasi.
1: Ich würde vermuten, es ist ein Betreiber, ja. Also weiß ich jetzt nicht, aber wird darauf hinauslaufen.
0: Ja.
1: Ein Beachvolleyballplatz gibt es auch.
0: Cool.
1: Und ich muss dazu sagen, ich weiß nicht, wie stehst du zu Gewässern, zu tiefen Gewässern, zu Gewässern, die du unter dir nicht so ganz gut ausmachen kannst?
0: Also ich mag nicht so gerne Unterwassertiere, vor allem, wenn ich sie nicht sehen kann.
1: Ja.
0: Also wenn ich sie sehen kann, ist in Ordnung, aber wenn ich sie, da fällt mir ein, ich habe heute von Haien geträumt, Alter, das kommt mir gerade so ein bisschen von rechts hier rein in meinen Kopf.
1: Also keine Sorge, es gibt keine Haie im Badesee-Schwässerblick.
0: Na Gott sei Dank, kann ja doch reinhupfen. Nee, ich weiß nicht, also ich habe schon immer so, ich muss auf jeden Fall immer aktiv den Gedanken wegdrücken, dass unter mir gerade andere Lebewesen sind.
1: Ja, kenne ich.
0: So, also das ist eigentlich mein Ding und dann, es geht schon alles klar, so ich kann, aber so mega geil, ich könnte jetzt nicht sagen, ich schwimme jetzt hier 2 Stunden im Kreis. Das könnte ich nicht. Mm-mm. Ist bei dir auch so?
1: Ja, also das ist tatsächlich auch so eine Sache, also auf der Website hieß es so, ja, wir haben glasklares Wasser und sowas und also die Güteklasse des Wassers ist auch super, also die nehmen auch jährlich immer Proben, aber man muss natürlich dazu sagen, wenn man da lauter Leute drin schwimmen hat und die das ganze Sediment unten aufwirbeln, dann ist das Wasser jetzt auch nicht mehr so glasklar und dann hat mich das dann auch ein bisschen Überwindung gekostet, ins Wasser zu gehen und sich jetzt wirklich zu sagen, nein, ich habe keinen Fisch, der mir gleich an meinen großen Zeh kommt und dran knabbert. Nee, es ist wirklich in Ordnung. Also.
0: Ich habe ja auch immer dann, sobald ich irgendwie einigermaßen schwimmen kann, mache ich Beine weg vom Boden, damit ich das nicht mehr fühlen muss. Weil ich bin so, nee, mache ich nicht. Ja. Und dann auch einfach, wenn man so zurückgeht, so ganz lang mit den Armen dann schon so unten so krabbeln. Hm. Ja, das hab ich auch. Du bist damit nicht alleine.
1: Überhaupt nicht.
0: Okay, glasklares Wasser. Ist es ein tiefer See? Du meintest vorhin, der ist groß.
1: Also flächenmäßig schon gut.
0: So, dass da Boote drauf waren?
1: Ja.
0: Okay, dann
1: also
0: ist es groß.
1: Also kleinere Bötchen. So.
0: Ja, keine Yacht?
1: Nee, ich glaube, die würden...
0: War ich mal nicht da, ausnahmsweise. Scherz. Okay. Ja, und ansonsten hast du aus dem Stegreif gerade noch einen anderen See, wo du sonst gerne hingehst? Ich meine, wenn man ein Auto hat, ist man halt da wirklich ein bisschen besser aufgestellt, weil das ist halt bei mir schon die erste Hürde. Ich meine, mit dem Rad... Ich habe das Erste, was ich gefragt habe, mal da zu diesem Krotzenburgsee da hinfahren kann mit dem Fahrrad, eher halt nicht. Aber
1: also wenn man willens ist, ja.
0: Ja, bei 40 Grad wird es schwierig.
1: True, ja, auf jeden Fall, keine Frage. So,
0: ja, aber sonst, was magst du sonst noch gerne sehen?
1: Von anderen Badeseen weiß ich jetzt in der Umgebung nichts. Mhm. Aber tatsächlich, also der Spesserblick-Badesee oder das Strandbad, wie sie sich nennen, war eigentlich bisher das Einzige, zu dem ich, wenn dann, gegangen bin. Ansonsten halt die Freibäder, ne, also bei Heddernheim. Mhm. Das ist eigentlich immer ganz cool gewesen. Ich fand es auch ein bisschen schade, dass sie das Rebstockbad komplett abgerissen haben. Mhm. Das ist ja hinten seit ein paar Jahren ursprünglich Renovierungsarbeiten, mittlerweile bauen sie es ja neu auf, wenn sie es dann wieder aufbauen.
0: Boah, ich war echt noch nicht bei so vielen Schwimmbädern. Ich war vor kurzem bei einem, habe ich schon wieder vergessen. Was ist beim Hessen Center hinten dran?
1: Hessen Center.
0: Ah, sonst ist auch nicht so wichtig. Oder Enkheim?
1: Ja, ich weiß, auf welches
0: ist es da? Ich war auf jeden Fall da. Ich glaube, es ist Enkheim. Aber nagelt mich nicht drauf fest, wenn ich was komplett Quatschiges jetzt sage, aber ich meine, es ist das. Und da war ich, da war schon ein bisschen Krieg. Also es war schon so voll. Und es war einfach so ein normaler Tag. Es war noch keine Ferien. Es war so ein normaler Mittwoch oder so. Wir waren da, keine Ahnung, um 17 Uhr. Mhm. Pff, Junge, das ging so ab. Naja.
1: Ja, das Riedbad in Bergen-Enkheim meinst du?
0: Bergen-Enkheim, genau. Ja, da war ich. Es war auch voll das kleine Becken. Dann habe ich dann auch nicht so wirklich Spaß, wenn ich halt um jeden Zentimeter irgendwie kämpfen muss.
1: Mhm. Gerade auch, wenn man seine Bahn schwimmen will.
0: Und ja, und ich schwimme halt auch tatsächlich gerne. Ja. Und ging halt dann lag ich halt da nur rum. Naja.
1: Im Wasser oder auf dem Handtuch?
0: Nee, auf dem Handtuch.
1: Auf dem Handtuch.
0: Ja.
1: Also ich glaube, der Aufpasser.
0: Der Bademeister.
1: Der Bademeister, dankeschön. Würde, glaube ich, die Krise kriegen, wenn er da auf einmal so eine Person regungslos auf der Wasseroberfläche schwimmen sieht. Zwischen
0: das habe ich mich aber tatsächlich Mengen auch gefragt. Sorry, jetzt bin ich dir ins Wort gefallen, ich habe mir das auch gedacht, just als ich dort war, weil ich glaube, da gab es einen Bademeister oder halt pro Becken war einer zuständig. Es gab dann noch so ein Babybecken und so ein Kinderbecken. Ja, da habe ich mich nicht aufgehalten. In einem anderen großen Becken war wirklich einer und du hast gefühlt das Wasser nicht mehr gesehen, weil überall einfach Menschen und Planschen. Ich denke mir so, wie willst du denn dieses Becken unter Kontrolle haben?
1: Kannst du nicht.
0: Und dann hört man ab und zu nur immer so, da mal Trillerpfeif und da mal so. Und ich so, ey, sind wir mal ehrlich, also damit bekommst du diese Horde nicht unter Kontrolle. Da musst du dich einfach drauf verlassen, dass irgendwie die Menschen, die da drin toben, doch noch so umsichtig sind, dass man da so aufeinander ein bisschen aufpasst. Aber ich finde das schon...
1: Also da würde ich tatsächlich als Schwimmbad oder an Schwimmbäder appellieren, genau, an die Leitungen, dass sie halt einfach einen Einlassstopp auf einer bestimmten Anzahl verhängen und vorbeugen.
0: Ja, kann man ja so ein bisschen grob einschätzen, also ob da jetzt irgendwie 1000 oder 500 Leute in diesem Becken da irgendwie rumhopsen.
1: Also ich glaube, bei 1000 gibt es kein Wasser mehr.
0: Ich habe es ein bisschen zugespitzt. Naja, okay, so viel zum Thema Wasser. Ich habe noch eine andere, wobei da ist auch ein bisschen Wasser inkludiert, einen anderen Tipp, wo ich auch sehr gerne bin, egal ob es jetzt heiß oder kalt oder sonstiges ist, aber ich bin sehr gerne im Frankfurter Stadtwald. Zum einen kommt man da auch sehr gut mit dem Fahrrad hin, zum anderen auch gut mit den Öffis. Und ich bin da sehr, sehr gerne, gehe ich da spazieren und da gibt's es gibt mehrere Wasserstellen, aber es gibt diesen Jacobi-Weiher und da kann man sehr gut drumherum spazieren und an der einen Ecke von diesem See ist das Restaurant Oberschweinstiege. Steht auch ein ganz großes Schwein davor. Aha. Ich weiß aber nicht, warum die genauso heißen mit Schweinstiege, aber da kann man super, super chillig sitzen, so unter wirklich ganz großen Bäumen. Die haben so einen ganz riesigen Außenbereich und es ist total schön. Es ist auch super lecker und es ist auch nicht so teuer. Da ist irgendwie voll was los. Ich glaube, das ist auch noch ein Hotel und es ist einfach richtig, richtig schön.
1: Sehr cool.
0: Ja, wie gesagt, super zu erreichen. Es gibt die Station, heißt sogar Oberschweinstiege. Da fährt man auch total malerisch mit der Bahn dann so ein Stück durch den Stadtwald. Finde ich auch immer sehr schön. Und was auch richtig cool ist, bei diesem See, bei diesem Jacobi-Weiher, See. Es ist kein See. Da gibt's richtig krasse Enten. Und zwar Mandarinenten. Kennst du die?
1: Nee, sagt mir nichts. Sind die orange? Bei Mandarinen?
0: Nein, die sind nicht orange. Oh. Die schauen total malerisch aus, wie bei aus so einem Ghibli-Film. Kannst du auch mal googeln. Und die sind eben super, super hübsch. Und ich habe auch mal nachgelesen, warum. Also ich kenne die nämlich nur dort. Und die wurden in Frankfurt schon im 18. Jahrhundert als Zier für Vögel eingebürgert, weil die eben so hübsch sind. Und eigentlich sind die in Ostasien zu Hause. Und dort sind sie sogar gefährdet. Aber in Europa ist der, also wächst der Wildbestand langsam. Also hier sind sie nicht gefährdet und vor allem da im Jacobi war ja auf gar keinen Fall. Da sind richtig, richtig viele und die sind auch wahnsinnig gesellig und die sind auch immer dann so einem, wie so einem Rudel unterwegs. Und keine Ahnung, also die schauen wirklich wie aus dem Bilderbuch rausgehüpft, gezeichnet aus. Richtig, richtig schön. Könnt ihr alle mal googeln. Mandarinenten. Und es hat nichts mit Mandarinen zu tun, sondern eher mit Ostasien. Aber es ist nicht so schlimm, Wolf, es ist in Ordnung.
1: Ist okay, ich habe Hunger.
0: Ja, bist ja gerade ein bisschen in der falschen Jahreszeit unterwegs. Ich würde sagen, wir spielen noch mal ein bisschen Musik. Und zwar hören wir jetzt Küssen von Goldie.

0: Das war Wassermann, ne? Mit Hä, wieso?
1: Geht gut. Wieso?
0: Ja, Hä, wieso? Frage ich dich auch. So, jetzt frage ich mich, habe ich mich heute schon viel gefragt, frage ich mich grundsätzlich viel. Wir haben noch ein Thema mitgebracht, beziehungsweise eigentlich hast es du mitgebracht, Wolf. Was wolltest du dann noch besprechen?
1: Ja, ich dachte mir, weil es zumindest bei mir ein bisschen präsenteres Thema geworden ist, Sprachen, Sprachkurse und Sprachenlernen. Ja, gibt es Sprachen, die du aktuell lernst?
0: Ja, ja? Ich lerne Schwedisch.
1: Sehr cool.
0: Schon seit mehreren Jahren.
1: Wow.
0: Es hat den Background, dass meine Familie schon seit über 30 Jahren ein Haus in Schweden hat und viele meiner Familienmitglieder fließend sprechen und ich

0: immer nur so unfließend brabbeln konnte und das jetzt das erste Mal grammatikalisch korrekt lerne. Und ja, das mache ich an der Uni. Und du?
1: Ich mache seit umgerechnet 2 Jahren Duolingo.
0: Ja,
1: man muss ja den Streak aufrechterhalten. Und habe damals so ein bisschen aus Langeweile Niederländisch angefangen, weil es halt, also ich bin auch durch die Schule in Englisch ziemlich gut und da war Niederländisch eine relativ, mit einer niedrigen Einstiegsgrenze, weil es ist quasi eine Mischung aus Deutsch und Englisch, mit ein bisschen Zauberwörtern gemischt, weil Niederländisch als Sprache ist schon komisch manchmal.
0: Ja, mein Bruder spricht Niederländisch, weil der hat in Amsterdam studiert.
1: Ja, und es ist auch, das Land ist einfach total, ich feiere das Land. Also ich war in...
0: Warum?
1: Also die Altstadtkerne sind einfach schön und die Niederländer wissen, wie man feiert.
0: Aha.
1: Ja,
0: warst du da schon mal zum diesem Königstag? Oder was ist das, was die da feiern? Nicht Königstag, Landestag, wo die alle orange tragen. Was ist denn das nochmal? Ist das nicht... Kennst du das?
1: Du meinst es aber nicht mit dem schwarzen Peter, oder?
0: Nein, ich weiß es nicht. Ich muss es...
1: Da egal. Hast du mich jetzt festgenagelt,
0: das weiß ich. Alles gut. Aber dann frage ich, ich google das mal kurz, aber ich frage dich, wo warst du denn schon dort?
1: Ich war gewesen das erste Mal in Groningen, oben im Norden.
0: Danke, dass du es mir nochmal auf Deutsch gerade erzählst.
1: Habe
0: ich gerade gar nicht verstanden.
1: Groningen.
0: Habe ich ja gar nicht verstanden.
1: Ja, wahrscheinlich ist das auch die Aussprache katastrophal gewesen. Es tut mir leid an die, die mütterliche Niederländisch sprechen. Ja, auf jeden Fall, das war halt, also das so der erste Eindruck war halt wirklich quasi Deutschland, also deutscher Norden, aber so überall einfach, also Ziegelsteinhäuser, stellenweise auch ein paar Strohdächer, alles ein bisschen altbackener, aber auch einfach, also total schön anzusehen tatsächlich. Du hattest wirklich an jeder Straße Cafés links, rechts, vor dir, hinter dir. Und abends haben sich dann sehr viele Cafés in Bars oder Clubs einfach verwandelt und das war so, ab 18 Uhr ging da die Party ab, also das war richtig cool, dann konnte man wirklich feiern gehen für auch relativ wenig Geld. Und eine andere Sache, die ich auch, also die mir auch aufgefallen ist, die Eingänge zu den Häusern oder zu den Wohnungen sind nicht nochmal mit einer Haustür oder von der Hause getrennt oder irgendwie im ersten Stock, sondern die sind wirklich direkt an die Straße angebunden.
0: Ja.
1: War auch erstmal ein bisschen gewöhnungsbedürftig tatsächlich, aber weiß ich nicht, hat irgendwie auch so einen gewissen Flair, muss man dazu sagen. Und ja, ansonsten Amsterdam natürlich ein, zweimal gewesen, auch mit Freunden zu Silvester vorletztes Jahr, war auch sehr, sehr cool. Und Eindhoven auch.
0: Ja. Cool.
1: Auch sehr schöne Universitäten. Also für alle, die ein Auslandssemester machen wollen oder vielleicht im Ausland studieren wollen, aber nicht so weit weg wollen. Niederlande wäre auf jeden Fall ein guter Ort anzufangen.
0: Cool. Sehr schön. Okay, also Niederländisch lernst du und?
1: Genau. Und ein bisschen Französisch hatte ich in der Schule. Ich hab's gehasst. Würde es aber trotzdem irgendwie gerne können.
0: Das ist der Grund.
1: Ja.
0: Damit nee, ich also meine Französischlehrerin von damals im Schlaf umdrehen.
1: Genau. Nee, aber weil du es auch schon angesprochen hattest, dass du den Schwedischkurs über die Universität machst.
0: Ja.
1: Es gibt, also für die, die es nicht wissen, das sogenannte internationale Studienzentrum, da kannst du Sprachkurse belegen, sowohl während des Semesters, also quasi studiumsbegleitend, als auch zwischen den Semestern, also die Ferienintensivkurse sind es dann, die man belegen kann. Und für alle, die da irgendwie Lust haben, vielleicht noch spontan jetzt zu den Semesterferien, einen Kurs zu belegen, und es werden eigentlich alle üblichen Sprachen, Spanisch, Französisch, Italienisch, Schwedisch, Japanisch, Arabisch auch, und glaube ich auch so Kurdisch und Kroatisch, beziehungsweise Serbisch habe ich auch gelesen.
0: Es gibt auf jeden Fall echt viel.
1: Also es gibt eine große Auswahl. Genau, und die die Anmeldung für die Ferienkurse beginnt am 21. August. Und die Kurse selbst für beispielsweise Spanisch jetzt würden am 14. September beginnen. Und wie ich das gesehen habe, sind das dann Blockkurse von 2 Wochen.
0: Ja.
1: Man muss natürlich auch davor so einen Eignungstest machen.
0: Ja.
1: Ich weiß nicht, wie lief das bei dir mit dem...
0: Bei Schwedisch war es gar nicht so. Aber ich habe das immer während des Semesters gemacht und habe halt bei dem Anfängerkurs angefangen und mache das jetzt mittlerweile seit 3 Semestern. Und dann hat man sich halt immer gesteigert. Aber ich hatte keinen Test oder irgendwie sowas. Also alle aus, obwohl ich trotzdem schon ein bisschen Vorwissen hatte, aber alle wurden erstmal zusammengeworfen und dann, ja, das Coole war, ich glaube, es braucht immer mindestens 8 Leute oder sowas, dass ein Kurs stattfinden darf. Und das Gute war, dass wir immer diesen Kern von Leuten hatten und dann konnten wir immer mit der gleichen Lehrerin weitermachen, weil der Kurs halt immer zustande gekommen ist. Aber es hätte halt gleichzeitig, also wenn jetzt die Hälfte von uns aufgehört hätte, dann hätte wahrscheinlich auch die Lehrerin gehen müssen und so.
1: Okay, aber das heißt, du hättest im Prinzip in dem einen Semester das Niveau anfangen können,
0: ja,
1: und durchgearbeitet dann, und dann im nächsten mit
0: genau
1: den gleichen Leuten dann einfach weitergemacht.
0: Ja, ich würde grundsätzlich auch sagen, auch wenn es irgendeine Sprache nicht geben sollte, die euch interessiert, so schreibt da einfach mal hin, weil wenn ihr genug Leute findet, könnte es sein, dass man da auch irgendwie was umsetzen kann und dann eine Lehrkraft herholt oder so.
1: Auf jeden Fall,
0: ich glaube, die sind da eigentlich, die sind da unterstützend. Und es ist also grundsätzlich eine geile Sache, während des Studiums noch Sprachkurse zu machen, weil so günstig wie da wird man es halt einfach nicht mehr bekommen. Also so, ich habe jetzt 60 € für den Sprachkurs gezahlt.
1: Das habe ich auch gelesen.
0: Ja. Hat sich tatsächlich seit, also als ich vor 3 Jahren angefangen habe, war es noch 40 €. Tamam, aber trotzdem ist es auf jeden Fall noch günstiger, als wenn man irgendwie anderswo einen Kurs macht. Und Sprachenlernen, wie du der zum Einstieg meintest, ist einfach immer cool. Man lernt nicht nur eine Sprache, man lernt irgendwie so einen neuen Blick auf die Welt, finde ich, immer kennen, wenn man mit einer
1: die
0: neuen
1: Kultur,
0: Sprache.
1: Das
0: ja,
1: Essen.
0: Ist alles einfach so. Ja. Und sich selbst auch noch ein bisschen anders. Immer in unterschiedlichen Sprachen.
1: Das stimmt.
0: Tickt man irgendwie unterschiedlich. Okay. Ich würde sagen, nochmal 1 oder 2 Tracks und dann gehen wir nochmal raus und erzählen euch ein bisschen, was so abgeht die nächsten Tage,
1: Let's
0: damit
1: go.
0: Euch nicht langweilig wird. Hier ist Her Side Story von Goldlink.

0: Das war Goldlink mit Her Side Story. Kann ich direkt auch nochmal eine Empfehlung aussprechen. Und zwar habe ich das allererste Mal schon vor etlichen Jahren gehört bei Colors auf YouTube. Das ist auch so ein Musikformat. Extrem cool und stylisch.
1: Also die Musikauswahl ist heute, muss ich mal sagen, superb.
0: Ah, thank you, thank you, thank you. Wie öfter gehen wir auch heute raus mit Veranstaltungstipps für euch.
1: Yes.
0: Und ich bin auch ein bisschen, also wobei, also ich fliege morgen in den Urlaub. Da bin ich natürlich nicht traurig drüber. Aber worüber ich ein bisschen traurig bin, ist, dass ich morgen in den Urlaub fliege. Nein, Scherz. Dass am Wochenende der CSD stattfindet.
1: CSD.
0: Der Christopher Street Day in Frankfurt. Tatsächlich fängt es auch schon heute an. Also ab jetzt laufen auch schon Veranstaltungen. Das geht insgesamt bis zum 19. Juli, also bis zum Sonntag. Und die große Parade ist am Samstag. Und jetzt haben wir ja drüber gesprochen, dass es dann doch nicht ganz so heiß werden soll. Das ist ja für sowas dann auch immer ganz geil.
1: Aber es wird trotzdem warm. Hot and spicy hoffentlich.
0: Natürlich wird es hot and spicy, Alter. Packt die knappen Klamotten aus und raus mit euch.
1: Jawohl.
0: Der 34. CSD steht dieses Mal unter dem Motto Demokratie braucht keine Alternative. Ausrufezeichen. Setze ich nochmal eins dahinter. Also setzt sich ein für Vielfalt, Gleichberechtigung und demokratische Grundwerte. Es sollte für alle ein Anlass sein, da mit auf die Straße zu gehen. Und vor allem, weil ich meine, bei vielen CSD schwankt es mittlerweile auch so ein bisschen in nur Party. Deswegen seid euch dessen bewusst.
1: Mir auch aufgefallen.
0: Ja, seid euch dessen bewusst, wofür es wirklich da ist. Wir haben es jetzt nochmal gesagt. Und dafür lohnt es sich also immer, auf die Straße zu gehen. Und wenn natürlich dann Party on top kommt, ist es auch noch eine wunderbare Kirsche, die wir natürlich mitnehmen. Aber ja, vergesst das nicht. Genau, raus mit euch. Was haben wir noch?
1: Ja, das Gegenteil, rein mit euch, nämlich in die Kinos. Ich muss sagen, da gibt's jetzt nämlich im Sommer einige Filme, die sich auf jeden Fall lohnen, hinzugehen.
0: Mhm.
1: Zum anderen ein Hot-Tipp, auch von mir, aber wahrscheinlich auch von sehr vielen anderen, die Odyssee, Verfilmung zu Homers Epos. Muss ich dazu sagen, ich bin sehr, sehr gespannt. Also ich bin auch gerade dabei, in Romanfassung ein Buch zu lesen. Ich hoffe, dass ich das vor das Kino noch fertig kriege.
0: Aber du liest jetzt nicht von Homer.
1: Das
0: liest du, okay.
1: Ja, also natürlich jetzt nicht die Originalfassung, die würde jetzt nicht.
0: Aber nicht auf Lateinisch, oder?
1: Nee.
0: Na gut, das habe ich in der Schule gemacht.
1: Das eine Jahr Latein in der Schule hat dann leider nicht dafür gereicht. Aber
0: ja, du kannst deinen Lateinlehrer so stolz machen, ne?
1: Ja, leider nicht, tut mir leid.
0: Boah, ich denke mir gerade, wie alle LateinlehrerInnen einfach abgehen, weil jetzt dieser Film im Kino ist und das nehmen die alle zum Anlass, um irgendwie voll die krassen Klausuren darüber zu schreiben. So,
1: aber ich meine, es ist auch einfach eine coole Geschichte. Ich weiß nicht, kennst du die Odyssee?
0: Ja, kenne ich.
1: Kennst du. Also ich muss dazu sagen, es ist ja schon sehr interessante Story und je mehr ich gelesen habe, desto mehr habe ich irgendwie auch gemerkt, dass viele Begriffe oder auch Werte, die da so ein bisschen vermittelt werden, irgendwie auch heutzutage.
0: Zum Beispiel?
1: Also zum einen das Synonym und die Odyssee, die Irrfahrt, ist, wie ich, ne, also jetzt aus meinen Recherchen herausgehend, daraus entstanden. Also Homers Odyssee ist Synonym für die Irrfahrt oder beispielsweise auch der Begriff Bezirzen.
0: Ne?
1: Es gibt Zirze.
0: Ja, ist krass, auf jeden Fall.
1: Und es ist einfach eine schöne Geschichte.
0: Es sind krasse Storys.
1: Ja.
0: Also zieht euch auf jeden Fall den Film rein.
1: Die Besetzung ist auch.
0: Ja. Also wenn der Film scheiße ist, ne, dann gehe ich höchstpersönlich zu Christopher Nolan, klopfe an die Türe und sag mir so, Hallihallo. Also mit dem Cast kannst du keinen Film an die Wand fahren.
1: Ja, nee. Ansonsten vielleicht auch ein kleiner Insider für die auch an Musicals interessiert sind. Es gibt eine Fan-Made-Edition, die schon seit ein paar Jahren auf YouTube auch zu finden ist. Epic the Musical nennt sich das. Da sind damals Scores geschrieben worden und zu diesen Scores dachten sich dann auch die Fans, wir machen da Animatics zu. Das heißt, du hast in der Einfassung, die ich jetzt gesehen habe, 2,5 Stunden lang die Musicals zu den verschiedenen Gesängen. Also die Homers Odyssee ist in Gesänge und nicht in Kapitel unterteilt. Quasi zu den verschiedenen Geschichten halt eben die Musik und halt eben dann auch die Animation. Von alles von Fans, die einfach Bock hatten, das auf Bild zu bringen. Und habe ich auch an einem Wochenende mit Freunden zusammen angeschaut.
0: Wo kann man das anschauen?
1: YouTube.
0: Okay.
1: Genau, also Epic the Musical nennt sich das. Kannst cool. du eingeben, sollte direkt relativ weit oben aufpoppen und ja,
0: ah, richtig
1: kann
0: top.
1: Ich nur empfehlen.
0: Ja, nehme ich auf jeden Fall mit. Ansonsten noch 2 andere Filme, ein bisschen aus einer anderen Genre-Ecke, die ich beide schon gesehen habe. Zum einen Backrooms und zum anderen Obsession. Das war jetzt der ganz große Horror-Sommer. Also Horror yes. ist sowas von back. Ich liebe Horror, ist mein liebstes Genre und ich schaue so viele Filme.
1: Cool.
0: Ich liebe das. Für mich war Obsession eine 12 von 10. Hast du ihn schon gesehen?
1: Nee.
0: Also wirklich ein unglaublich krasser Film.
1: Und Backrooms?
0: Eine 7 von 10.
1: Tatsächlich.
0: Aber auch ein toller Film. Aber wirklich, also Obsession, die Hauptcharakter, ich weiß gerade leider nicht, wie die Schauspielerin heißt, aber noch recht unbekannt gewesen, aber die Protagonistin, die hat einen weggespielt. Das ist so insane gewesen. Wirklich, ich saß auch lange schon nicht mehr in so einem Kino, wo wirklich, also alle haben gebibbert. Ich hatte, also, und ich, mir macht nicht mehr viel so schnell Angst und das war, ja. Also es ging auf jeden Fall gut ab. So.
1: Das heißt, 3 minus 2 Gründe, wenn man Angst hat, ins Kino zu gehen.
0: Ja, genau. Ist nice. Übelst geil.
1: Keine Frage.
0: Der dritte in der Reihe war übrigens auch noch Hokum. Also es hieß immer Obsession, Backrooms und Hokum. So die Dreifaltigkeit des Horror im Sommer. Aber Hokum fand ich jetzt nicht so krass. Deswegen müsst ihr euch jetzt nicht unbedingt reinziehen. Aber mit Hexen. Hexen finde ich immer auch mal cool, aber da war es nicht so.
1: Cooles Thema, ja, auf jeden Fall.
0: Ja.
1: Ansonsten nochmal abschließend ein bisschen zurück in Frankfurt. Falls ihr es noch nicht mitbekommen habt, soll jetzt an der Konstabler Wache eine Lichtskulptur installiert werden. Die soll 29 fertig werden?
0: Nee, die soll am 11. August ist die fertig, aber die soll bis zum 2029 im Oktober da hängen.
1: Das heißt, die hängt eigentlich schon und...
0: Die ist, also ich bin gestern vorbei an der Konsti, das ist gerade, weil die muss an so richtig großen Pfeilern befestigt werden und das wurde da gerade schon alles ausgegraben. Aber es sollte, ja, 11. August ist nicht mehr so lange hin, die können halt auch die Konsti nicht so lange irgendwie...
1: Ja, eben, wie ist das mit dem Rossmarkt und sowas dann?
0: Also der Markt, der stattfindet, die sind umgezogen, sind gerade bei der Hauptwache, also die sind nicht vertrieben worden, aber die müssen halt jetzt für 4 Wochen dauert es dieses... bis diese Skulptur da hängt.
1: Mhm.
0: Und das ist auf jeden Fall im Rahmen von, weil Frankfurt ist ja momentan die Weltdesign-Hauptstadt. Und das ist eine amerikanische Künstlerin, meine ich, die diese Skulpturen aufhängt. Und ich glaube, es wird pretty cool ausschauen tatsächlich.
1: Also ich hatte vor ein paar Wochen schon den Artikel von der, ich meine, es war die Hessenschau, gesehen,
0: ja.
1: dass die Konzeptbilder, die da gezeigt wurden, sind schon sehr cool. Also
0: nee, schaut echt cool aus. Und anscheinend, also nachts wird es beleuchtet und anscheinend soll sich das auch so ein bisschen mit dem Wind bewegen und so. Also ja, ich fand das auch, ich glaube, ich habe auch diesen Bericht vom HR auf jeden Fall gesehen und da hieß es dann auch so, das fand ich auch so ein bisschen so-so, aber die Kombination von diesem wunderschönen Kunstwerk mit der Konsti wurde betitelt mit Die Schöne und das Biest. Keine Ahnung, damit können wir anfangen, was wir wollen oder auch einfach gar nichts. Das war's auf jeden Fall von uns heute.
1: Die Zeit ist verflogen.
0: Ja, wir gehen raus. Danke, dass ihr da wart und hoffentlich bis zum nächsten Mal.
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0: 23 Uhr die Nachrichten. Zunächst die Übersicht. Bundesfinanzminister Klingbeil und Justizministerin Hubig haben einen Aktionsplan gegen Steuerbetrug vorgestellt. Bundeskanzler Merz und Frankreichs Präsident Macron haben in Bensberg bei Köln das morgen anstehende Treffen des bilateralen Ministerrats vorbereitet. Im Prozess um den Brückeneinsturz in der italienischen Stadt Genua vor knapp 8 Jahren hat das Gericht hohe Haftstrafen verhängt. Die Meldungen im Einzelnen. Die Bundesregierung verschärft das Vorgehen gegen Steuerbetrug. Finanzminister Klingbeil und Justizministerin Hubig stellten dazu in Berlin einen Aktionsplan vor. Unter anderem soll beim Zoll ein gemeinsames Zentrum für Finanzkriminalität eingeführt werden. Zudem soll künftig eine Selbstanzeige nicht mehr generell zur Straffreiheit führen. Der Aktionsplan sieht außerdem mehr Kontrollen gegen Schwarzarbeit und höhere Strafen für organisierte Steuerkriminalität vor. Die neuen Regeln sollen auch zur Entlastung des Haushalts beitragen. Der Bund rechnet mit Mehreinnahmen in Milliardenhöhe. Die Organisation Finanzwende begrüßte die Pläne. Sie zeigten, dass der Kampf gegen Steuerbetrug inzwischen offenbar ernster genommen werde. Grünen-Finanzexpertin Beck sprach von einem großen Wurf, der nun aber nicht durch Lobbyforderungen aufgeweicht werden dürfe. Dagegen bemängelte Bayerns Finanzminister Füracker, bei den Plänen sei die Expertise von Bayern und anderen Bundesländern nicht berücksichtigt worden. Der Vorsitzende der Unionsfraktion im Bundestag Spahn und sein Ehemann haben eine Debatte über die Rechtmäßigkeit und die Praxis von Leihmutterschaften ausgelöst. Eine Sprecherin der CDU sagte der deutschen Presseagentur, man halte weiterhin am Parteitagsbeschluss aus dem Februar fest. Angesichts ethischer, rechtlicher und praktischer Bedenken gegenüber Leihmutterschaft solle sie in Deutschland weiterhin verboten bleiben, um Missbrauch, Ausbeutung und gesundheitliche Risiken zu verhindern. Eine Sprecherin der Frauenunion in der CDU äußerte sich ähnlich. Ein Sprecher des CDU-geführten Bundesfamilienministeriums verwies auf die Rechtslage. Der Koalitionsvertrag von CDU, CSU und SPD sehe zudem keine Änderungen daran vor. Spahn und sein Ehemann hatten in den USA eine Leihmutterschaft in Auftrag gegeben und dies der Bild-Zeitung bestätigt. In den vergangenen Tagen hatten sie in sozialen Medien öffentlich gemacht, dass sie Väter eines Sohnes geworden sind. Bundeskanzler Merz und Frankreichs Präsident Macron haben am Vorabend des deutsch-französischen Ministerrats ihre enge Zusammenarbeit betont. Merz empfing Macron am Abend auf Schloss Bensberg bei Köln, um das Regierungstreffen vorzubereiten. Dabei wies der Kanzler auf die historische Bedeutung des morgigen Tagungsortes in Brühl hin. Vor 65 Jahren habe dort im Schloss Augustusburg der damalige Präsident de Gaulle Bundeskanzler Adenauer einen Freundschaftsvertrag angeboten. Der daraus resultierende Élysée-Vertrag sei bis heute Basis für die Zusammenarbeit. Macron betonte, die Kooperation beider Länder müsse weiter ausgebaut und der strategische Aufbruch Europas beschleunigt werden. Gemeinsam wolle man sich für Frieden in Europa einsetzen, die Verteidigung stärken und bei Zukunftsthemen wie künstlicher Intelligenz kooperieren. Morgen tagt zunächst der deutsch-französische Verteidigungs- und Sicherheitsrat auf dem Flieger Horst Nörvenich. Anschließend kommt der Ministerrat in Brühl zusammen. Das US-Militär hat wieder Ziele im Iran attackiert. Das für die Region zuständige Kommando CENTCOM teilte mit, eine neue Welle von Angriffen habe am Abend begonnen, um die militärischen Fähigkeiten des Iran weiter zu schwächen. Details gab es nicht. Zuvor hatten iranische Medien von US-Angriffen rund um die Golfinsel Qasem berichtet, sowie von Explosionen in Bushehr und Ahvaz im Süden des Landes. Das iranische Staatsfernsehen meldete zudem Beschuss in der Hafenstadt Bandar Abbas. Auch in den vergangenen Tagen hatte das US-Militär Angriffswellen gegen den Iran geflogen. Teheran reagierte mit dem Beschuss von Zielen in der Region, unter anderem in den mit den USA verbündeten Golfstaaten Kuwait und Bahrain. Die Gespräche zwischen den USA und dem Iran über ein mögliches Kriegsende liegen seit der erneuten Eskalation der Kämpfe auf Eis. In der Ukraine hat die erneute Kabinettsumbildung durch Präsident Selenskyj landesweit Proteste ausgelöst. Mehrere tausend Menschen demonstrierten in Kiew und anderen Städten gegen die Ablösung von Verteidigungsminister Fedorow. Präsident Zelensky schlug dafür inzwischen den bisherigen Geheimdienstleiter Chmara vor. Die Kandidatur werde bald im Parlament eingereicht, heißt es in einer Mitteilung auf Telegram. Zunächst soll Chmara das Ministerium kommissarisch leiten. Fedorow war nur ein halbes Jahr lang im Amt. Unter ihm wurden die Digitalisierung der Streitkräfte und der Einsatz von Drohnen maßgeblich vorangetrieben. Hintergrund seiner Ablöse soll unter anderem ein Zerwürfnis zwischen ihm und der Armeeführung sein. Das ukrainische Parlament bestätigte derweil Serhii Koretzki als neuen Ministerpräsidenten des Landes. Koretzki war bisher Chef des staatlichen Energieunternehmens Naftogaz. Präsident Zelensky hatte zuvor die bisherige Regierung entlassen und dies mit neuen Herausforderungen und Aufgaben begründet. Kiew hat russische Vorwürfe bestritten, den Chefingenieur im Atomkraftwerk Saporischschja im Süden der Ukraine getötet zu haben. Es handle sich um haltlose Anschuldigungen Moskaus, hieß es in einer Stellungnahme der Regierung. Der russische Atomkonzern Rosatom, der die Anlage kontrolliert, hatte die ukrainischen Streitkräfte beschuldigt, den Mann durch einen Drohnenangriff getötet zu haben. Er und eine weitere Person seien dabei ums Leben gekommen. Die Internationale Atomenergiebehörde verurteilte den Angriff als inakzeptabel und forderte die sofortige Einstellung sämtlicher Attacken auf Nuklearanlagen und ihrem Personal. Im Prozess um den Brückeneinsturz in der italienischen Stadt Genua vor knapp 8 Jahren hat das Gericht hohe Haftstrafen verhängt. Der damalige Chef des Autobahnbetreibers wurde unter anderem wegen fahrlässiger Tötung zu 12 Jahren Haft verurteilt. Der für die Instandhaltung zuständige Manager erhielt eine Strafe von 11 Jahren. Auch 30 weitere Personen wurden wegen verschiedener Anklagepunkte schuldig gesprochen. In dem Prozess waren insgesamt 57 Personen angeklagt worden, überwiegend Führungskräfte des Autobahnbetreibers und Angestellte des italienischen Verkehrsministeriums. An der Urteilsverkündung nahmen zahlreiche Angehörige von Opfern teil. Am 12. August 2018 hatte ein Pfeiler der Morandi-Brücke nachgegeben. Die Fahrbahn brach auf einer Strecke von 200 Metern ein. Dabei wurden Autos und Lastwagen in die Tiefe gerissen. 43 Menschen starben. Grund für den Einsturz waren nach einem Expertenbericht schwere Schäden an der Brücke wegen ausgebliebener oder mangelhafter Wartungsarbeiten. Das spanische Amnestiegesetz für katalanische Unabhängigkeitsbefürworter ist mit EU-Recht vereinbar. Der Europäische Gerichtshof in Luxemburg entschied, dass die Regelung keinen Verstoß gegen Richtlinie der Europäischen Union darstellt. Die 2024 beschlossene Amnestie galt für katalanische Aktivisten, die nach dem gescheiterten Abspaltungsversuch der Region im Jahr 2017 von der spanischen Justiz verfolgt wurden. Das oberste spanische Gericht hatte das auch in der Bevölkerung umstrittene Gesetz im vergangenen Jahr für größtenteils verfassungsgemäß erklärt. Der spanische Rechnungshof und der nationale Gerichtshof zweifelten aber an einigen Regelungen und legten sie dem EuGH vor. Dieser sah nun keine Rechtsverstöße. Der belgische Radprofi Tim Merlier hat die 12. Etappe der Tour de France gewonnen. Auf dem 179 Kilometer langen Teilstück von Magny-Cours nach Chalon-sur-Saône kam er im Sprint vor dem Niederländer Olaf Koy und Jasper Philipsen aus Belgien ins Ziel. Das gelbe Trikot des Gesamtführenden trägt weiter der Slowene Tadej Pogacar. Und hier noch einmal die Übersicht. Bundesfinanzminister Klingbeil und Justizministerin Hubich haben einen Aktionsplan gegen Steuerbetrug vorgestellt. Im Prozess um den Brückeneinsturz in der italienischen Stadt Genua vor knapp 8 Jahren hat das Gericht hohe Haftstrafen verhängt. Das spanische Amnestiegesetz für katalanische Unabhängigkeitsbefürworter ist mit EU-Recht vereinbar. Das Wetter. Nachts bewölkt, in der Mitte und im Süden kräftige Schauer und Gewitter, örtlich Unwetter. Im Nordwesten nur vereinzelte Gewitter, im Nordosten gering bewölkt oder klar. Tiefstwerte 20 bis 14 Grad. Am Tag gebietsweise Schauer und einzelne Gewitter, ab dem Mittag vom Südwesten über die Mitte bis in den Nordosten Schauer und teils kräftige Gewitter mit Unwettergefahr. Temperaturen 23 bis 30 Grad. Das waren die Nachrichten.
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1: Ja, hier ist Social House. Jeden dritten Donnerstag im Monat machen wir hier für euch Musik. Da heute Ferien sind, ist der Andi nicht da, der ist gerade mit seinem Luxus-Camper in Richtung Venedig. Viel Spaß, euch beiden. Und wir beide, Chris und ich, Mr. Delicat und Mr. Shook von Social House, genau. Wir machen diesen wunderschönen Donnerstag, der wir glühen für euch vor für den CSD, was sich am Ende des Sets auch ein bisschen niederschlagen wird. Ne? Und Delicat fängt an und er freut uns mit seinen Tunes. Viel Spaß.